0: Weltmeisterschaft ist eröffnet. Das erste Spiel gewann Gastgeber Mexiko gegen Südafrika mit 2:0. Jakob Brüger, WDR Sport.
1: Nach dem Eröffnungsspiel zwischen Mexiko und Südafrika steht der brasilianische Schiedsrichter Wilton Pereira Sampaio im Mittelpunkt. Er verteilte gleich 3 Platzverweise. So viele gab es zuletzt in einem WM-Spiel beim Turnier 2006. Julian Quiñones und Raúl Jiménez bescherten dem Co-Gastgeber Mexiko einen 2:0 Auftaktsieg. Der wurde von Ausschreitungen überschattet. Rund 2000 Demonstranten versuchten gewaltsam in das Aztekenstadion zu kommen. Sie warfen Leuchtraketen und Steine auf Sicherheitskräfte.
0: In Bonn kann man ab Montag bis Ende des Monats kostenlos Bus und Bahn fahren. Das hat der Bonner Stadtrat beschlossen. Hintergrund ist die Sperrung der Bonner Nordbrücke, die zu großen Verkehrsproblemen führt. Die Stadt will damit Anreize setzen, das Auto stehen zu lassen. Der größte Börsengang der Geschichte ist perfekt. Elon Musks Weltraumfirma SpaceX hat mitgeteilt, dass sie rund 75 Milliarden Dollar eingenommen hat. Damit ist SpaceX knapp 1,8 Billionen Dollar wert. Ab heute Abend kann man die Aktie dann handeln. Giselle Uecker, WDR New York.
2: Der Weltraumkonzern gilt für viele als zukunftsweisend. Besonders erfolgreich ist das Unternehmen mit dem Satellitendienst Starlink, das bereits mehr als 12 Millionen Menschen mit Internet versorgt. Das ebenfalls von SpaceX entwickelte Raketensystem Starship hingegen schreibt bisher noch rote Zahlen, genau wie die KI-Sparte xAI, die viele Investitionen frisst. Das große Ziel von Elon Musk ist es, Menschen irgendwann bis zum Mars zu bringen.
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0: In Gelsenkirchen wird es wahrscheinlicher, dass der stellvertretende AfD-Bürgermeister abgewählt wird. Unter anderem die Viererkoalition aus CDU, SPD, Grünen und FDP ist dafür offen. Das haben die Fraktionen auf WDR-Anfrage bestätigt. Auslöser ist ein umstrittenes Video, in dem der Bürgermeister und andere AfD-Politiker Sinti und Roma dazu auffordern, die Straßen sauber zu machen. Denny Papst für WDR aktuell.
4: Für eine Abberufung von AfD-Politiker Norbert Emmerich als Bürgermeister braucht es eine 2-Drittel-Mehrheit im Stadtrat. Aus der Viererkoalition haben SPD, Grüne und FDP mitgeteilt, für die Abberufung zu stimmen. Die CDU wäre ebenfalls offen dafür, wenn sie in Absprache mit den anderen Fraktionen sicher wäre, dass der Antrag Erfolg haben könnte. Für die nötige Mehrheit ist die Koalition nämlich auch auf die Stimmen von kleineren Parteien angewiesen.
0: Das Wetter in Nordrhein-Westfalen. Heute Nacht ist es stark bewölkt und es zieht Regen durch. Tagsüber ist es die meiste Zeit dann bewölkt und wiederholt fällt Regen. Und das sind die Höchstwerte in Lüdenscheid 17 Grad, Münster 19 und in Kerpen maximal 20 Grad. Und das war WDR aktuell.
5: 2 Uhr.
6: Hier nochmal die Entwarnungen. Zunächst für die A8 Saarlouis-Neunkirchen zwischen dem Dreieck Saarlouis und Schwalbach-Schwarzenholz und für die A620 kein Falschfahrer mehr zwischen Badgassen und dem Dreieck Saarlouis. Dann haben wir die A1 Osnabrück nach Bremen zwischen dem Dreieck Ahlhorner Heide und Wildeshausen West. Bauarbeiten bis 6 Uhr geht da nichts. Die A9 Halle-Leipzig Richtung Nürnberg ist zwischen Plech und Hormersdorf wegen Bergungsarbeiten gesperrt. Die 12 Frankfurt-Oder Richtung Berliner Ring ist zwischen Briesen und Fürstenwalde der Ost noch bis 5 Uhr gesperrt. Die A13 Schönefelder Kreuz Richtung Dresden ist zwischen der Landesgrenze und Schönborn nach einem Unfall in beiden Richtungen gesperrt. Die A31 Meppen-Leer ist zwischen Jemgum und Leer-West noch bis 6 Uhr in beiden Richtungen gesperrt. Die A38 Göttingen nach Leipzig ist zwischen Altstädt und Eisleben nach einem LKW-Unfall gesperrt worden. Dann haben wir die 44 Essen Richtung Düsseldorf zwischen dem Kreuz Düsseldorf Nord und Düsseldorf Flughafen. Bauarbeiten Sperrung bis Montag früh. Der Flughafen ist ab dem Kreuz Meerbusch in Richtung Essen erreichbar. A61 Ludwigshafen Richtung Hockenheim zwischen dem Kreuz Speyer und dem Dreieck Hockenheim. Bauarbeiten noch bis Sonntag 5 Uhr. Die A7 Erfurt Richtung Schweinfurt ist zwischen Oberhof und Suhl-Zellamelis noch bis 6 Uhr gesperrt. Und die A565 Bonn-Meckenheim ist zwischen Bonn-Beul und Bonn-Auerberg in beiden Richtungen wegen Brückenarbeiten gesperrt. Gute Fahrt!
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6: Ich bin Klaus Schredder-Grau, hallöchen und es geht rein in die 80er mit Sandra und Heaven Can Wait.

0: 1978 entstand dieser Song von Susie Quattro und Chris Norman Stumbling. Die Idee, Musik zu machen, hatte Susie allerdings schon viel früher.
1: Sie ist die erste Frontfrau, die Bass spielt.
2: We saw the Beatles on TV.
1: Wir sahen die Beatles im Fernsehen 1964 und wir riefen uns alle an, alle Mädchen in der Nachbarschaft. Wir wollten eine Mädchenband gründen, das war sofort klar. Und sofort wurden die Instrumente verteilt, wer Klavier spielt und wer am Schlagzeug sitzt. Und am Ende sagte ich, hey, ich bin auch noch da. Und meine Schwester Patty sagt, du spielst den Bass.
2: And my sister Patty said to me, oh, you're gonna play the bass.
3: One, two, one,
1: was zunächst. Wie die zweite Geige klingt, ist allerdings allererste Wahl. Mein Vater gab mir eine 1957er Fender Precision. Richtig teuer, mit Blattgold und so. Ich hatte keine Ahnung. Alle in der Band hatten ja ganz billige Instrumente.
2: It's like cheap instruments.
1: Eine 57er Fender Precision Bassgitarre war damals schon teuer und ist heute unbezahlbar. Aber das passt. Sie ist die erste Frontfrau, die Bass spielt und die trotz ihrer 1,58 Meter eine Riesenröhre hat. Ich wusste sofort, das werde ich für den Rest meines Lebens machen. Bang, das war's.
2: Bang, I was in.

Savage Garden, ja, das ist die etwas ungewöhnliche Geschichte von Darren Hayes und Daniel Jones. Vor 25 Jahren hat sich die Gruppe getrennt. Das war ein plötzlicher Erfolg, der da auf sie einströmte, und da mussten sie auf Tour auf vielen Bühnen stehen, und irgendwann sagte dann Daniel, ach nee, das ist jetzt doch nicht so das Richtige für mich, und hat die Band dann verlassen. Und er ist auch heute gar nicht mehr als Musikproduzent tätig, was er danach noch gemacht hat, sondern er ist als Immobilienmakler beruflich unterwegs. Na, das nötige Startkapital wird er dafür gehabt haben. Savage Garden hatte damals über 40 Millionen Platten verkauft. Die ARD Hitnacht mit Klaus Schröder-Grau und jetzt mit The Police.

0: Right, said Fred, um 2:30. Und damit hallo auf die Straßen. Die A1 Osnabrück Richtung Bremen ist zwischen dem Dreieck Ahlhorner Heide und Wildeshausen West wegen Bauarbeiten bis 6 Uhr gesperrt. Die A9 Halle Leipzig Richtung Nürnberg ist zwischen Plech und Hormersdorf wegen Bergungsarbeiten derzeit gesperrt. Die A12 Frankfurt-Oder Richtung Berliner Ring ist zwischen Briesen und Fürstenwalde Ost noch bis 5 Uhr gesperrt. Die A13 Schönefelder Kreuz Dresden ist zwischen der Landesgrenze und Schönborn nach einem Unfall in beiden Richtungen gesperrt. Die A31 Meppen-Leer ist zwischen Jemgum und Leer-West wegen Tunnelwartungsarbeiten noch bis 6 Uhr in beiden Richtungen gesperrt. Die A38 Göttingen Richtung Leipzig ist zwischen Altstädt und Eisleben nach einem LKW-Unfall gesperrt. Dann die A44 Essen nach Düsseldorf zwischen dem Kreuz Düsseldorf-Nord und Düsseldorf-Flughafen. Bauarbeiten noch bis Montag früh, daher Sperrung. Der Flughafen ist ab dem Kreuz Meerbusch in Richtung Essen erreichbar. A61 Ludwigshafen Richtung Hockenheim zwischen dem Kreuz Speyer und dem Dreieck Hockenheim. Wegen Bauarbeiten Sperrung noch bis Sonntag 5 Uhr. Die A7 Erfurt Richtung Schweinfurt ist zwischen Oberhof und Suhl-Zellamelis noch bis 6 Uhr gesperrt. Und die A565 Bonn-Meckenheim ist zwischen Bonn-Beuel und Bonn-Auerberg in beiden Richtungen wegen Brückenarbeiten gesperrt. Da wo es geht, eine gute Fahrt. Kommen Sie gut durch mit uns.
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0: Mit Klaus Schredderau. Hallo.

0: und von Mr. Barry White. Jetzt zum Plan B von Udo Lindenberg. Ihm geht's ja offenbar wieder besser. Er musste sich hier mal kurz im Krankenhaus wegen einer Gastritis behandeln lassen, also so einer leichten Magenschleimhautentzündung. Jetzt hat er sich eine Auszeit genommen und die hält er auch ein und irgendwann wird er sich sicherlich wieder zu Wort melden. Und kürzlich ist er ja 80 geworden und dass er 80 geworden ist, das kann er selbst am wenigsten glauben.
1: Sein Geburtstag ist schon irgendwie auch ein bisschen witzig, ne? Da habe ich ja gar nicht mit gerechnet, dass man so ein Alter überhaupt erreicht, bei so einem Lebensstil, ne? Weil man musste ja als junger Student, Alkoholstudent oder Drogenwissenschaftler, man musste ja ein bisschen ein paar Sachen durchprobieren und so. Sauferei und auch sonstige Drogen und so weiter, muss ich natürlich auch Bescheid wissen, ne? Ist ja klar.

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Ja, ein wunderbarer Klassiker von Sheryl Crow, All I Wanna Do. 2.51 Uhr, hier ist die ARD-Hitnacht. Wir haben schon ein paar Mails bekommen von den Hörern, die sich beklagen, dass die Titelanzeige nicht richtig funktioniert. Sie haben vollkommen recht, da gibt's im Moment ein paar technische Schwierigkeiten. Nicht nur hier bei uns beim MDR, sondern auch bei den Kollegen vom Norddeutschen Rundfunk. Die Kollegen vom WDR haben da jetzt weniger Schwierigkeiten mit. Also wenn sie die Titel dieser Nacht nochmal nachlesen wollen, auf der Internetseite von WDR4 geht das völlig problemlos. Wo da im Moment der Hase im Argen liegt, das wissen wir leider selber noch nicht so ganz genau, aber wir forschen diesem Problem auf jeden Fall noch nach, dass es in den kommenden Nächten dann wieder alles problemlos bei Ihnen zu Hause auf dem Radiogerät oder im Netz auch angezeigt wird. Jetzt gleich Musik von Marianne Faithfull und ihre Ballade über Lucy Jordan und zuvor Foreigner, Raiden for a Girl Like You. Und dann haben wir schon drei und dann gibt's die Nachrichten und danach hören wir uns wieder. Bis gleich.

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1: Die Nachrichten mit David Rühl. Guten Morgen. Die Fußballweltmeisterschaft hat mit einem Heimsieg begonnen. Co-Gastgeber Mexiko gewann das Eröffnungsspiel gegen Südafrika mit 2:0. Aus dem Aztekenstadion in Mexiko-Stadt, Holger Dahl, WDR Sport.
2: Die begeisterungsfähigen Zuschauer im Aztekenstadion hätten ein besseres WM-Eröffnungsspiel verdient gehabt. Aber der kompakt glanzvollen Eröffnungsfeier folgte ein einseitiges Spiel, in dem Gastgeber Mexiko nicht mehr tat als nötig. Quiñones traf schon in der 9. Spielminute zum 1:0. In der 67. zum 2:0. Davor und danach gab es je eine rote Karte für Südafrika und in der Nachspielzeit noch eine ärgerliche und umstrittene rote Karte gegen Mexikos Kapitän César Montes.
1: US-Präsident Trump hat wieder einmal erklärt, dass eine Einigung mit dem Iran kurz bevorstehe. Er hat deshalb angeblich geplante schwere Angriffe auf den Iran wieder abgesagt. Die iranische Führung erklärte, dass es noch keine Einigung gebe. Samuel Jakisch, WDR Washington.
3: Wenige Stunden zuvor hatte Trump schwere Militärschläge angekündigt und mit der Besetzung iranischer Ölexportterminals auf der Insel Khak gedroht. Als Grund für die Absage der angeblich bereits vorbereiteten Angriffe deutete Trump erneut einen Verhandlungsfortschritt mit der iranischen Seite an. Gespräche mit der Islamischen Republik seien, so Trump wörtlich, sowohl in ihrer Grundausrichtung als auch im Detail von allen beteiligten Parteien gebilligt worden. Details nannte Trump nicht.
1: In NRW soll heute in vielen Läden gestreikt werden, unter anderem bei Primark, H&M und Zara. Die Gewerkschaft Verdi will so im Tarifkonflikt im NRW-Einzelhandel den Druck erhöhen. Verdi fordert für die rund 700.000 Beschäftigten mindestens 225 Euro mehr im Monat. Den Arbeitgebern ist das zu viel.
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1: In Bonn kann man ab Montag bis Ende des Monats kostenlos Bus und Bahn fahren. Grund ist die Sperrung der Nordbrücke über den Rhein. Dadurch kommt es in Bonn immer wieder zu vielen Staus. Benjamin Immort, WDR aktuell.
4: Die Stadt will es durch den kostenlosen Nahverkehr hinbekommen, dass möglichst viele Leute das Auto stehen lassen. Der Bürgermeister sagt, eigentlich kann Bonn sich das nicht leisten, aber er sieht keinen anderen Weg. Wer schon ein Monats- oder Deutschlandticket hat, kann sich das allerdings nicht erstatten lassen. Damit die Straßen und die anderen Brücken in Bonn entlastet werden, gibt es auch noch andere Maßnahmen. Zum Beispiel soll es mehr Spuren für Busse geben und Park-and-Ride-Flächen sollen freigemacht werden.
1: Und das Wetter in Nordrhein-Westfalen. Heute Nacht ist es stark bewölkt und es zieht ordentlich Regen durch. Tagsüber ist es die meiste Zeit bewölkt und wieder fällt mal immer wieder Regen. Die Temperaturen erreichen höchstens in Bad Münstereifel 17 Grad, in Dortmund sind es 18 und in Wesseling maximal 20 Grad. Der morgige Samstag, der startet mit vielen Wolken und ein paar Schauern. Später lockert es auf. Die Temperaturen liegen bei maximal 22 Grad. Das war WDR aktuell.
5: Einen schönen guten Morgen auf die Straßen. Hier ist der Verkehrsservice in der ARD-Hitnacht. Die A1 Osnabrück Richtung Bremen ist zwischen dem Dreieck Ahlhorner Heide und Wildeshausen West noch bis 6 Uhr wegen Bauarbeiten gesperrt. Die A9 Halle Leipzig Richtung Nürnberg ist zwischen Plech und Hormersdorf wegen Bergungsarbeiten gesperrt. Die A12 Frankfurt-Oder Richtung Berliner Ring ist zwischen Briesen und Fürstenwalde Ost noch bis 5 Uhr gesperrt. Die 31 Meppen-Leer ist zwischen Jemgum und Leer-West noch bis 6 Uhr gesperrt in beiden Richtungen. Die 38 Göttingen Richtung Leipzig ist zwischen Altstädt und Eisleben nach einem Lkw-Unfall weiterhin gesperrt. Die A44 Essen Richtung Düsseldorf ist gesperrt zwischen dem Kreuz Düsseldorf-Nord und Düsseldorf-Flughafen wegen Bauarbeiten. Das Ganze noch bis Montag früh. Der Flughafen ist ab dem Kreuz Meerbusch in Richtung Essen erreichbar. A61 Ludwigshafen Richtung Hockenheim zwischen dem Kreuz Speyer und Dreieck Hockenheim Sperrung wegen Bauarbeiten bis Sonntag 5 Uhr. Die A7 Erfurt Richtung Schweinfurt ist zwischen Oberhof und Sulz-Zellamelis noch bis 6 Uhr gesperrt und die A565 Bonn-Meckenheim ist zwischen Bonn-Beuel und Bonn-Auerberg in beiden Richtungen wegen Brückenarbeiten gesperrt. Allen unterwegs eine gute Fahrt durch die Finsternis.
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5: Mit Klaus Schräder-Grau und mit Phil Collins.

Shania Twain, You Are Still The One. In der ARD-Hitnacht, Viertel nach drei. Die Fußball-Weltmeisterschaft ist gestartet. Gestern Abend gab es das Auftaktmatch zwischen Mexiko und Südafrika. Und da ging es gleich richtig zur Sache. 2:0 ging das Spiel aus. Aber es gab nicht nur zwei Tore, sondern auch einige rote Karten. Gleich drei davon. Und das hat für sehr viel Presseecho gesorgt. Und gleich um 4 Uhr, da startet ja schon das zweite Spielchen. Mitten in der Nacht also. Und da geht es zwischen Südkorea und Tschechien zur Sache. Das Spiel wird übrigens nicht bei uns und auch nicht bei den Kollegen vom ZDF übertragen. Im Fernsehen. Das geht nur per Pay-TV in diesem Falle. Aber falls Sie da Interesse haben sollten, im Radio haben wir natürlich vorgesorgt über unsere App ARD Sounds. Da gibt's jedes Spiel in Vollreportage. Klicken Sie sich mal rein. Falls Sie Interesse haben, dort können Sie die Spiele dann auch in voller Länge verfolgen. Salisbury Hill habe ich jetzt gleich für Sie von Peter Gabriel und danach Tina Turner. Foreign Affair.

0: Tina Turner in der ARD Hit Nacht. Und jetzt ein Mann, der im kommenden Jahr wieder zu sehen sein wird auf den Bühnen in Deutschland und in Österreich, wenn man denn noch eine Karte bekommen hat. Es geht um insgesamt 26 Events für Herbert Grönemeyer. Es gibt die Arena-Tour 2027 und direkt anschließend die Open Airs. Wenn Sie Glück haben, kriegen Sie noch ein Kärtchen. Und er braucht das einfach, sagte er mal im Interview. Herbert braucht diesen Reiz des Live-Auftritts.
1: Das will ich halt immer wieder haben. Das gibt's sonst im Leben nicht. Das hast du sonst nicht. Alles, was live ist, löst eine Euphorie aus, ein Adrenalin und einen Euphorieschub. Man ist einfach unheimlich aufgetankt. Und das ist genau das, worauf man sich wieder freut. Wo man sagt, das möchte ich halt wieder erleben. Mit einer Voraussetzung, man ist älter geworden, man hat viel gesehen, viel erlebt. Aber wenn man dann da oben steht, ist das gleiche Gefühl.

0: 5-Minuten-Nummer von R.E.M. Man on the Moon. Kurz nach 3:30. Wir schauen auf die Straßen, einen schönen guten Morgen. Die A1 Osnabrück Richtung Bremen ist zwischen dem Dreieck Ahlhorner Heide und Wildeshausen West wegen Bauarbeiten noch bis 6 Uhr gesperrt. Die A9 Halle Leipzig Richtung Nürnberg ist zwischen Plech und Hormersdorf wegen Bergungsarbeiten gesperrt. Dann haben wir die A12 Frankfurt-Oder Richtung Berliner Ring ist gesperrt zwischen Briesen und Fürstenwalde Ost noch bis 5 Uhr. Die A31 Meppen-Leer ist zwischen Jemgum und Leer-West noch bis 6 Uhr gesperrt in beiden Richtungen. Die A38 Göttingen Richtung Leipzig ist zwischen Altstädt und Eisleben nach einem LKW-Unfall nach wie vor gesperrt. Dann die 44 Essen Richtung Düsseldorf zwischen dem Kreuz Düsseldorf-Nord und Düsseldorf-Flughafen. Sperrung wegen Bauarbeiten bis Montag früh. Der Flughafen ist ab dem Kreuz Meerbusch in Richtung Essen erreichbar. Dann die A61 Ludwigshafen Richtung Hockenheim. Sperrung zwischen dem Kreuz Speyer und dem Dreieck Hockenheim wegen Bauarbeiten bis Sonntag 5 Uhr. Die A7 Erfurt Richtung Schweinfurt ist zwischen Oberhof und Sulz-Zellamelis wegen Tunnelwartungsarbeiten noch bis 6 Uhr gesperrt. Und die A565 Bonn-Meckenheim ist zwischen Bonn-Beuel und Bonn-Auerberg in beiden Richtungen wegen Brückenarbeiten gesperrt. Allen unterwegs eine gute Fahrt.
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0: Von MDR Thüringen, live aus den Studios des Mitteldeutschen Rundfunks in Erfurt mit Klaus Schrederau und gleich mit Ed Sheeran und zuvor noch Hall & Oates.

0: Die Pointer Sisters in der ARD-Hitnacht. I'm so excited. Ja, ich freue mich auch schon riesig auf das erste Spiel der deutschen Fußballnationalmannschaft. Am kommenden Sonntag müssen die heran gegen Curaçao. Ja, ich dachte bislang, das ist so ein leckeres Likörchen. Nein, es ist ein eigenständiges Land. Und zwar in der Karibik und zählt zum Königreich der Niederlande. Da dürfen wir mal uns überraschen, was am Ende dabei rumkommt. Und vielleicht setzen Sie sich ja auch vor den Fernseher oder vor das Radiogerät, je nachdem, was Sie zur Verfügung haben, mit einem schicken WM-Trikot. Haben Sie denn sowas zu Hause?
1: 2014. Es ist ein bisschen traurig. Ich hatte lange Mustafi-Trikot, weil das auch mein Spitzname auf Arbeit war, weil sie immer gesagt haben, ich sah früher so aus wie er. Ich habe es aber verloren.
2: Ich habe eins von 2006 und eins von 2014. Die sind alle ohne Nummer und einfach nur Trikot.
3: Ich habe eins zu Hause. Ne? Ich habe sogar ein altes Trikot von 4.

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0: 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Die Nachrichten mit David Rühl. Guten Morgen. In Bonn können Busse und Bahnen ab Montag kostenlos genutzt werden bis zum Ende des Monats. Das hat der Stadtrat beschlossen, weil es große Probleme durch die Sperrung der Nordbrücke über den Rhein gibt. Sebastian Tittelbach, WDR Bonn.
1: Ziel sei es, Autofahrern ein zeitlich befristetes Angebot zu bieten, das eigene Fahrzeug stehen zu lassen. Das Maßnahmenpaket sieht außerdem weitere Park-and-Ride-Plätze in und um Bonn vor. An mehreren Stellen im Stadtgebiet soll auch die Verkehrsführung so geändert werden, dass Busse und Bahnen nicht im Stau stehen. Bereits beschlossen ist mehr Homeoffice in der Stadtverwaltung. Außerdem laufen Gespräche, den Fährverkehr auf dem Rhein auszuweiten. Kritik gab es im Stadtrat an den Plänen, auf mehreren wichtigen Innenstadtstraßen die Spuren für Fahrräder und Busse wieder zu entfernen.
2: In der EU gelten seit Mitternacht deutlich schärfere Asylregeln. Sie sollen schnellere Asylverfahren und konsequentere Abschiebungen ermöglichen. Unter anderem können nun in Nicht-EU-Ländern sogenannte Rückführungszentren errichtet werden für abgelehnte Asylbewerber, die nicht in ihre Heimatländer abgeschoben werden können. Um die Reform war jahrelang gerungen worden. Der größte Börsengang der Geschichte ist perfekt. Elon Musks Weltraumfirma SpaceX hat mitgeteilt, dass sie rund 75 Milliarden Dollar eingenommen hat. Damit ist SpaceX fast 1,8 Billionen Dollar wert und Musk wird zum ersten Menschen mit einem Vermögen von mehr als einer Billion Dollar. Ab heute Abend kann die Aktie dann gehandelt werden.
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2: Die Fußball-Weltmeisterschaft ist eröffnet. Beim ersten Spiel hat Co-Gastgeber Mexiko gegen Südafrika gewonnen mit 2:0. In Herten ist am Abend auch das nach Veranstalterangaben größte Public Viewing in Nordrhein-Westfalen gestartet, allerdings eher mau. Auf der Zeche Ewald waren rund 100 Fußballfans. Daniel Schmitz für WDR aktuell.
3: Direkt neben dem alten Förderturm ist alles angerichtet für einen langen WM-Sommer. Es gibt Essens- und Getränkestände, 3 Leinwände, ein großes Zelt und Platz für bis zu 10.000 Menschen. Der Auftakt ist aber so ziemlich ins Wasser gefallen. Bei regnerischem Wetter wollte nicht so wirklich WM-Stimmung aufkommen. Die wenigen Besucher haben das Spiel lieber drinnen im Zelt geguckt. Darunter auch 2 südafrikanische Fans aus Bochum, für die es am Ende aber nichts zu feiern gab.
2: Und so wird das Wetter bei uns in Nordrhein-Westfalen. Heute Nacht ist es stark bewölkt und es zieht noch ziemlich viel Regen durch. Tagsüber ist es dann die meiste Zeit bewölkt und es fällt dann auch nochmal teils schauerartiger Regen. Die Höchstwerte erreichen heute in Monschau 17 Grad, in Gütersloh sind es 19 und in Königswinter 20 Grad. Der morgige Samstag, der startet mit vielen Wolken und noch ein paar Schauern. Im Tagesverlauf lockert es dann von der Eifel her auf und es ist dann meist trocken bei 14 bis 22 Grad. Das war WDR aktuell.
4: Guten Morgen auf die Straßen. Die A1 Osnabrück Richtung Bremen ist zwischen dem Dreieck Ahlhorner Heide und Wildeshausen West noch bis 6 Uhr gesperrt wegen Bauarbeiten. Die A9 Halle Leipzig Richtung Nürnberg ist zwischen Plech und Hormersdorf wegen Bergungsarbeiten derzeit gesperrt. Dann die 12 Frankfurt-Oder Richtung Berliner Ring ist zwischen Briesen und Fürstenwalde Ost noch bis 5 Uhr gesperrt. Die A31 Meppen-Leer ist zwischen Jemgum und Leer West wegen Tunnelwartungsarbeiten bis 6 Uhr in beiden Richtungen gesperrt. Die A38 Göttingen nach Leipzig ist zwischen Altstädt und Eisleben nach einem LKW-Unfall gesperrt worden. Dann unsere Dauermeldung in dieser Nacht. Die A44 Essen Richtung Düsseldorf ist zwischen dem Kreuz Düsseldorf Nord und Flughafen wegen Bauarbeiten bis Montag früh gesperrt. Der Flughafen ist ab dem Kreuz Meerbusch in Richtung Essen erreichbar. A61 Ludwigshafen Richtung Hockenheim. Sperrung zwischen dem Kreuz Speyer und dem Dreieck Hockenheim wegen Bauarbeiten. Das Ganze bis Sonntag 5 Uhr. Die A7 Erfurt nach Schweinfurt ist zwischen Oberhof und Suhl-Zellamelis wegen Tunnelwartungsarbeiten bis 6 Uhr gesperrt. Und die A565 Bonn-Meckenheim ist zwischen Bonn-Beul und Bonn-Auerberg in beiden Richtungen wegen Brückenarbeiten gesperrt. Gute Fahrt!
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4: In dieser Nacht von MDR Thüringen mit Klaus Schrädergau. Grüße Sie, willkommen bei uns und hier ist Robbie Williams für Sie.

0: spektakulärer Song von Rupert Holmes. Und jetzt gleich eine ganz, ganz außergewöhnliche Stimme, die leider viel zu früh verstummt ist, nämlich die von Whitney Houston. Ihre eigene Mutter Sissy Houston, die war ja selbst eine sehr erfolgreiche Sängerin in den USA. Gospel und Soul hat sie gesungen, musste ihre Tochter zu Grabe tragen, denn Sissy Houston selbst starb erst vor knapp 2 Jahren mit 91 Jahren. Ja, und zu Lebzeiten hat Whitney stets zu ihrer Mutter aufgeschaut.
1: My mother Sissy taught me everything I know.
2: Meine Mutter Sissy. Meine Mutter hat mir alles, was ich im Leben weiß, beigebracht. Meine Mutter hat sich mit Frauen beschäftigt, die groß waren, die ihr Leben gemeistert haben. Ich musste nie irgendwo hingehen, um etwas zu lernen. Das alles gab es zu Hause, weil meine Mutter da war. Sie war die Lady, die mich gelehrt hat, wen man lieben soll, zu wem man aufschauen soll und wen man bewundern soll und über wen man lesen soll.
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1: Michael Schulte mit seinem Kracher You Let Me Walk Alone aus dem Jahre 2018. Er hat auch musikalische Frischware auf dem Markt. Seine aktuelle Single heißt Love Thick aus seinem aktuellen Album, ist im April übrigens erschienen, Beautiful Reasons. Die ARD Hit Nacht am frühen Freitagmorgen, 4.20 Uhr haben wir es. Jetzt gibt's Albert und Albert. Albert Hammond und Albert West. Give a little love. Einen schönen guten Morgen.

0: Und damit haben wir es 16:30. Einen schönen guten Morgen auf die Straßen, der Verkehrsservice in der ARD-Hitnacht. Die A1 Osnabrück Richtung Bremen ist zwischen dem Dreieck Ahlhorner Heide und Wildeshausen West wegen Bauarbeiten bis 6 Uhr gesperrt. Die A12 Frankfurt-Oder Richtung Berliner Ring ist zwischen Briesen und Fürstenwalde Ost noch bis 5 Uhr gesperrt. Die A31 Meppen-Leer ist zwischen Jemgum und Leer West noch bis 6 Uhr gesperrt und zwar in beiden Richtungen. Die A38 Göttingen Richtung Leipzig ist zwischen Altstädt und Eisleben nach einem LKW-Unfall gesperrt worden. Die A44 Essen nach Düsseldorf ist zwischen dem Kreuz Düsseldorf Nord und Flughafen wegen Bauarbeiten bis Montag früh gesperrt. Der Flughafen ist ab dem Kreuz Meerbusch in Richtung Essen erreichbar. A61 Ludwigshafen Richtung Hockenheim zwischen dem Kreuz Speyer und dem Dreieck Hockenheim Bauarbeiten bis zum kommenden Sonntag 5 Uhr. Die A7 Erfurt Richtung Schweinfurt ist zwischen Oberhof und Suhl-Zellamelis wegen Tunnelwartungsarbeiten bis 6 Uhr gesperrt. Und die A565 Bonn-Meckenheim ist zwischen Bonn-Beul und Bonn-Auerberg in beiden Richtungen wegen Brückenarbeiten gesperrt. Da wo es geht, eine gute Fahrt.
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0: Mit Klaus Schredergau, einen schönen guten Morgen.

0: Mr. Rod Stewart in der ARD-Hitnacht. Jetzt habe ich gleich Marius Müller-Westernhagen für Sie aus seinem Album Halleluja. Ende der 80er kam das auf den Markt und da findet sich der Song Sexy. Hat er natürlich selbst geschrieben und auch produziert. Und mitunter stellt man sich da vielleicht auch mal die Frage, wie kommt man denn auf solche Texte?
1: Es hat auch viel mit Intuition zu tun. Und es hat viel mit Unterbewusstsein zu tun. Ich habe in all den Jahren auch oft Texte geschrieben, die ich für mich selbst erst, wenn sie fertig war, hinterher intellektuell interpretiert habe. Und dann musst du dich auch auf die Intuition verlassen und darfst auch nie deine Naivität verlieren. Es hat jemand mal was sehr Schönes gesagt. Er hat gesagt, Künstler sind Leute, die die Tür zu ihrem Kinderzimmer nicht zugeschlagen haben. Und die soll auch immer aufbleiben.

Ja, Sie und das Feuerwerk waren das optische Highlight gestern Abend bei der Eröffnungsfeier der Fußball-Weltmeisterschaft im Aztekenstadion in Mexiko. Das war Shakira bei uns mit Whenever, Wherever um 5:12. Und für viele, viele Hörer geht jetzt die ARD-Hitnacht zu Ende. Da starten um 5 Uhr die Morningshows. Die Kolleginnen und Kollegen stehen schon in den Startlöchern. Wir hören uns wieder bei SWR 4 und WDR 4 nach 5 oder in der kommenden Nacht wieder. Ich bin Klaus Schröder-Grau. Einen schönen Freitag.

0: 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Die Nachrichten mit David Rühl. Guten Morgen. Die Fußball-Weltmeisterschaft ist eröffnet. Das erste Spiel gewann Gastgeber Mexiko gegen Südafrika mit 2:0. Jakob Rüger, WDR Sport.
1: Nach dem Eröffnungsspiel zwischen Mexiko und Südafrika steht der brasilianische Schiedsrichter Wilton Pereira Sampaio im Mittelpunkt. Er verteilte gleich 3 Platzverweise. So viele gab es zuletzt in einem WM-Spiel beim Turnier 2006. Julian Quiñones und Raúl Jiménez bescherten dem Co-Gastgeber Mexiko einen 2:0 Auftaktsieg. Der wurde von Ausschreitungen überschattet. Rund 2000 Demonstranten versuchten gewaltsam in das Aztekenstadion zu kommen. Sie warfen Leuchtraketen und Steine auf Sicherheitskräfte.
0: In Bonn kann man ab Montag bis Ende des Monats kostenlos Bus und Bahn fahren. Das hat der Bonner Stadtrat beschlossen. Hintergrund ist die Sperrung der Nordbrücke, die zu großen Verkehrsproblemen geführt hat. Die Stadt will damit Anreize setzen, das Auto stehen zu lassen. In Nordrhein-Westfalen soll heute in vielen Läden gestreikt werden, unter anderem bei Primark, H&M und Zara. Die Gewerkschaft Verdi will so im Tarifkonflikt im NRW-Einzelhandel den Druck erhöhen. Verdi fordert für die rund 700.000 Beschäftigten mindestens 225 Euro mehr im Monat. Den Arbeitgebern ist das zu viel. Der größte Börsengang der Geschichte ist perfekt. Elon Musks Weltraumfirma SpaceX hat mitgeteilt, dass sie rund 75 Milliarden Dollar eingenommen hat. Damit ist SpaceX knapp 1,8 Billionen Dollar wert. Ab heute Abend kann die Aktie dann gehandelt werden. Giselle Uecker, WDR New York.
2: Der Weltraumkonzern gilt für viele als zukunftsweisend. Besonders erfolgreich ist das Unternehmen mit dem Satellitendienst Starlink, das bereits mehr als 12 Millionen Menschen mit Internet versorgt. Das ebenfalls von SpaceX entwickelte Raketensystem Starship hingegen schreibt bisher noch rote Zahlen, genau wie die KI-Sparte xAI, die viele Investitionen frisst. Das große Ziel von Elon Musk ist es, Menschen irgendwann bis zum Mars zu bringen.
0: WDR aktuell aus der Region. Ein Anwohner fordert, dass die Düsseldorfer Rheinkirmes früher schließt. Er hat die Forderung dem Stadtrat vorgelegt. Peter Hild, WDR Düsseldorf dazu, wie groß die Erfolgsaussichten sind.
3: Im Moment nicht sonderlich groß, schätze ich, auch wenn der Anwohner jetzt droht, die Einhaltung der Schließzeit notfalls per Eilklage einzufordern. Im Vorjahr gab es mehrere Verstöße gegen das Kirmesende unter der Woche um Mitternacht. Da lief in einigen Zelten noch länger Musik. Ein Kirmessprecher hat mir gesagt, dass man Beschwerden ernst nehme. Alle Betriebe würden nochmal auf die Lärmgrenzen und Öffnungszeiten hingewiesen. Würde früher dicht gemacht, wäre das jedoch ein zu starker Einschnitt für die Schaustelle, heißt es. Dann müsste die Rheinkirmes womöglich um einige Tage verlängert werden.
0: Und das Wetter in NRW tagsüber meist bewölkt. Wiederholt gibt es Regen bei 17 Grad in Lüdenscheid und 19 Grad in Münster. 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
4: Einen schönen guten Morgen auf die Straßen. Die A7 Kassel Richtung Hannover ist zwischen Echte und Seesen wegen eines brennenden LKW derzeit gesperrt. Die A38 Göttingen Richtung Leipzig ist zwischen Altstädt und Eisleben nach einem LKW-Unfall gesperrt. Die A44 Essen Richtung Düsseldorf ist zwischen dem Kreuz Düsseldorf Nord und Flughafen wegen Bauarbeiten bis Montag früh gesperrt. Der Flughafen ist ab dem Kreuz Meerbusch in Richtung Essen erreichbar. Dann A61 Ludwigshafen Richtung Hockenheim, Sperrung zwischen dem Kreuz Speyer und dem Dreieck Hockenheim wegen Bauarbeiten bis Sonntag 5 Uhr. Die A7 Erfurt nach Schweinfurt ist zwischen Oberhof und Suhl-Zellamelis noch bis ca. 6 Uhr gesperrt. Und die A565 Bonn-Meckenheim ist zwischen Bonn-Beul und Bonn-Auerberg in beiden Richtungen wegen Brückenarbeiten gesperrt. Gute Fahrt!
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4: Letzte Stunde mit Klaus Schröder-Grau. Guten Morgen.

0: Klassiker von CCR, Who'll Stop the Rain, um 10 Minuten nach 5.
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0: So, jetzt ist sie endlich gestartet, die Riesen-FIFA-WM. So viele Spiele hat es noch nie gegeben während einer Fußball-Weltmeisterschaft. Gestern Abend ging's los. Mexiko gegen Südafrika 2:0, das Eröffnungsspiel. Und jetzt läuft gerade die zweite Partie, und zwar Südkorea gegen Tschechien. Da ist gerade die zweite Halbzeit angepfiffen worden und da ist noch tortechnisch zumindest nichts passiert. Da steht es 0:0. Und die deutsche Mannschaft greift ja erst am Sonntag ins Geschehen ein gegen Curaçao. Und vielleicht haben sie ihre Wohnung ja auch schon ein wenig geschmückt mit Fanartikeln. Diese Trikots sind ja sehr teuer. Ja, also da muss man schon wirklich eine Menge Kohle für hinlegen. 100 Euro und mehr. Aber es gibt ja auch was Preisgünstigeres. Haben Sie denn schon geschmückt?
2: Mützchen, T-Shirt.
3: Ja, ich habe mir so ein Trikot bestellt.
4: Also ich habe mir auch eins bestellt.
5: Trikots reicht. Von Togo, von Brasilien, von Island. Ja, in Deutschland habe ich 3 Trikots, glaube ich.
2: T-Shirt ein, Mützchen auf.
6: Klopapier.
7: Ja, also wir haben Fahnen. T-Shirts könnte man sich ja noch besorgen. Dass es halt auf jeden Fall auffällig ist.
8: Da zieht man sich den Turn entsprechend an und setzt sich einen Hut auf oder zieht sich ein Trikot an oder einen Schal um. Das macht man schon, ja.
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Als der Song entstand, da gab es Roxette noch in der Originalbesetzung. Aber Per Gessle hat sich ja eine neue Sängerin an die Seite geholt, Lena Philipsen. Und mit ihr geht er jetzt auf Tour, auch hier in Deutschland. Los geht's am 17. Juni, also am kommenden Mittwoch in Fulda. Dann geht's über Kiel, Neu-Ulm, Bremen, Schwetzingen nach Bonn und auch auf die Donauinsel. Nach Wien wird Roxette kommen. 7:07, hier ist die ARD-Hitnacht. Jetzt mit Toploader und Dancing in the Moonlight.

0: genau halb sechs. Einen schönen guten Morgen auf die Straßen. Die A7 Kassel Richtung Hannover ist zwischen Echte und Seesen wegen eines brennenden LKW derzeit gesperrt. Die A31 Meppen-Leer ist zwischen Jemgum und Leer-West noch wegen Tunnelwartungsarbeiten bis 6 Uhr in beiden Richtungen gesperrt. Die 38 Göttingen-Leipzig ist zwischen Altstädt und Eisleben wegen Bergungs- und Reinigungsarbeiten in beiden Richtungen gesperrt, dadurch Stau auf der Umfahrung über Altstädt und Klein-Osterhausen. Die A44 Essen Richtung Düsseldorf ist zwischen dem Kreuz Düsseldorf Nord und Flughafen wegen Bauarbeiten noch bis Montag früh gesperrt. Der Flughafen ist ab dem Kreuz Meerbusch in Richtung Essen erreichbar. A61 Ludwigshafen Richtung Hockenheim. Sperrung zwischen dem Kreuz Speyer und dem Dreieck Hockenheim wegen Bauarbeiten bis Sonntag 5 Uhr. Die A7 Erfurt nach Schweinfurt ist zwischen Oberhof und Sulz-Zellamelis wegen Tunnelwartungsarbeiten noch bis 6 Uhr gesperrt. Und die A565 Bonn-Meckenheim ist zwischen Bonn-Beuel und Bonn-Auerberg in beiden Richtungen wegen Brückenarbeiten gesperrt. Allen unterwegs eine gute und sichere Fahrt.
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0: Mit Klaus Schredder-Grau. Schönen Freitagmorgen.

Mitte der 70er lagen sie in den Armen von Mary D. Sutherland Brothers und gemeinsam mit Quiver sind sie auch mit diesem Hit in tollen Musiksendungen aufgetreten. Damals beispielsweise in Ilias Disco im ZDF und auch bei den Kollegen der BBC in Top of the Pops. Heute ist Freitag, der 12. Juni. Wir gucken mal auf den prominenten Geburtstagskalender. Und da steht ganz oben ein Fußballprofi. Wie könnte es auch in Zeiten der Fußball-WM anders sein? Und zwar Kai Havertz. Er gehört zum Kader der deutschen Fußballnationalmannschaft und hält sich derzeit in North Carolina auf, im Teamlager. Und da hat er noch gar keinen Geburtstag, nämlich erst in knapp 20 Minuten. Die liegen nämlich 6 Stunden zurück. Wir gratulieren trotzdem schon mal Kai Havertz zum 27. Geburtstag. Dann ein Schauspieler, der neben Michael Douglas im zweiten Teil von Wall Street brillierte. Der Schauspieler Shia LaBeouf wird heute Runde 40. Und dann ein Musiker, der bereitet sich jetzt schon mal auf die Rente vor. Das letzte Album ist raus, die letzte Tour steht vor der Tür. Es geht um Andreas von Holst von den Toten Hosen. Er wird heute 62, ja, und er verkörperte einen ganz berühmten Arzt und Diagnostiker, nämlich Dr. House. Über viele Jahre hat er das gemacht, der britische Schauspieler Hugh Laurie. Er wird heute 67 und wir gratulieren.

Ja, was aber in den 70ern war, das waren Ace of Base in den 90er Jahren. Die schwedische Popband hat da wirklich alles abgeräumt, was ging. Life is a Flower. Und das ist auch gleichzeitig der Lieblingssong von Teammitglied Jonas Berggren. Er sagte, er findet, der Song verkörpert perfekt, was uns als Band ausmacht. Sommerfeeling, schräge, fröhliche Texte, eingängige Melodien, coole Beats und am Ende ein Chor. Einfach perfekt. Ja, perfekt war diese Sendung auch, denke ich mal. Das war die ARD-Hitnacht von Donnerstag auf Freitag. Ich wünsche Ihnen jetzt einen guten Start in diesen Tag, in dieses Wochenende. Wir hören uns in der kommenden Nacht wieder, wenn Sie Lust und Laune haben. Ich bin Klaus Schröder-Grau. Schönen Freitag.

0: ist gemütlich heute. Quatsch, nicht Claudia Mavodis, ich sage Ihnen, wie das Wetter wird. Der Tag wird grau, windig und nass und es fällt immer wieder Regen. Zwischendurch macht der Regen aber auch eine Pause, dann lockern die Wolken ein bisschen auf. Schwerte kommt auf 18 Grad, Siegen auf 19 und in Wesel sind bis zu 20 Grad möglich. Die gute Nachricht, morgen wird es ein bisschen schöner.
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2: Mit Joachim Augner, ich wünsche Ihnen einen schönen guten Morgen. Mit Gastgeber Mexiko hat das Eröffnungsspiel der Fußballweltmeisterschaft gewonnen. Mit 2:0 gegen Südafrika. Im Aztekenstadion von Mexiko-Stadt waren 80.000 Zuschauer. Vor deren Augen erzielte Raúl Jiménez eines der beiden Tore.
3: Ich bin sehr glücklich und freue mich, diesen Traum leben und hier stehen zu dürfen. Meine Gedanken waren schon seit heute Morgen bei dem Spiel und ich habe darauf gebrannt, auf dem Platz zu stehen. Die Nationalmannschaft bei so einem Turnier zu repräsentieren, wird mich für immer stolz machen.
2: Bei der Eröffnungsfeier vor dem Spiel traten unter anderem Popsängerin Shakira und Tenor Andrea Bocelli auf. Während des Spiels gab es vor dem Stadion in Mexiko-Stadt Auseinandersetzungen zwischen der Polizei und Demonstranten. Die protestierten unter anderem dagegen, dass es in dem mittelamerikanischen Land so viele ungeklärte Vermisstenfälle gibt. Dabei geht es häufig um Menschen, die von Drogenkartellen verschleppt wurden. Im Iran hat es letzte Nacht offenbar keine weiteren Luftschläge der USA gegeben. Vorher hatte Präsident Trump die angedrohten neuen Angriffe zurückgezogen. Seine Begründung ist, dass es bald ein Abkommen mit dem Iran über ein Ende des Krieges geben könnte. Das hat Trump schon oft angekündigt. Was jetzt aber wirklich dafür sprechen könnte, erklärt Gudrun Engel, WDR Washington.
4: Erstens, Donald Trump hat den ganzen Tag am Telefon verbracht mit all seinen Partnern und Verbündeten im Nahen Osten in der Region. Zweitens, er hat das Bombardement für die Nacht abgesagt. Und drittens, er hat auch schon Ort, Zeit und Person benannt, die dieses Abkommen mit dem Iran unterzeichnen soll. Er hat gesagt, das soll in Europa stattfinden am kommenden Wochenende und J.D. Vance, der Vizepräsident, sei derjenige, welcher dieses Abkommen unterschreiben soll.
2: Die Stadt Bonn will wegen der gesperrten Nordbrücke den Verkehr auf den Straßen entlasten. Der Rat hat beschlossen, dass Busse und Bahnen ab Montag kostenlos sind. Die Hoffnung ist, dass so mehr Menschen auf die öffentlichen Verkehrsmittel umsteigen. Die Bonner Nordbrücke mit der A565 ist seit Mittwoch gesperrt, weil weitere Schäden an ihr entdeckt wurden. Der Bundestag berät heute zum ersten Mal über die geplante Gesundheitsreform. Es soll gespart werden, etwa bei Ärztehonoraren und Rabatten für die Pharmaindustrie. Patienten und Patientinnen müssen sich auf höhere Zuzahlungen für Medikamente einstellen. Die Krankenkassen haben hohe Schulden. Ministerin Warken will mit der Reform rund 16 Milliarden Euro einsparen.
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2: In Aachen wird das historische Kurhaus wieder eröffnet. Mehrere Jahre ist das Gebäude im Eingang zum Stadtpark umgebaut worden. Jetzt steht ein Wochenende mit Feierlichkeiten bevor. Barbara Murat, WDR Aachen.
5: Heute Mittag geht's los. Da wird der Schlüssel an Aachens Oberbürgermeister Michael Simons übergeben. Samstag feiern dann Gäste aus Politik, Wirtschaft und Kultur die offizielle Wiedereröffnung. Und Sonntag öffnet das Kurhaus dann für alle Interessierten mit Tanz, Musik und Lesungen in verschiedenen Räumen, damit sich die Besucher ein Bild machen können. Zukünftig sollen in dem historischen Gebäude Konzerte, Messen und kulturelle Veranstaltungen stattfinden. Und auch für private Feiern kann man es dann mieten.
2: Das war WDR aktuell.
0: WDR 4, die Verkehrslage. Die A3 Frankfurt Richtung Köln ist zwischen Lohmar Nord und Rösrath gesperrt. Hier ist ein LKW umgekippt, der muss jetzt geborgen werden. Es gibt aktuell 5 Kilometer Stau ab Lohmar. Die A44 Essen Richtung Düsseldorf ist gesperrt zwischen dem Kreuz Düsseldorf Nord und Düsseldorf Flughafen. Da wird nämlich gebaut und das Ganze dauert bis Montagmorgen. Der Flughafen ist aber erreichbar, wenn Sie in den Urlaub fliegen wollen. Ab dem Kreuz Meerbusch in Richtung Essen ist alles ausgeschildert. Die A565 Bonn-Meckenheim ist weiterhin gesperrt zwischen Bonn-Beuel und Bonn-Auerberg in beiden Richtungen, weil da die Brücke kaputt ist. 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Was war das denn gestern?
6: Der schöne Morgen. Wir wollten WM-Eröffnungsfeier gucken. Ich war noch zu Gange, irgendwie Abendbrottisch abzuräumen. Sagten die Kinder irgendwann, boah, die reden da die ganze Zeit. Ich sag, schaltet doch mal aufs Erste um, vielleicht läuft's da. Da lief's nicht, ZDF hat's übertragen. Die Kollegen haben's aber versemmelt. 7 Minuten zu spät ins Stadion geschaltet, kompletten Anfang der Eröffnungsfeier verpasst. Stattdessen lief Werbung. You had one job. Was da schiefgelaufen ist, Technikprobleme, Praktikant eingeschlafen, man weiß es nicht, vielleicht werden wir es noch erfahren. Wir gucken jetzt mal, dass unser Motor in Gang kommt. Katharina Theule hier, einen schönen guten Morgen.

0: Lass es nicht. Da lernt die Elke aus Grefrath Elektrikerin, macht eine Ausbildung, bewirbt sich in einem Pflegeheim als Elektrikerin und kriegt was zu hören, liebe Elke? Guten Morgen.
1: Guten Morgen. Ja, da hieß es damals, nein, ich möchte keine Frauen in meiner Abteilung haben.
0: Man glaubt es nicht, dass es das mal gab, ne?
1: Ja, aber ich glaube, es war ganz gut so.
0: Sie haben eine Ausbildung zur Pflegekraft gemacht, sind jetzt in der ambulanten Pflege. Das ist so ein wichtiger Job und ich hoffe, dass Sie Spaß dabei haben.
1: Da habe ich Spaß bei, ja.
0: Das ist gut.
1: Und ich bin in so einem tollen Team, also das macht wirklich Spaß.
0: Und wenn Sie zu den Menschen fahren, läuft im Autoradio WDR 4, da kann ja eigentlich nichts mehr schiefgehen.
1: Ja, eben, nur WDR 4.
0: So, Elke, komm.
1: Bei mir läuft im Radio gar nichts anderes.
0: So, das ist gut.
1: Ja.
0: Dann jetzt unsere Schätzfrage. Es geht um Seeadler. Die waren hier bei uns in NRW eigentlich mal ausgestorben. Es gab einfach keine mehr. Dann 2017, große Freude, haben hier wieder Seeadler gebrütet. Und das war irgendwie die Raketenzündung. Seitdem gibt's wieder Seeadler in NRW. Und in diesem Jahr gibt's so viele Jungvögel wie noch nie zuvor. Es scheint ein geburtenstarker Jahrgang zu sein. Wie viele Seeadler-Jungvögel sind's denn in NRW im Moment? Was schätzt Sie?
1: Da ich ja das neulich im Radio auch gehört habe, so 15 ungefähr.
0: Sie liegen gar nicht so daneben. Es sind 9 junge Seeadler.
1: Ah, okay.
0: Ganz viele am Niederrhein. Da gibt es Brutstandorte in Duisburg, in Xanten im Kreis Kleve. Auch oben im Kreis Lippe kann man Seeadler sehen. Elke, für Sie gibt es das WDR4-Schätzchen.
1: Brettchen.
0: Schicken wir Ihnen nach Grefrath. Und jetzt wünsche ich Ihnen einen ganz, ganz tollen Arbeitstag.
1: Danke sehr.
0: Und schönes Wochenende.
1: Ja, Ihnen auch. Danke.
0: Danke.
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0: Feels Like Friday. Genau 17 Minuten nach 6.
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0: gleich die Bangles, Walk Like an Egyptian hier bei WDR 4. Ist ein schöner Morgen. Was sagen Sie denn? Deutschland Curaçao, Sonntag, ne? Erstes WM-Gruppenspiel. Wird das ein Selbstläufer? Oder vielleicht eine ganz spannende Kiste, die wir vorher überhaupt nicht auf dem Schirm hatten. Außer vielleicht Bastian Bender. Bastian und ich, wir wechseln uns ja hier immer morgens ab bei WDR 4. Was tippst denn du? Guten Morgen.
1: Guten Morgen, Katharina. Ich bin ja kein Fußballexperte. Und ehrlich gesagt, Curaçao war bis vor ein paar Minuten für mich ein Drink. Aber jetzt habe ich erfahren, sie sind zum ersten Mal dabei, sind der kleinste Teilnehmer bei der WM. Deutschland, ja, ist Deutschland. 3:0?
0: Mhm.
1: 3:0. Ich sag 3:0.
0: 3:0 sagt Bastian. Was sagt unser WM-Eirakel? Günther und die wilden Sieben. Die Hühner bei Auge auf dem Hof. Die Eier sind gelegt. Die Entscheidung ist gefallen. Für wen? Das hören Sie gleich um 7:20 hier bei WDR 4.

0: auf den Wochenendschalter drücken. Hot Chocolate bei WDR 4. Claudia Barbonis ist da. Schönen guten Morgen.
1: Guten Morgen. Wir starten mit vielen Wolken und Regen in den Tag. Später gibt's dann neben Regen auch mal eine trockene Phase im Ruhrgebiet. Dazu Böen, Wind und in Böen bis 20 Grad, Duisburg ebenfalls 20 Grad. Morgen gibt's einzelne Schauer, etwas Sonne und es ist ziemlich windig bei bis zu 19 Grad. Der Sonntag wird ähnlich.
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3: Um 6.30 Uhr mit Joachim Augner. Ich wünsche Ihnen einen schönen guten Morgen. Die ersten beiden Spiele der Fußball-Weltmeisterschaft sind vorbei. Südkorea gewann 2:1 gegen Tschechien und Mitgastgeber Mexiko besiegte Südafrika mit 2:0. Bei der Eröffnungsfeier im Stadion von Mexiko-Stadt traten unter anderem Shakira und der nigerianische Afrobeat-Musiker Burna Boy auf. Sie spielten den offiziellen WM-Song mit dem Titel Dai Dai. In der Europäischen Union gelten ab heute neue Regeln im Umgang mit Asylbewerbern. Wenn möglich, sollen sie bereits vor der Einreise in die EU kontrolliert werden, in geschlossenen Einrichtungen an den Außengrenzen. Ziel ist, dass es weniger unregulierte Zuwanderung gibt, auch nach Deutschland. In mehreren NRW-Städten wollen heute Mitarbeiter aus dem Einzelhandel streiken, unter anderem von Handelsketten wie Primark, H&M und Zara. Die Gewerkschaft Verdi sagt, die Arbeitgeber bewegten sich zu wenig im Tarifkonflikt. Rund 700.000 Leute arbeiten in Nordrhein-Westfalen im Einzelhandel. Verdi fordert für sie mindestens 225 Euro mehr im Monat. Den Arbeitgebern ist das zu viel.
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3: In Bonn sind Bus und Bahn ab Montag kostenlos. Man muss keinen gültigen Fahrschein mehr haben. Das hat der Stadtrat mit großer Mehrheit beschlossen. Er reagiert damit auf die Sperrung der Nordbrücke. Autofahrer sollen ihre Fahrzeuge stehen lassen. Dafür soll es auch noch zusätzliche Park-and-Ride-Parkplätze in Bonn geben. Die Regelung gilt erst einmal bis Ende des Monats. Das kostet die Stadt rund 350.000 Euro pro Woche. In Stadtlohn im Kreis Borken gibt es gerade auffällig viele Ratten. Das haben Bürger der Stadt gemeldet. Die Ratten kommen anscheinend aus der Kanalisation. Seit dieser Woche wird verschärft dagegen vorgegangen. Mitarbeiter einer Fachfirma legen Giftköder aus. Wenn die Tiere die Köder fressen, sterben sie in wenigen Tagen. Das ganze Prozedere soll in 14 Tagen wiederholt werden. Auch in Kürten im Bergischen Land werden zurzeit immer wieder Ratten gemeldet. Hier ruft die Gemeinde die Bürger auf, konsequent Nahrungsquellen und Verstecke von Ratten zu beseitigen. Ein Wolf, der durch den Kreis Olpe zieht, darf jetzt abgeschossen werden. Er gilt als Problemwolf. Das hat das NRW-Ministerium für Landwirtschaft entschieden und damit den Abschuss erlaubt. Der Wolf soll allein im April in der Gemeinde Wenden 35 Schafe getötet haben. Zuvor hatte er bereits zahlreiche Nutztiere in Rheinland-Pfalz gerissen. Der Wolf darf jetzt getötet werden, weil auch die untere Jagdbehörde ihn als schadstiftend eingestuft hat. Das war die WDR 4 Lokalzeit.
0: 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Die A44 Essen Richtung Düsseldorf ist gesperrt zwischen dem Kreuz Düsseldorf Nord und dem Düsseldorfer Flughafen. Da wird nämlich gebaut bis Montagmorgen. Der Flughafen ist aber erreichbar ab dem Kreuz Meerbusch in Richtung Essen. Ist alles ausgeschildert. Planen Sie da vielleicht ein paar Minuten mehr ein. A52 Essen Richtung Düsseldorf zwischen Düsseldorf Rath und dem Mörsenbrocher Ei 2 Kilometer Stau. A59 Bonn Richtung Köln zwischen Troisdorf und dem Flughafen Köln-Bonn 10 Minuten plus 5 Kilometer stockend. Und wir haben die Sperrung der A565 Bonn-Meckenheim. Die ist zwischen Bonn-Beuel und Auerberg gesperrt in beiden Richtungen, weil die Brücke kaputt ist. Alle Stausperrungen jederzeit auf wdr4.de und in der wdr4-App. Katharina Theule hier, guten Morgen.
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0: Was das WM-Ei-Rakel fürs erste Deutschlandspiel vorhersagt, Auge wird das Geheimnis gleich lüften. Vielleicht verlässt du trotzdem vorher noch mal das Studio. Es ist für dein Wohlbefinden. Ich werde gleich sehr schief mitsingen zu Senza una Donna.
1: Okay.
0: Socorro direkt nach Genesis, ja, Invisible Touch.
1: Lass mich eben raus.
0: Hol dir noch mal einen Kaffee und dann, es schont deine Ohren.

0: Eier sind gelegt, die Entscheidung ist gefallen. Auges WM-Eirakel. Joachim Augner, guten Morgen.
1: Guten Morgen.
0: Hat auf seinem Hof Hühner in Breckerfeld. Die haben dieses Jahr den Job bekommen, die Ergebnisse der Deutschlandspiele bei der Fußball-WM vorherzusagen. Auge hat da extra was für gebaut, einen Eilegeplatz, nennen wir es mal so.
1: Ich würde es Arena nennen.
0: Eine Arena mit zwei Fächern.
1: Es ist aber eigentlich ein Eilegeplatz mit zwei Legenestern.
0: Wir wissen, was du meinst. Über dem einen Legeplatz hängt eine Deutschlandfahne, über dem anderen diesmal die blaue Fahne von Curaçao. Die Hühner hatten 24 Stunden Zeit, Eier zu legen, Auge. Ich bin gespannt, du hast durchgezählt.
1: Ja, 0 für Curaçao und 2 für Deutschland. 2-0 wird das Spiel ausgehen.
0: So. Ob die Hühner richtig liegen oder ob wir das inkompetenteste WM-Orakel Deutschlands engagiert haben. Ich glaube nicht, oder?
1: Nein. Man kann ja auch im Video sehen, wir machen so eine Wildkamera, die immer bei Bewegung eingeht, wer die Eier gelegt hat. Und das waren Gudrun und Greta und die haben sich das gut überlegt. Gudrun wollte erst zu Curaçao legen, wurde dann aber von Gertrud verscheucht.
0: So, Gertrud hat das richtige Gefühl. Guck mal, WDR4 Auges WM-Eirakel. Ach, guck mal, da sind sie, was süß. Wie sie da sitzen und ihre Eier legen. Können Sie sich angucken, wdr4.de, ob die Hühner richtig liegen, also die Eier. Hören wir dann Sonntag, 19 Uhr, erstes Gruppenspiel. Deutschland gegen Curaçao.

0: Sie starten gut in den Freitag mit Musik aus den 80ern, Erasure, Sometimes. Der schöne Morgen bei WDR 4. Bastian Bender entweder hier oder ich, Katharina Theude. Wir wechseln uns immer ab. Sie sind dabei. Es ist 6.46 Uhr. Guten Morgen.
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0: Wunderbar zum Nebenbei hören, Bonnie Tyler. Gleich was aus den 80ern, Elton John, Nikita. Kann man auch wunderbar zu rumkruseln. Das wird Matthias aus Süchteln sehr entgegenkommen.
1: Ich bin gerade Tischler, zugegeben dritten Lehrjahr. Ich baue gerade mein Gesellenstück und höre jeden Morgen, jeden Tag wieder 4 bis abends. Ich wollte mich einfach mal bedanken für die ganze Begleitung beim Gesellenstückbau und freue mich jeden Morgen, wenn ich das Radio anmache. Dankeschön.
0: Matthias, ein Gesellenstück mit so ein bisschen WDR 4 drin, das kann doch nur gut werden. Ganz viel Erfolg. Tischler finde ich super.

0: Steffi.
1: Schönen guten Morgen, 7 Uhr ist es. Claudia Barbonus ist da, guten Morgen.
2: Guten Morgen. Wir starten mit vielen Wolken und Regen in den Tag. Später gibt's dann neben Regen auch mal eine trockene Phase im Ruhrgebiet. Dazu Böen, Wind und in Böen bis 20 Grad, Duisburg ebenfalls 20 Grad. Morgen gibt's einzelne Schauer, etwas Sonne und es ist ziemlich windig bei bis zu 19 Grad. Der Sonntag wird ähnlich.
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4: Mit Joachim Augner. Ich wünsche Ihnen einen schönen guten Morgen. Die mexikanischen Fußballreporter hatten gestern Abend Grund zu feiern. Mit der Mitgastgeber hat das erste Spiel der Weltmeisterschaft gewonnen mit 2:0 gegen Südafrika. Holger Dahl, WDR Sport, war bei der Eröffnungsfeier und dem Spiel im Stadion dabei.
5: Aztekenstadion, wirklich eine super Arena. Da kommt man rein und hat irgendwie sofort die alten Fußballgiganten vor Augen. Pelé, Maradona, also das macht richtig Spaß, da reinzukommen. Sowieso, also die Atmosphäre, 5 Stunden vorm Spiel war schon vorm Stadion super viel los. Dann im Stadion bei der Eröffnungsfeier, die wirklich sehr gut angekommen ist, weil einfach diese Latin Superstars, die da aufgetreten sind, das Stadion so mitgenommen haben. Shakira natürlich auch am Ende. Leider ist das Fußballspiel dann ja dagegen ein bisschen abgefallen. Also Mexiko war wirklich deutlich überlegen, gewinnt das Spiel 2:0 gegen Südafrika. Das war jetzt wirklich nichts Besonderes.
4: Im zweiten Spiel gewann Südkorea 2:1 gegen Tschechien. Die Stadt Bonn reagiert mit einer ungewöhnlichen Maßnahme auf die Sperrung der Nordbrücke. Ab Montag sind Busse und Bahnen vorerst kostenlos. Der Stadtrat hat das beschlossen. Oberbürgermeister Deus hofft, dass so der Verkehr entlastet wird.
6: Das Ganze ist wirklich davon getragen, dass wir einen Anreiz setzen wollen in Zusammenhang mit den Park- und Reitanlagen. Also ab Montag bis Ende des Monats.
4: Die Nordbrücke ist seit Mitte letzter Woche gesperrt wegen neu entdeckter Schäden. In der Folge haben Staus zugenommen. Sebastian Titelbach, WDR Bonn.
7: Mit großer Mehrheit hat der Bonner Stadtrat dem fahrscheinlosen ÖPNV zugestimmt. Die Stadtverwaltung rechnet mit Ausgaben von rund 350.000 Euro pro Woche. Ziel sei es, Autofahrern ein zeitlich befristetes Angebot zu bieten, das eigene Fahrzeug stehen zu lassen. Bereits beschlossen ist mehr Homeoffice in der Stadtverwaltung. Außerdem laufen Gespräche, den Fährverkehr auf dem Rhein auszuweiten.
4: Aus den USA und dem Iran kommen erneut unterschiedliche Angaben zum Stand der Friedensverhandlungen. Zuerst kündigte US-Präsident Trump an, dass es bald ein Abkommen geben könnte. Dann teilte die iranische Seite mit, man habe darüber noch nicht entschieden. Neue amerikanische Angriffe im Iran gab es in der vergangenen Nacht offenbar nicht.
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4: Viele Krankenhäuser in Nordrhein-Westfalen protestieren heute symbolisch mit verschlossenen Haupteingängen. So auch in Südwestfalen. Der Protest richtet sich gegen Sparpläne, die heute im Bundestag verhandelt werden. Zu den Protesten in Südwestfalen, Julian Beuter für WDR aktuell.
8: Bei uns nehmen zum Beispiel das Klinikum Hochsauerland in Arnsberg und Meschede, die Kinderklinik Siegen und die katholischen Krankenhäuser in Werl und Soest teil. Gegen Mittag machen sie jeweils ihre Haupteingänge zu, rein geht's dann zwar noch, aber zum Beispiel über Nebeneingänge. Damit protestieren die Krankenhäuser gegen eine geplante Reform der Bundesregierung. Sie fürchten, dass sie danach weniger Geld zur Verfügung haben und Stellen abbauen müssten.
4: Das war WDR aktuell.
1: 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A4 Aachen Richtung Köln, zwischen Kreuz Köln West und Köln-Klettenberg an der Baustelle. 10 Minuten plus 4 Kilometer stockender Verkehr. A4 Olpe Richtung Aachen, zwischen dem Kreuz Köln Ost und dem Kreuz Köln Süd. 3 Kilometer Stau und eine Viertelstunde plus, auch hier wird gebaut. Die A44 Essen Richtung Düsseldorf ist gesperrt, zwischen dem Kreuz Düsseldorf Nord und dem Düsseldorfer Flughafen. Da wird bis Montagmorgen gebaut. Der Flughafen ist erreichbar ab dem Kreuz Meerbusch in Richtung Essen. Ist alles ausgeschildert. Vielleicht ein paar Minuten mehr Zeit einplanen, wenn Sie dahin wollen. A52 Essen Richtung Düsseldorf, zwischen Düsseldorf-Rath und Mörsenbrucher Ei, 2 Kilometer Stau. A59 Bonn Richtung Köln, zwischen Troisdorf und Flughafen Köln-Bonn, 4 Kilometer stockend. Und wir haben die Sperrung auf der A565 Bonn-Meckenheim. Die ist zwischen Bonn-Beuel und Bonn-Auerberg gesperrt in beiden Richtungen, weil die Brücke marode ist. 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Habe ich noch irgendwo Joghurt? Der schöne Morgen. Gott, war das peinlich gerade. Ich hatte gerade einen Löffel genommen von meinem Chia-Joghurt-Gedöns.
0: erzählt Kollegin Katrin irgendwas Lustiges und alles einmal Auge. Hast du was abgekriegt? Ich hoffe nicht.
4: Nein, ich bin noch sauber.
0: So, einmal hier feucht durchwischen. So, können wir in den Tag starten.
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0: Gleich kommt hier noch ein bisschen Schwung in die Bude. Dann schielen wir die 80er. Gloria Gaynor. I am what I am. Jawohl. Nochmal fürs Protokoll. Auges WM-Eirakel sagt 2:0 für Deutschland. Ich bin ein bisschen beruhigt. Videobeweis gibt's auf wdr4.de, wie die Hühner die Eier in das Nest mit der Deutschlandflagge gelegt haben. 2 Eier für Deutschland, 0 für Curaçao. Also das Ergebnis ist vorhergesagt. Jetzt können wir uns um die Deko fürs Spiel am Sonntag kümmern.
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2: Leute, ich hab mir was überlegt.
3: Oh nein!
2: Morgen, Tina, hier kommt unser neuer WM-Fanartikel.
4: Ein schwarz-rot-goldener Auspufftopf? Aber den sieht man ja gar nicht, wenn der unterm Auto hängt.
2: Ja, das ist eben Understatement. Scholli, antreten! Hast du die Vuvuzela-Hupe fertig? Brillant!
5: Darf ich jetzt wieder was Sinnvolles tun?
2: Banause. Tina, hier sind noch Fußmatten aus Kunstrasen mit weißen Linien drauf.
4: Och, Herr Köttelmann. Und was soll der kleine Teddy mit der Sonnenbrille?
2: Das ist das Sommerbärchen.
6: Moin, ich denke intensiv über die Anschaffung eines Devotionalia Excessivo nach.
4: Ja, ja, hier ist Ihr Kaffee, Herr Frings.
2: Und zwar hier aus dieser Goretzka-Kaffeetasse.
6: Das ist natürlich genial, aber wer ist denn das Gesicht da drauf?
2: Und eine zweite Fantasse ist in Arbeit, die Jonathan-Tasse.
4: Ja. Und bevor Sie auf die Idee mit dem Sané-Kännchen kommen, machen Sie vielleicht ein bisschen was im Büro?
2: Ja, ja, ist ja gut, ich gehe ja schon.
5: Moment, ich habe mal noch was. 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

0: Das ist die Gegenparty zum Regen, der vor die Fensterscheibe prasselt. Und wir legen gleich nach, wir lassen uns auch diesen Freitag nicht vermiesen. Bee Gees gleich, Night Fever, 19 Minuten nach 7, jetzt ganz genau.
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Auge, das könntest du für euer Klassentreffen bestellen oder direkt auf die Playlist setzen. Night Fever bei WDR 4. Auge hat Klassentreffen am Wochenende. Ich bin auf dem Trödelmarkt. Es ist ja nicht nur Fußball am Wochenende. Oder ist es das Einzige, was sie auf der Liste haben?

0: Come on, 7.30 Uhr. Guten Morgen, Claudia Barbonus.
1: Guten Morgen. Heute ist es im Ruhrgebiet überwiegend grau mit Regen und später auch ein paar trockenen Abschnitten bei in Hattingen bis 19 Grad, Hamm 20. Dazu gibt es heute schon böigen Wind, der morgen noch stärker wird. Das Wochenende bringt einzelne Schauer, viele Wolken und etwas Sonne bis 19 Grad und nächste Woche wird's wärmer.
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3: Um 7.30 Uhr mit Joachim Augner. Ich wünsche Ihnen einen schönen guten Morgen. Die Fußball-Weltmeisterschaft hat begonnen und die ersten beiden Spiele sind gelaufen. Südkorea hat 2:1 gegen Tschechien gewonnen und Mitgastgeber Mexiko Südafrika besiegt mit 2:0. Bei der Eröffnungsfeier im Stadion von Mexiko-Stadt traten unter anderem Shakira und der nigerianische Afrobeat-Musiker Burner Boy auf. In der Europäischen Union gelten ab heute neue Regeln im Umgang mit Asylbewerbern. Wenn möglich, sollen sie bereits vor der Einreise in die EU kontrolliert werden, in geschlossenen Einrichtungen an den Außengrenzen. Ziel ist, dass es weniger unregulierte Zuwanderung gibt, auch nach Deutschland. Anbieter und Fahrer von E-Scootern sollen stärker in die Pflicht genommen werden. Bundesjustizministerin Hubich hat dazu einen Gesetzentwurf in den Bundestag eingebracht. Demnach sollen in Zukunft die Anbieter haften, wenn beispielsweise ein geparkter E-Roller gegen ein Auto fällt. Die Anbieter sollen dann den Fahrer ausfindig machen und das Geld für den Schaden eintreiben.
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3: In Bonn sind Bus und Bahn ab Montag kostenlos. Man muss keinen gültigen Fahrschein mehr haben. Das hat der Stadtrat mit großer Mehrheit beschlossen. Er reagiert damit auf die Sperrung der Nordbrücke. Autofahrer sollen ihre Fahrzeuge stehen lassen. Dafür soll es auch noch zusätzliche Park-and-Ride-Parkplätze in Bonn geben. Die Regelung gilt erst einmal bis Ende des Monats. Das kostet die Stadt rund 350.000 Euro pro Woche. An einigen Krankenhäusern bei uns in Nordrhein-Westfalen bleiben heute die Haupteingangstüren geschlossen. Es ist eine Protestaktion gegen die geplante Reform der Bundesregierung. Der Klinikbetrieb läuft trotzdem normal weiter. Man kommt durch die Nebeneingänge rein und raus. In Südwestfalen beteiligen sich zum Beispiel Krankenhäuser in Arnsberg und Meschede an der Aktion. Die Kinderklinik Siegen und die katholischen Krankenhäuser in Werl und Soest auch. Die Krankenhäuser fürchten, dass sie demnächst weniger Geld zur Verfügung haben und Stellen abbauen müssen. Ab heute Abend wird die Autobahn 40 bei Mülheim voll gesperrt für 10 Tage. Hier wird wegen bevorstehender Bauarbeiten nach Blindgängern aus dem Zweiten Weltkrieg gesucht. Viele Anwohner und Firmen befürchten große Probleme durch die Sperrung. Sie müssen weite Umwege fahren. Auch Pendler müssen längere Arbeitswege einplanen. Der Verkehr wird über die Autobahnen 2 und 52 umgeleitet. Das war die WDR 4 Lokalzeit.
0: Dann gucken wir mal, was so los ist. WDR 4, die Verkehrslage. A1 Dortmund Richtung Köln. Zwischen Burscheid und Köln-Nils 10 Minuten plus 3 Kilometer stockender Verkehr. A4 Olpe Richtung Aachen. Zwischen dem Kreuz Köln-Ost und dem Kreuz Köln-Süd 10 Minuten plus 4 Kilometer stockender Verkehr. Hier wird gebaut. A33 Bielefeld Richtung Osnabrück. Zwischen Hilta am Teutoburger Wald und Haderberg. Eine Viertelstunde plus 6 Kilometer stockender Verkehr. Die A44 Essen Richtung Düsseldorf ist gesperrt. Zwischen dem Kreuz Düsseldorf Nord und Düsseldorf Flughafen. Das Ganze wird bis Montagmorgen dauern, weil gebaut wird. Der Flughafen ist aber erreichbar. Eine Umleitung ist da ausgeschildert. A59 Bonn Richtung Köln. Zwischen Troisdorf und Flughafen Köln-Bonn 10 Minuten plus 3 Kilometer stockender Verkehr. A59 Dienstlaken Richtung Duisburg. Zwischen Duisburg-Wannheimer Ort und Großenbaum 10 Minuten plus 2 Kilometer Stau. Und wir haben die Sperrung auf der A565 Bonn-Meckenheim. Die ist zwischen Bonn-Beuel und Bonn-Auerberg in beiden Richtungen gesperrt wegen Brückenarbeiten. Sie können das alles nachgucken. Ist ganz praktisch, auch auf dem Weg ins Wochenende. 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Katharina Theule hier, morgen.
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0: Ich weiß jetzt nicht, ob die Musikredaktion das geahnt hat, aber die haben hier ein XXL-Paket Sonne für Sie mitgegeben. Hier comes the sun von den Beatles gleich. Nick Kershaw lässt die Sonne auch nicht untergehen. Na dann, kann doch eigentlich heute nichts mehr schiefgehen, oder? Schönen guten Morgen mit WDR 4.

0: Here Comes the Sun. Hier kommt eine Sprachnachricht aus dem westlichen Münsterland. Guten Morgen in den Kreis Borken.
1: Hallo Katharina, hier ist der Fußballfan Bertolt aus Ramsdorf.
0: Morgen.
1: So allmählich geht es ja Richtung WM-Stimmung. Wird sich, denke ich mal, spätestens am Sonntagabend ein bisschen mehr einstellen, wenn unsere deutschen Jungs erste Spiele haben. Hoffen wir, dass dann das Wetter besser wird und wir alle mehr in WM-Stimmung kommen. Aber da bin ich guter Dinge. 2006, mit dem ersten Tag an kam hier die Sonne raus und 4 Wochen lang war hier Hochsommerwetter in Deutschland. Wenn dann noch deutsche Siege hoffentlicherweise dazukommen, dann wird die Stimmung natürlich von Spiel zu Spiel famoser. A la 2006, da war ja grandios.
0: Das stimmt. Bertolt, wissen Sie was? Wir fragen gleich mal bei der Claudia Barbonus in der Wetterredaktion nach, wie das Wetter jetzt erstmal zum Deutschlandspiel wird. Ob Sie Sonntag draußen gucken können, vielleicht ja mit den Leuten aus dem Verein. Bertolt ist beim VfL Ramsdorf. Zusammen gucken mit Fiebern ist am schönsten. Wir spielen jetzt mal eine Runde Take That und Boy George und dann hören wir mal, was die Claudia sagt, wie das Wetter wird zum Deutschlandspiel.

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1: 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Hier gibt es eine ganze Reihe historischer Häuser mit historischen Kellern und die Menschen öffnen diese Keller. Vorher wird ordentlich aufgeräumt, dann gibt es verschiedene Aktionen in diesen Kellern. Da gibt es alte Brunnen, Gewölbe und es ist eine ganz außergewöhnliche Aktion in Hülsenbusch.
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0: Ach, so ein schöner Nieselregen auf dem Weg zur Arbeit. Ja, Magic. Oh. Claudia Barbonus, WDR 4 Wetter. Sonntagabend, 19 Uhr, wird das Wetter zum Deutschlandspiel ein bisschen angenehmer.
1: Also, guten Morgen für guten uns Morgen. Schon. Im Vergleich zu heute wird das Wochenende fast vorbildlich trocken werden, von ganz vereinzelten Schauern mal abgesehen. Bisschen windig ist es allerdings und auch nicht so rasend warm. Wir bleiben ähnlich wie heute bei diesen 20 Grad maximal stecken. Und am Sonntagabend sind es dann ja auch keine 20 Grad mehr, sondern eher so 15 bis 18 maximal noch. Aber wir haben es immerhin besser getroffen als unsere Fußballmänner. Denn die spielen ja in Houston, Texas. Also High Noon ist dort, 12 Uhr mittags. Und da haben sie dann voraussichtlich so 32 Grad gepaart mit einem Taupunkt von 25. Also richtig fies schwül wird sein. Und dann müssen die auch noch einen Ball hinterher rennen.
0: Na, dann nehme ich lieber unsere 20 Grad und drehe einmal das Grillwürstchen um. Bertolt aus Ramsdorf hat ja gerade noch mal an die WM 2006 erinnert. Ne? WM im eigenen Land, wo ja ab Tag 1 herrlichstes Sommerwetter war, 4 Wochen lang. Kannst du uns da eine Prognose für diese WM geben?
1: Nein. Also an 4 Wochen herrlichstes Sommerwetter würde ich mich jetzt nicht unbedingt rantrauen, aber es stabilisiert sich ja auf jeden Fall. Am Wochenende haben wir schon weniger von diesem Nassen, was da vom Himmel fällt, und auch die Sonnenstunden werden schon wieder mehr, und ab Mitte der Woche bekommen wir dann ein bisschen was von der Wärme aus Südwesteuropa ab. Dienstag schon wieder bis 25 Grad bei uns in Nordrhein-Westfalen, Donnerstag stellenweise 30, 31 Grad, und ab Dienstag ist dann auch das Thema Niederschlag erstmal gegessen.
0: So, wo Sommermärchen draufsteht, ist dann zumindest auch Sommer drin. An den Märchen arbeiten wir dann noch. Claudia Barbonus, WDR 4 Wetter, danke dir.
1: Sehr gerne.
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0: Die 80er Chris Rea. Freuen Sie sich auf den Klassiker ABBA Waterloo gleich nach 8. Claudia Barbonus ist da, sagt Ihnen, wie es wird. Guten Morgen.
1: Guten Morgen. Heute ist es im Ruhrgebiet überwiegend grau mit Regen und später auch ein paar trockenen Abschnitten bei in Hattingen bis 19 Grad, Hamm 20. Dazu gibt's heute schon böigen Wind, der morgen noch stärker wird. Das Wochenende bringt einzelne Schauer, viele Wolken und etwas Sonne bis 19 Grad und nächste Woche wird's wärmer.
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3: Mit Joachim Augner. Ich wünsche Ihnen einen schönen guten Morgen. Mexiko und Südkorea haben die ersten Spiele der Fußballweltmeisterschaft der Männer gewonnen. Südkorea besiegte Tschechien mit 2:1. Mitgastgeber Mexiko gewann 2:0 gegen Südafrika. In Mexiko-Stadt gab es während der Eröffnungsfeier Demonstrationen, unter anderem von Menschen, deren Angehörige von den mächtigen Drogenkartellen in dem Land verschleppt wurden. Marie-Christine Böse für WDR aktuell.
4: Es sind ein bisschen zwei Welten derzeit in Mexiko-Stadt, kann man sagen. Also im Stadion und drumherum sind die Menschen natürlich euphorisch. Sie feiern und gerade auch, dass Mexiko gewonnen hat, ist natürlich für den Gastgeber toll. Die Mexikaner, kann man sagen, lieben Fußball, sie lieben es zu feiern und sie sind natürlich tolle Gastgeber. Und gleichzeitig wird diese WM natürlich auch begleitet von diversen politischen und sozialen Protesten, zum Beispiel von den Angehörigen, von Vermissten. Und die Kartelle, unter deren Gewalt Mexiko leidet, ja, die halten still, denn sie wollen an dieser WM mitverdienen, zum Beispiel bei illegalen Sportwetten, bei der Prostitution oder natürlich beim Drogenhandel.
3: Ab heute gelten für Asylbewerber neue Regeln, wenn sie in die Europäische Union wollen. Vorgesehen ist, dass sie bei der Ankunft strenger kontrolliert werden. Es wird damit gerechnet, dass dadurch weniger Menschen auch nach Deutschland einreisen dürfen. Bianca Schwarz, WDR Berlin.
5: Zum Beispiel werden in Deutschland in Zukunft mehr Asylbewerber direkt an Flughäfen untergebracht und festgehalten werden. Zurzeit existieren solche Lager schon an den Flughäfen in Frankfurt, München und Berlin-Brandenburg. Dort sind auch bisher schon Asylverfahren durchgeführt worden, aber nur für eine kleine Gruppe von Menschen, die ohne Pass einreisen und aus einem sicheren Herkunftsland. Neu gebaut werden sollen solche Einrichtungen in Düsseldorf und Hamburg. Und mit der GEAS-Reform können dann für alle Gruppen Asylverfahren an Flughäfen durchgeführt werden. Der Sinn dahinter: Solange Menschen noch in der Transitzone sind, gelten sie juristisch als nicht eingereist.
3: Die Stadt Bonn reagiert mit einer ungewöhnlichen Maßnahme auf die Sperrung der Nordbrücke. Ab Montag sind Busse und Bahnen in der Stadt vorerst kostenlos. Der Stadtrat hat das am Abend beschlossen, damit weniger Menschen Auto fahren. Durch die Sperrung der Nordbrücke gab es in den vergangenen Tagen viele Staus in Bonn. In mehreren NRW-Städten wollen heute Mitarbeiter aus dem Einzelhandel streiken, unter anderem von Handelsketten wie Primark, H&M und Zara. Die Gewerkschaft Verdi sagt, die Arbeitgeber bewegten sich zu wenig im Tarifkonflikt. Rund 700.000 Leute arbeiten in Nordrhein-Westfalen im Einzelhandel. Verdi fordert für sie mindestens 225 Euro mehr im Monat.
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3: Die Atommülltransporte von Jülich nach Ahaus im Münsterland pausieren gerade. Der letzte Castor-Behälter wurde vor rund 3 Wochen gebracht. Markus Holtrichter erklärt für WDR aktuell, warum die Transporte pausieren.
6: Ganz einfach, der Dienstleister, der die Transporte übernimmt, hat gerade keine Zeit. Der ist nämlich mit einem anderen Großprojekt beschäftigt. Wie wir erfahren haben, bringen seine Spezialisten gerade Atommüll aus England in ein Zwischenlager nach Schleswig-Holstein. Die Bürgerinitiative Kein Atommüll in Ahaus hat jetzt Bedenken, dass der Zeitplan für die Transporte nach Ahaus überhaupt noch gehalten werden kann. Immerhin stehen noch 148 Castoren in Jülich, die allesamt nach Ahaus sollen.
3: Das war WDR aktuell.
0: WDR 4, die Verkehrslage. A4, Aachen Richtung Köln, zwischen Weißweiler und Düren. Hier gab es einen Unfall. Halbe Stunde plus 5 Kilometer Stau. A4 jetzt Olpe Richtung Aachen, zwischen Kreuz Köln Ost und Kreuz Köln Süd. Hier wird gebaut. 10 Minuten plus 4 Kilometer stockender Verkehr. A33, Osnabrück Richtung Bielefeld, zwischen Osnabrück-Fledda und Borklo Kloster Ösede an der Baustelle. 20 Minuten plus 6 Kilometer Stau. Die A44, Essen Richtung Düsseldorf, ist gesperrt, zwischen dem Kreuz Düsseldorf Nord und Düsseldorf Flughafen. Hier wird gebaut. Das Ganze dauert bis Montagmorgen. Der Flughafen ist aber erreichbar ab dem Kreuz Meerbusch in Richtung Essen. Da ist eine Umleitung ausgeschildert. A52 Essen Richtung Düsseldorf zwischen dem Kreuz Düsseldorf Nord und Mörsem-Rocher Ei. 10 Minuten plus 2 Kilometer Stau. A61 Mönchengladbach Richtung Koblenz zwischen Niederzissen und Mendig. 15 Minuten plus 4 Kilometer Stau. Und wir haben die Sperrung auf der A565 Bonn-Meckenheim. Das ist die Autobahn zwischen Bonn-Beul und Auerberg gesperrt in beiden Richtungen wegen Brückenarbeiten. 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
0: Glück ab, gut Land. Was der Joachim gerade sagt, das ist der Gruß unter Ballonfahrern. Jetzt am Wochenende ist Ballonfestival in den Bonner Rheinauen spektakulär anzugucken. Und in einem Heißluftballon mitzufahren ist bestimmt, oh. Der Joachim ist Ballonpilot, der soll uns gleich mal erzählen, wie das ist so da oben im Heißluftballon.
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0: aber bei WDR 4. Achtung! In Bonn und Umgebung besteht heute akute Gefahr, also ab heute akute Gefahr von Nackenstarre, vom immer wieder hochgucken zu den Heißluftballons. Da werden ab heute Abend bis Sonntagabend ganz viele am Himmel zu sehen sein. Es ist nämlich Ballonfestival an den Bonner Rheinauen. Und einer dieser Heißluftballons wird gefahren, gesteuert von Joachim Häuser. Hallo lieber Joachim.
1: Hallo Katharina.
0: Oder muss ich sagen, eure Durchlaucht? Denn Sie haben ja einen Adelstitel, den man bekommt nach der ersten Fahrt mit einem Ballon.
1: Ja genau, das ist unter Ballonfahrern in Deutschland so üblich. Jeder, der zum ersten Mal im Leben Ballon fährt, wird anschließend getauft und in den Adelstand der Ballonfahrer rum. Und mein Titel ist Graf Joachim der Genießende im lauen Abendwind zu Ranzel.
0: Graf Joachim der Genießende im lauen Abendwind zu Ranzel. Wird genau. So ein Name gewürfelt oder wie kommt sowas zustande?
1: Ja, der damalige Ballonfahrer, mit dem ich zum ersten Mal Ballon gefahren bin, der hat mir diesen Titel verliehen und der lehnt sich so ein bisschen an, weil ich habe die Fahrt tatsächlich sehr genossen. Wir sind in Bergisch Gladbach gestartet und vor den Toren von Ranzel, von Dynamit Nobel gelandet.
0: Und es hat ein lauer Abendwind geweht.
1: Es war eine Abendfahrt, genau. Es war keine Morgenfahrt, es war eine Abendfahrt. Ja.
0: Beides werden wir haben beim Ballonfestival in den Bonner Rheinauen ab heute Abend mit ganz vielen kunterbunten Ballons. Was finden Sie als Ballonpilot schöner? Morgens früh zu starten oder so in den Abend, in den Sonnenuntergang reinzufahren?
1: Oh, das ist aber eine gewisse Frage. Die meisten Ballonpiloten lieben die Morgenfahrten. Oft ist noch Brutnebel in den Tälern, die Farben der Landschaft sind wie in Pastell gemalt. Sehr schöne Atmosphäre morgens. Die Abendfahrten hingegen sind oft bei klarem Himmel, sehr weite Sichten, Sonnenschein, Sonnenuntergang sind auch sehr schön. Aber die Piloten lieben eigentlich die Morgenfahrten mehr.
0: Das wird richtig schön. Da sind wir gespannt auf ein schönes Wochenende. Graf Joachim, der Genießende im lauen Abendwind zu Ranzel. Ballonpilot ab heute Abend immer mal wieder in der Luft beim Ballonfestival in den Bonner Rheinauen. Das geht bis Sonntagabend. Joachim, ganz viel Spaß.
1: Ja, vielen Dank, Katharina.
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0: gerade rein und fragte so, soll ich noch eine zweite Kanne Kaffee aufsetzen oder bist du durch für heute? Verstehe die Frage nicht. 18 nach 8.
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freue ich mich drauf, die Nummer macht Spaß. Gleich Blinded by the Light, Manfred Mann's Earth Band. Vorher die 80er bei WDR 4, Visage und Fade to Grey. Die Eier sind gelegt, die Entscheidung ist gefallen. August WM Eirakel sagt 2:0 für Deutschland. Videobeweis, wie die Hühner die Eier ins Nest legen, gibt's auf WDR4.de. Gibt vor allen Dingen noch ordentlich Gerangel. Gucken sich das mal an. Gudrun, Huhn Gudrun, will ihr Ei in das Fach von Curaçao legen. Dann kommt Gertrud, scheucht sie richtig, also als wenn sie sagen wollte, gehst du da wohl raus, scheucht sie in das Fach mit der Deutschlandfahne. 2:0 für Deutschland, sagt August WM Eirakel.

0: Freitag, 8:30 ist es. Wie es wird, sagt Ihnen Claudia Barbonus. Guten Morgen.
1: Guten Morgen. Wir starten mit vielen Wolken und mit Regen in diesen Tag. Später gibt es dann neben Regen auch mal trockene Phasen im Ruhrgebiet. Dazu böigen Wind und in Breckerfeld bis 18 Grad, Sellen 20. Morgen gibt es noch einzelne Schauer, etwas Sonne und es ist ziemlich windig bis 19 Grad. Und der Sonntag wird ähnlich.
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3: Um 8.30 Uhr mit Joachim Augner. Ich wünsche Ihnen einen schönen guten Morgen. In der Europäischen Union gelten ab heute neue Regeln im Umgang mit Asylbewerbern. Wenn möglich, sollen sie bereits vor der Einreise in die EU kontrolliert werden, in geschlossenen Einrichtungen an den Außengrenzen. Ziel ist, dass es weniger unregulierte Zuwanderung gibt, auch nach Deutschland. In Mexiko ist die Fußball-Weltmeisterschaft der Männer eröffnet worden. Der Mitgastgeber gewann mit 2:0 gegen Südafrika. Im Aztekenstadion von Mexiko-Stadt waren 80.000 Zuschauer. Bei der Eröffnungsfeier traten unter anderem die Popsängerin Shakira und Tenor Andrea Bocelli auf. Anbieter und Fahrer von E-Scootern sollen stärker in die Pflicht genommen werden. Bundesjustizministerin Hubig hat dazu einen Gesetzentwurf in den Bundestag eingebracht. Demnach sollen in Zukunft die Anbieter haften, wenn beispielsweise ein geparkter E-Roller gegen ein Auto fällt. Die Anbieter sollen dann den Fahrer ausfindig machen und das Geld für den Schaden eintreiben.
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3: Auf Erdbeerfeldern zum selber pflücken muss man immer öfter Eintritt zahlen. Laut Landwirtschaftskammer NRW steigt die Zahl der Betriebe, die Eintritt- oder Verzehrpauschalen für ihre Erdbeerfelder verlangen. Hintergrund ist, so sagt ein Landwirt aus Möhnesee, dass einige Kunden die Felder offenbar als Gratisbuffet missbrauchen. Sie würden sich auf dem Feld satt essen und dann nur mit einer Handvoll Erdbeeren zur Kasse gehen. Auf seinem Feld in Meschede verlangt der Landwirt deshalb jetzt 5 Euro Eintritt. Das Geld wird mit den gepflückten Erdbeeren verrechnet. In Stadtlohn im Kreis Borken gibt es gerade auffällig viele Ratten. Das haben Bürger der Stadt gemeldet. Die Ratten kommen anscheinend aus der Kanalisation. Seit dieser Woche wird verschärft dagegen vorgegangen. Mitarbeiter einer Fachfirma legen Giftköder aus. Auch in Kürten im Bergischen Land werden zurzeit immer wieder Ratten gemeldet. Hier ruft die Gemeinde die Bürger auf, konsequent Nahrungsquellen und mögliche Verstecke von Ratten zu beseitigen. Ein Wolf, der durch den Kreis Olpe zieht, darf jetzt abgeschossen werden. Er gilt als Problemwolf, das hat das NRW-Ministerium für Landwirtschaft entschieden. Der Wolf soll allein im April in der Gemeinde Wenden 35 Schafe getötet haben. Zuvor hatte der Wolf bereits zahlreiche Nutztiere in Rheinland-Pfalz gerissen. Der Wolf darf jetzt getötet werden, weil auch die untere Jagdbehörde ihn als schadstiftend eingestuft hat. Das war die WDR 4 Lokalzeit.
0: WDR 4, die Verkehrslage. A4, Aachen Richtung Köln, zwischen Eschweiler Ost und Düren. 1 Stunde plus 6 Kilometer Stau, hier gab es einen Unfall, ein Fahrstreifen ist frei. A4, Olpe Richtung Aachen, zwischen Kreuz Köln Ost und Kreuz Köln Süd, hier wird gebaut, 3 Kilometer stockender Verkehr. Hoch nach Ostwestfalen-Lippe, A33, Brilon Richtung Bielefeld, zwischen Paderborn Zentrum und Paderborn Sennelager, nach einem Unfall 20 Minuten plus 4 Kilometer Stau. A33, Bielefeld Richtung Osnabrück, zwischen Hilta am Teutoburger Wald und Harderberg, 10 Minuten plus 4 Kilometer stockender Verkehr. Die A44 Essen Richtung Düsseldorf ist gesperrt. Zwischen dem Kreuz Düsseldorf Nord und dem Flughafen Düsseldorf. Hier wird gebaut bis Montag früh. Der Flughafen ist erreichbar. Ab dem Kreuz Meerbusch in Richtung Essen. Da ist eine Umleitung ausgeschildert. Planen Sie da vielleicht ein paar Minütchen mehr ein. A45 Hagen Richtung Dortmund. Zwischen dem Kreuz Hagen und dem Westhofener Kreuz. 15 Minuten plus 6 Kilometer stockender Verkehr. Und wir haben die Sperrung auf der A565 Bonn-Meckenheim. Zwischen Bonn-Beul und Auerberg ist die Autobahn in beiden Richtungen gesperrt wegen Brückenarbeiten. Können Sie alles nachlesen, auch die Staus vor dem Wochenende nochmal checken in der WDR 4 App und auf wdr4.de.
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0: Auge in den Nachrichten morgen.
3: Guten Morgen.
0: Katharina Theuli hier, guten Morgen.
4: Hallo, ich bin Marleen aus Bestwig und ich bin auf einer Reise durch Frankreich. Oh. Es ist herrliches Wetter und wenn ich höre, dass es bei uns regnet und stürmisch ist, muss ich sagen, ich bin froh, dass ich unterwegs bin.
0: Wir gönnen es Ihnen. Aber wir freuen uns auch, dass es ab morgen auch hier in NRW trockener und schöner werden soll. Das wird also ein gar nicht mal so schlechtes Wochenende.

0: Für den WM-Song war sie auch schon 2010 zuständig. Waka Waka, das war der Song zur Fußball-WM 2010 in Südafrika. Bei Waka Waka muss ich immer dran denken, so komm mal Waka bei mich bei. Die Silvia aus Würselen denkt bei Waka Waka an ihre beste Freundin. Guten Morgen, Silvia.
1: Ja, guten Morgen.
0: Sie und die Kerstin, was sind Sie für ein Team?
1: Ach, wir sind Freundinnen seit über 50 Jahren.
0: Oh.
1: Wir haben ganz viel Spaß miteinander und können über dieselben Sachen lachen und brauchen oft nur Blicke und wissen dann Bescheid.
0: Das klingt nach einer tollen Freundschaft.
1: Ja.
0: Jetzt haben wir ja, Silvia, hier bei WDR 4 den geschenkten Song. Ne? Man geht auf wdr4.de oder öffnet einfach die WDR 4 App, eintragen, wen man da grüßen, wem man Danke sagen, wen man motivieren möchte, mit wem man sich an gemeinsame Momente erinnern möchte, mit einem Song. Silvia, warum Waka Waka für die Kerstin?
1: Ja, also dieser Song bereitet uns immer wieder sehr, sehr gute Laune. Und wenn wir unterwegs sind, dann müssen wir darauf tanzen. Das ist so.
0: Dann ist das jetzt eine gute Gelegenheit, mal ein bisschen gute Laune zu kriegen und ein bisschen zu tanzen und Spaß zu haben. Sie grüßen die Kerstin ganz lieb, ihre beste Freundin seit 58 Jahren, drehen das Radio laut und hören jetzt ihren geschenkten Song für die Kerstin. Silvia, liebe Grüße nach Würselen.
1: Ja, vielen, vielen Dank.
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0: Zum Wochenende. Was eine Hammer-Nummer von den Simple Minds, Alive and Kicking, 80er bei WDR 4. Gleich, aber das macht auch gute Laune, es hat so einen schönen Beat. Tina Charles, I Love to Love. 10 von 9 ist es.
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0: Freuen Sie sich auf kurz nach neun. Gibt's 80er Dead or Alive, You Spin Me Round hier bei WDR 4. 8.56 Uhr jetzt.
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0: Heute mit Pfarrer Bernd Becker aus Bielefeld.
2: Guten Morgen. Kürzlich spricht mich nach dem Gottesdienst ein Mann an. Er zitiert einen Satz von Jesus aus der Bibel. Ich bin gekommen, damit Sie das Leben haben und es in Fülle haben. Und dann fragt mich der Mann, wenn ich an Jesus glaube, müsste ich dann also nicht mehr haben? Mehr Geld, mehr Erfolg, mehr Sicherheit? Und das fragt er, obwohl er offensichtlich nicht arm ist. Die Idee dahinter ist nicht neu. Es gibt religiöse Strömungen, die genau das versprechen. Wer glaubt, dem geht es besser. Erfolg, Gesundheit und ein gutes Leben, alles Folge des richtigen Glaubens. Das klingt verlockend, aber es hat eine Schattenseite. Solch eine Art von Glauben weckt nämlich nicht nur große Erwartungen, sondern ist auch anfällig für große Enttäuschungen. Denn was ist, wenn das Leben eben nicht besser wird? Wenn es kompliziert bleibt oder sogar schwieriger wird? Dann liegt der Verdacht nahe, habe ich etwas falsch gemacht? Habe ich nicht genug geglaubt? Ist Gott von mir enttäuscht? So wird Glaube schnell zu einer Art Tauschgeschäft. Ich leiste meinen Teil, Gott leistet seinen Teil. Und wenn das Leben aus den Fugen gerät, gerät auch das Vertrauen ins Wanken. Dazu kommt, diese Fülle, dieses Meer, kennt ja keine Grenzen. Es sagt, nur noch ein kleines Stückchen weiter, nur noch ein bisschen mehr, dann reicht es. Und wenn ich dort ankomme, verschiebt sich das Ziel einfach weiter. Ich kenne das Gefühl. Ich habe ein Ziel erreicht, worauf ich lange hingearbeitet habe, und für einen Moment fühlt es sich richtig gut an. Aber dann beginnt dieses Gefühl zu verblassen, und dann suche ich wieder etwas Größeres. So wie der reiche Mann in dieser kleinen Geschichte. Zwei Gäste unterhalten sich auf einer Party über den vermögenden Gastgeber. Alles ist da. Ein großes Haus mit Pool, schöne Autos, fantastisches Essen. Aber eines wird er nie haben, sagt einer der beiden Gäste. Was denn? Fragt der andere. Er wird nie genug haben. Im Leben kann ich viel besitzen und mich trotzdem leer fühlen. Vielleicht beginnt ein erfülltes Leben deshalb nicht beim Mehr, sondern beim Wahrnehmen dessen, was schon da ist. Mit dem Leben in Fülle ist ein erfülltes Leben gemeint. Dazu gehört natürlich, dass ich genug Geld zum Leben habe, dass meine Existenz gesichert ist. Aber eben auch noch etwas ganz anderes. Vielleicht bedeutet es, geerdet zu bleiben, auch wenn das Leben nicht nach Plan verläuft. Vielleicht bedeutet es, innerlich ruhig zu sein, ohne dass alles perfekt sein muss. Vielleicht bedeutet es, zu wissen, dass man nicht allein ist, auch wenn sich das Leben unsicher anfühlt. Vielleicht bedeutet es, auch einmal runterschalten zu können, ohne das Gefühl zu haben, ins Hintertreffen zu geraten. Denn wenn ich dauernd nach immer mehr strebe, werde ich womöglich nie erkennen, wann es bereits genug ist.
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0: Und jetzt ist es 9 Uhr. Claudia Barbonus ist da. Guten Morgen.
3: Guten Morgen. Wir starten mit vielen Wolken und mit Regen in diesen Tag. Später gibt es dann neben Regen auch mal trockene Phasen im Ruhrgebiet. Dazu böigen Wind und in Breckerfeld bis 18 Grad, Sellen 20. Morgen gibt es noch einzelne Schauer, etwas Sonne und es ist ziemlich windig bis 19 Grad. Und der Sonntag wird ähnlich.
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5: Mit Joachim Augner. Ich wünsche Ihnen einen schönen guten Morgen.
6: Es braucht eine neue Ordnung für den Migrationsbereich. Es braucht auch schnellere Verfahren. Und es braucht ein funktionierendes europäisches System. Und GEAS ist das funktionierende europäische System.
5: Bundesinnenminister Dobrindt sieht das neue europäische Asylsystem GEAS als Meilenstein. Im ZDF sagte er, dass schnellere Asylverfahren möglich werden. Das neue System gilt ab heute. Wenn möglich, sollen Asylsuchende schon vor der Einreise in die EU kontrolliert werden, in geschlossenen Einrichtungen an den Außengrenzen. Deutschland kontrolliert seine Grenzen seit fast 2 Jahren. Das neue System könnte das laut Dobrindt überflüssig machen.
6: Das heißt, wir werden jetzt sehen, wie GEAS anläuft. Wenn GEAS funktionsfähig ist, die Zahlen zurückgehen. Wenn an den Außengrenzen der Schutz funktioniert, dann ist auch sukzessive ein Fall der Binnengrenzkontrollen möglich.
5: Die EU verspricht sich von dem neuen Asylsystem konsequentere Abschiebungen. Um die Reform war jahrelang gerungen worden. In Mexiko ist die Fußball-Weltmeisterschaft eröffnet worden. Bei der Feier im Aztekenstadion in Mexiko-Stadt trat unter anderem Sängerin Shakira mit dem offiziellen WM-Song auf. Danach gewann Mexiko das Eröffnungsspiel mit 2:0 gegen Südafrika. Jakob Rüger, WDR Sport.
7: Nach dem Eröffnungsspiel zwischen Mexiko und Südafrika steht der brasilianische Schiedsrichter Wilton Pereira Sampaio im Mittelpunkt. Er verteilte gleich 3 Platzverweise. So viele gab es zuletzt in einem WM-Spiel beim Turnier 2006. Julian Quiñones und Raúl Jiménez bescherten dem Co-Gastgeber Mexiko einen 2:0 Auftaktsieg. Der wurde von Ausschreitungen überschattet. Rund 2000 Demonstranten versuchten gewaltsam in das Aztekenstadion zu kommen. Sie warfen Leuchtraketen und Steine auf Sicherheitskräfte.
5: Im zweiten Spiel der Fußball-WM gewann Südkorea mit 2:1 gegen Tschechien. Die Weltraumfirma SpaceX schreibt heute Geschichte an der Börse. Das Unternehmen von Milliardär Elon Musk hat 75 Milliarden Dollar mit Aktienverkäufen eingenommen. Das ist der wertvollste Börsengang, den es je gab. Ab heute sind die Aktien im Handel. Elon Musk wird damit zum ersten Menschen mit einem Vermögen von mehr als 1 Billion Dollar. Über den Buckelwal, der an der deutschen Ostseeküste gestrandet war, soll es heute neue Erkenntnisse geben. Mecklenburg-Vorpommerns Umweltminister Backhaus will die Ergebnisse eines Peilsenders vorstellen. Das soll bei der Bewertung helfen, ob es angemessen oder überflüssig war, den Wal in die Nordsee abzuschleppen. Dort starb das Tier später.
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5: In Aachen wird das historische Kurhaus wieder eröffnet. Mehrere Jahre ist das Gebäude im Eingang zum Stadtpark umgebaut worden. Jetzt steht ein Wochenende mit Feierlichkeiten bevor. Barbara Murat, WDR Aachen.
8: Heute Mittag geht's los. Da wird der Schlüssel an Aachens Oberbürgermeister Michael Ziemons übergeben. Samstag feiern dann Gäste aus Politik, Wirtschaft und Kultur die offizielle Wiedereröffnung. Und Sonntag öffnet das Kurhaus dann für alle Interessierten mit Tanz, Musik und Lesungen in verschiedenen Räumen, damit sich die Besucher ein Bild machen können. Zukünftig sollen in dem historischen Gebäude Konzerte, Messen und kulturelle Veranstaltungen stattfinden. Und auch für private Feiern kann man es dann mieten.
5: Das war WDR aktuell.
0: 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Wir starten auf der A4, Aachen Richtung Köln. Zwischen Eschweiler Ost und Düren. Nach einem Unfall ist hier nur ein Fahrstreifen frei. Es dauert 1 Stunde länger als sonst. 6 Kilometer Stau. A33, Brilon Richtung Bielefeld. Zwischen Paderborn-Elsen und Sennelage. Auch hier gab es einen Unfall. 15 Minuten plus 4 Kilometer Stau. Die A44 ist gesperrt. Essen Richtung Düsseldorf. Und zwar zwischen dem Kreuz Düsseldorf Nord und Düsseldorf Flughafen. Hier wird nämlich gebaut. Bis Montagmorgen. Der Flughafen ist aber erreichbar. Ab dem Kreuz Meerbusch in Richtung Essen ist alles ausgeschildert. A45 Hagen Richtung Dortmund. Zwischen dem Kreuz Hagen und dem Westhofener Kreuz 6 Kilometer stockender Verkehr. A46 Wuppertal Richtung Düsseldorf. Zwischen Wuppertal-Wichlinghausen und Katernberg 4 Kilometer stockend. A57 Krefeld Richtung Köln. Zwischen Dreieck Neuss Süd und Dormagen 10 Minuten plus 4 Kilometer Stau. Und wir haben die Sperrung auf der A565 Bonn-Meckenheim. Ist die Autobahn zwischen Bonn-Beuel und Bonn-Auerberg in beiden Richtungen gesperrt. Wegen Brückenarbeiten. 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Katharina Theule hier, guten Morgen. Es ist ja die Woche der großen Turniere. Letzte Tage die deutsche Handballmeisterschaft der Berufsfeuerwehren. Glückwunsch nochmal an die Mannschaft aus Solingen, deutscher Meister geworden. Dann natürlich klar Fußball-WM und, meine Damen und Herren, halten Sie sich fest. Heute beginnt die Weltmeisterschaft im Minigolf. Ausgetragen übrigens hier bei uns in NRW in Winterberg. Und wir sind gleich, allerdings in Wuppertal, zum Minigolf unter anderem verabredet.

0: Baby. Einmal abgeliefert. Letztens beim Minigolf. Die Kinder haben geguckt wie ein Auto. Was ist das denn? Was hat die Mama denn da gemacht? Ich habe mit Jörg Schüller gesprochen. Der hat eine Minigolfanlage in Wuppertal-Barmen. Dem musste ich erstmal davon erzählen, von meinem Erfolg. Wo doch heute die Minigolf-WM in Winterberg startet. Guten Morgen, Jörg.
1: Guten Morgen, Katharina.
0: Ich habe letztens auf einer Minigolfbahn in Ostwestfalen in Marienmünster habe ich die schwerste Station, die letzte, wo man so hochschießen und dann ein Netz treffen muss. Habe ich geschafft. So.
1: Hervorragend. Ja, diese Station haben wir auch. Also da scheitern viele und zahlreiche Bälle können wir zum Saisonende nachher aus dem Wald holen.
0: Ich fürchte, bei mir war das auch reiner Zufall. So, wir kommen gleich von den Minigolfbällen zu den Fußbällen. Denn bei Jörg wird nicht nur Minigolf gespielt, da wird auch Fußball geguckt. Können wir alle hinkommen, wenn wir Lust haben. Schon voll im Deko-Fieber. Sprechen wir gleich. Vorher spielen wir erstmal Eddie Grant und Henry Rafferty, Baker Street. Guten Morgen mit WDR 4.

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0: gucken wollen wir auch. Haben wir denn jetzt schon geklärt, wo wir Sonntag Fußball gucken? Erstes Deutschlandspiel. Das Wetter soll ja ganz schön werden. Also draußen gucken würde gehen. In kleiner oder in richtig großer Runde. An der Arena Oberhausen zum Beispiel gibt's Public Viewing. Auf dem Rathausplatz in Heinsberg. In der Hafenarena in Münster. Da ist viel Platz. Bisschen schnuckliger, wenn Sie es schnuckliger mögen, wird's in Wuppertal-Barmen. Jörg Schüller hat da so eine Freizeitanlage, also mit Mini-Golfplatz, Biergarten und so. Und der macht gerade alles startklar für die WM und fürs erste Deutschlandspiel, Sonntag 19 Uhr. Guten Morgen, Jörg.
1: Guten Morgen, Katharina.
0: Bei Ihnen können wir zusammen Fußball gucken und werden das auch tun. Und Sie sind gerade dabei, alles schön für das erste Deutschlandspiel zu dekorieren. Wie muss ich mir das denn bei Ihnen auf der Anlage überhaupt vorstellen? Also Freizeitanlage mit Biergarten, Mini-Golfplatz und ganz viel Deutschlandfähnchen, oder wie sieht das jetzt aus in diesen Tagen?
1: Ja, selbstverständlich ganz viele Deutschlandfahnen. Aber aus Respekt hängen auf meiner Tennisanlage, die da angeschlossen ist, natürlich auch alle 48 Fahnen aller Nationen, die teilnehmen. Die ganze Anlage ist geschmückt und jeden Tag, wenn man draufkommt, freut man sich die 4 Wochen lang darüber.
0: Da hatten Sie aber auch gut zu tun. Es ist ja die größte WM aller Zeiten, eben mit 48 Teams. Wo haben Sie denn die ganzen Fahnen her? Einmal gegoogelt und dann ausgedruckt, oder
1: was? Ausgedruckt nicht, gegoogelt schon und dann gestellt. Und das Aufhängen ist natürlich bei 48 zeitaufwendiger als noch bei der letzten WM, aber das habe ich gerne gemacht. Und wenn die Leute sich darüber freuen, dann bestätigt einem das und dann macht es einem umso mehr Spaß und Freude.
0: Was sind das für Leute, die da bei Ihnen auf die Anlage kommen, die mit Ihnen zusammen das Deutschlandspiel gucken werden?
1: Also wir haben viele Stammgäste auf unserer Minigolfanlage, Vereinsmitglieder der Tennisanlage, Nachbarn und Freunde. Also ein illustrer Kreis liebenswerter Menschen, die sich kennen und dann wiederum Freunde mitbringen. Und irgendwie kennt jeder jeden. Und das macht das Besondere auch noch aus dann an der Stelle.
0: Mit viel Spaß in den Backen und einer illustren Runde um einen herum. Das ist möglich bei Jörg in Wuppertal-Barmen. Da gucken wir zusammen das Deutschlandspiel, Deutschland gegen Curaçao, und werden nachher mal gucken, wie die Stimmung so war in Barmen, ne?
1: Ja, sehr gerne. Alle, die gerne kommen möchten, sind natürlich herzlich eingeladen. Wir sind offen für alle, die gerne gucken wollen. Von daher freuen wir uns.
0: Ja, Grüße nach Wuppertal und viel Spaß am Sonntag.
1: Katharina, vielen Dank und schönes Wochenende und auch viel Spaß.
0: Dankeschön.
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0: Tag, schönen guten Morgen, gleich 9:30. Claudia Barbonus sagt Ihnen, wie es wird. Guten Morgen.
1: Guten Morgen. Heute ist es im Ruhrgebiet überwiegend grau mit Regen und später auch ein paar trockenen Abschnitten bei in Holzwickede bis 18 Grad, Haltern 20. Dazu gibt es heute schon böigen Wind, der morgen noch stärker wird. Das Wochenende bringt einzelne Schauer, viele Wolken und etwas Sonne bis 19 Grad und nächste Woche wird es wärmer.
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3: Um 9.30 Uhr mit Joachim Augner. Ich wünsche Ihnen einen schönen guten Morgen. In der Europäischen Union gelten ab heute neue Regeln im Umgang mit Asylbewerbern. Wenn möglich, sollen sie bereits vor der Einreise in die EU kontrolliert werden, in geschlossenen Einrichtungen an den Außengrenzen. Ziel ist, dass es weniger unregulierte Zuwanderung gibt, auch nach Deutschland. Die ersten beiden Spiele der Fußball-Weltmeisterschaft sind vorbei. Südkorea gewann 2:1 gegen Tschechien und Mitgastgeber Mexiko besiegte Südafrika mit 2:0. Bei der Eröffnungsfeier im Stadion von Mexiko-Stadt traten unter anderem Shakira und der nigerianische Afrobeat-Musiker Burner Boy auf. Anbieter und Fahrer von E-Scootern sollen stärker in die Pflicht genommen werden. Bundesjustizministerin Hubich hat dazu einen Gesetzentwurf in den Bundestag eingebracht. Demnach sollen in Zukunft die Anbieter haften, wenn beispielsweise ein geparkter E-Roller gegen ein Auto fällt. Die Anbieter sollen dann den Fahrer ausfindig machen und das Geld für den Schaden eintreiben.
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3: An einigen Krankenhäusern bei uns in Nordrhein-Westfalen bleiben heute die Haupteingangstüren geschlossen. Es ist eine Protestaktion gegen die geplante Reform der Bundesregierung. Der Klinikbetrieb läuft trotzdem normal weiter. Man kommt durch die Nebeneingänge rein und raus. In Südwestfalen beteiligen sich zum Beispiel Krankenhäuser in Arnsberg und Meschede an der Aktion. Die Kinderklinik Siegen und die katholischen Krankenhäuser in Werl und Soest auch. Die Krankenhäuser fürchten, dass sie demnächst weniger Geld zur Verfügung haben und Stellen abgebaut werden müssen. Ab heute Abend wird die Autobahn 40 bei Mülheim voll gesperrt für 10 Tage. Hier wird wegen bevorstehender Bauarbeiten nach Blindgängern aus dem Zweiten Weltkrieg gesucht. Viele Anwohner und Firmen befürchten große Probleme durch die Sperrung. Sie müssen weite Umwege fahren. Auch Pendler müssen längere Arbeitswege einplanen. Der Verkehr wird über die Autobahnen 2 und 52 umgeleitet. Auf Erdbeerfeldern zum selber pflücken muss man immer öfter Eintritt zahlen. Laut Landwirtschaftskammer NRW steigt die Zahl der Betriebe, die Eintritt- oder Verzehrpauschalen für ihre Erdbeerfelder verlangen. Hintergrund ist, so sagt ein Landwirt aus Möhnesee, dass einige Kunden die Felder offenbar als Gratisbuffet missbrauchen. Sie würden sich auf dem Feld satt essen und dann nur mit einer Handvoll Erdbeeren zur Kasse gehen. Auf seinem Feld in Meschede verlangt der Landwirt deshalb jetzt 5 Euro Eintritt. Das Geld wird mit den gepflückten Erdbeeren dann verrechnet. Das war die WDR 4 Lokalzeit.
0: 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A1 Euskirchen Richtung Köln, zwischen Euskirchen und Weilerswist-West 10 Minuten plus 3 Kilometer Stau. A4 Aachen Richtung Köln, zwischen Eschweiler-Ost und Düren 1 Stunde plus 6 Kilometer Stau. Hier ist nach einem Unfall nur ein Fahrstreifen frei. Die A4 Olpe Richtung Aachen, zwischen Kreuzköln-Ost und Kreuzköln-Süd. Hier wird gebaut, 10 Minuten plus 4 Kilometer stockender Verkehr. A33 Brilon Richtung Bielefeld, zwischen Paderborn-Elsen und Sennelager. Nach einem Unfall 10 Minuten plus 4 Kilometer Stau. Die A44 Essen Richtung Düsseldorf ist gesperrt. Zwischen dem Kreuz Düsseldorf Nord und Düsseldorf Flughafen. Hier wird gebaut bis Montag früh. Sie kommen aber zum Flughafen. Also der Urlaub muss nicht ausfallen. Flughafen ist ab dem Kreuz Meerbusch in Richtung Essen erreichbar. Ist auch alles ausgeschildert. Planen Sie da mal 1-2 Minütchen mehr ein. A45 Hagen Richtung Dortmund, zwischen dem Kreuz Hagen und dem Westhofener Kreuz. 6 Kilometer stockender Verkehr. Und die A57 Krefeld Richtung Köln, zwischen Neuss-Norf und Dormagen, 4 Kilometer stockend. 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
0: Es ist jetzt heute nicht unbedingt der Tag so, ja, heute mal eine schöne Fahrradtour zu der Wildwerde. Heben wir uns für nächste Tage auf. Da wird sonniger und wärmer. Starten jetzt erstmal in diesen Freitag. Auge ist in den Nachrichten morgen.
3: Guten Morgen.
0: Katharina Theule hier. Sie sind

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80er gleich. Dire Straits, vorher Follow You, Follow Me, Genesis hier bei WDR 4 im schönen Morgen. Nochmal fürs Protokoll, Auges WM-Irakel sagt 2:0 für Deutschland. Videobeweis gibt's auf wdr4.de, wie die Hühner da

0: die Eier in das Nest mit der Deutschlandflagge gelegt haben. Das können Sie sich angucken. Die Hühner sehen Sie übrigens heute Abend auch im Fernsehen, 19.30 Uhr in der WDR-Lokalzeit Dortmund. Dann können die bald anfangen, Autogrammkarten zu drucken. Also, 2 Eier für Deutschland, 0 für Curaçao. Das Ergebnis ist vorhergesagt. Jetzt können wir uns um die Deko fürs Spiel am Sonntag kümmern.
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2: Leute, ich hab mir was überlegt.
3: Oh nein!
2: Morgen, Tina, hier kommt unser neuer WM-Fanartikel.
4: Ein schwarz-rot-goldener Auspufftopf. Aber den sieht man ja gar nicht, wenn der unterm Auto hängt.
2: Ja, das ist eben Understatement. 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
5: Darf ich jetzt wieder was Sinnvolles tun?
2: Banause. Tina, hier sind noch Fußmatten aus Kunstrasen mit weißen Linien drauf.
4: Och, Herr Köttelmann. Und was soll der kleine Teddy mit der Sonnenbrille?
2: Das ist das Sommerbärchen.
6: Morgen, ich denke intensiv über die Anschaffung eines Devotionalia Excessivo nach.
4: Ja, ja, hier ist Ihr Kaffee, Herr Frings.
2: Und zwar hier aus dieser Goretzka-Kaffeetasse.
4: Hä?
6: Das ist natürlich genial. Aber wer ist denn das Gesicht da drauf?
2: Und eine zweite Fantasse ist in Arbeit. Die Jonathan-Tasse.
4: Ja. Und bevor Sie auf die Idee mit dem Sané-Kännchen kommen, machen Sie vielleicht ein bisschen was im Büro?
2: Ja, ja, ist ja gut, ich gehe ja schon.
5: Moment, ich habe noch was. Wie nennt man das vorletzte Spiel bei der Kuhstall-WM?
2: Ja.
5: Kalbfinale.
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0: die Dire Straits noch ein bisschen lauter drehen, dann hören Sie den Regen nicht mehr. Es regnet sich so richtig schön ein heute bei uns in NRW. Wir machen es uns schön, trotzdem Melanie C. gleich hier im schönen Morgen bei WDR 4. 5:10 ist es jetzt.
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0: Melanie C., First Day of My Life. Die Wetteraussichten beim WDR 4 Wetter aus Ihrer Region, heute mit Claudia Barbonus im Wetterstudio. Guten Morgen.
1: Guten Morgen. Heute ist es im Ruhrgebiet überwiegend grau mit Regen und später auch ein paar trockenen Abschnitten bei in Holzwickede bis 18 Grad, Haltern 20. Dazu gibt es heute schon böigen Wind, der morgen noch stärker wird. Das Wochenende bringt einzelne Schauer, viele Wolken und etwas Sonne bis 19 Grad und nächste Woche wird es wärmer.
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3: Die Nachrichten mit Sebastian Ehl. Guten Tag. In Nordrhein-Westfalen sollen heute 110 Schwarzfahrer aus dem Gefängnis freikommen. Sie werden von einer Initiative freigekauft. Sascha Wandhöfer, WDR aktuell. Warum?
4: Die Initiative Freiheitsfonds kritisiert, dass Menschen überhaupt fürs Schwarzfahren ins Gefängnis kommen könnten. Sie sagt, dass die Betroffenen überwiegend arbeitslos, obdachlos oder krank sind und deswegen die 60 Euro nicht bezahlen konnten, die fürs Schwarzfahren fällig werden. Denn erst dann kommen sie ja ins Gefängnis, meist erst, wenn sie wiederholt nicht zahlen konnten. Das betrifft pro Jahr etwa 9.000 Menschen. Die Initiative fordert, Schwarzfahren ganz als Straftat abzuschaffen. NRWs Justizminister Limbach sieht das ähnlich. Das würde auch dem Staat viel Geld sparen. Ein Tag Haft kostet dem Land NRW rund 215 Euro pro Person. Insgesamt hat die Initiative seit Ende 2021 nach eigenen Angaben bisher mehr als 1.800 Menschen freigekauft. Und dem Staat spart das 24 Millionen Euro.
3: Der Bundestag hat zum ersten Mal über einen neuen Gesetzentwurf zu E-Scootern diskutiert. Justizministerin Hubig schlägt darin vor, die Anbieter von Leihrollern stärker in Haftung zu nehmen. Jasper Ruppert, WDR Berlin.
5: Bisher bleiben Geschädigte oft auf ihrem Schaden sitzen, wenn sie beispielsweise über einen E-Scooter gestolpert sind und sich verletzt haben oder ein geparkter Roller gegen ihr Auto geknallt ist. Fast 12.000 Unfälle gab es mit den E-Scootern im Jahr 2024. Das Problem? In der Theorie haftet der jeweilige Fahrer, aber der ist oft nicht ausfindig zu machen. Deswegen sollen künftig die Anbieter haften. Sie müssten demnach herausfinden, wer verantwortlich für Schäden ist und das Geld eintreiben. Der Dachverband der E-Scooter-Anbieter kritisiert das. Er argumentiert, dass das oft nicht möglich sei und viele Fälle auf Kosten der Verbraucher vor Gericht landen könnten.
3: Weitere Meldungen im Überblick. In der Europäischen Union gelten ab heute neue Regeln im Umgang mit Asylbewerbern. Wenn möglich, sollen sie bereits vor der Einreise in die EU kontrolliert werden, in geschlossenen Einrichtungen an den Außengrenzen. Ziel ist, dass es weniger unregulierte Zuwanderung gibt, auch nach Deutschland. In Großbritannien steht fest, wer neuer Verteidigungsminister wird. Premierminister Starmer hat angekündigt, dass Dan Jarvis das Amt übernimmt. Er war vorher im Innenministerium. Gestern war der bisherige Verteidigungsminister Healey zurückgetreten. Er wollte mehr Geld fürs Militär. Es war der dritte Ministerrücktritt aus der Starmer-Regierung in einem Monat. Taylor Swift ist für ihr Lebenswerk geehrt worden und in die Hall of Fame der Songwriterinnen und Songwriter aufgenommen worden. Mit 36 Jahren ist sie die jüngste Frau, die das jemals geschafft hat. Für die Hall of Fame muss die erste Single 20 Jahre zurückliegen. Bei Taylor Swift ist das jetzt im Juni der Fall.
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3: Für den Niederrhein entscheidet sich heute, wie es dort mit dem Kiesabbau weitergeht. Der Kreis Wesel, Kommunen und Anwohner haben geklagt. Sie wollen, dass es weniger Abbauflächen gibt, anders als im Regionalplan Ruhr vorgesehen. Entscheiden wird das Oberverwaltungsgericht Münster. Ralf Brix für WDR aktuell.
6: Der Regionalplan von 2022 sieht vor, dass künftig mehr Kies am Niederrhein gewonnen werden soll. Das sei wirtschaftlich nötig und sinnvoll. Die Gegner sehen das anders. Das Ruhrparlament hätte bei seiner Entscheidung ökologische und landschaftliche Gefahren nicht ausreichend berücksichtigt. Ungewöhnlich, ein weiterer Kläger sieht das genau anders. Das Kiesunternehmen aus Rees fordert nämlich mehr Abbauflächen, als bisher im Regionalplan vorgesehen sind.
3: Das war WDR aktuell.
0: Vielen Dank und hier ist WDR 4 mit der aktuellen Verkehrslage. Die A1 Euskirchen Richtung Köln zwischen Euskirchen und Weilerswist West. Da warten Sie 10 Minuten 4 Kilometer Stau. A4 Aachen Richtung Köln zwischen Eschweiler Ost und Düren. Viertelstunde 4 Kilometer. Hier gibt es Bergungsarbeiten. A4 Olpe Richtung Aachen zwischen Kreuz Köln Ost und Kreuz Köln Grimberg. Eine Dreiviertelstunde draufplanen. Hier 2 Kilometer Stau. A43 Münster Richtung Recklinghausen zwischen Notteln und Dülmen Nord. 10 Minuten mehr, 3 Kilometer Stau. Die A4 44 Essen Richtung Düsseldorf ist zwischen Kreuz Düsseldorf Nord und Düsseldorf Flughafen wegen Bauarbeiten bis Montag früh gesperrt. Der Flughafen ist ab dem Kreuz Meerbusch in Richtung Essen erreichbar. Sie werden es finden, ist ausgeschildert. A45 Hagen Richtung Dortmund zwischen Kreuz Hagen Westhofener Kreuz 10 Minuten 5 Kilometer. A52 Essen Richtung Düsseldorf zwischen Kreuz Düsseldorf Nord und Mörsenbrucher Ei 10 Minuten mehr 2 Kilometer. Und die A57 Köln Richtung Krefeld zwischen Dormagen und Dreieck Neuss-Süd 10 Minuten mehr 5 Kilometer stockt der Verkehr. Ich wünsche Ihnen eine gute und sichere Fahrt.
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0: 18 Bahnen, 18 Löcher und dann Putt-Putt. Ich bin nicht bei Auge auf dem Bauernhof, sondern beim Minigolf. Das ist nicht anstrengend und nebenbei hat man auch noch Zeit zu quatschen. Das ist ein schöner Sport. Obwohl, wenn ich Ihnen das jetzt sage, dann werden mir die Profis vielleicht die Ohren langziehen. Denn ab heute haben wir eine Weltmeisterschaft in Nordrhein-Westfalen. Da ist der Ball ein bisschen kleiner als beim Fußball, aber ist ja egal. Ne? Wir haben die Minigolf-WM in Winterberg. Von heute bis Sonntag treffen sich bei uns in Nordrhein-Westfalen die besten Minigolfer der Welt. Nur so für Ihren Hinterkopf. Das könnt ihr als Behauptung auftauchen beim Andersrum-Quiz. Gleich geht's los und ich freue mich, wenn Sie mal mitmachen. Macht echt gute Laune. 0800 5678 444 und hier jetzt Tainted Love für Ihren Freitagsgruf. Da haben wir irgendwie ein Problem. Moment, ich versuche das mal zu lösen. Da ist nichts zu lösen. Wir kommen hier von der Stelle nicht weg. Aber wir versuchen das. Die Lea ist bei mir, die bei Ihnen auch immer ans Telefon geht. Die ist technisch viel versierter als ich und die versucht das hier jetzt alles nochmal neu zu laden. Also irgendwie haben wir seit gestern hier so einen kleinen Technik-Bug drin. Ich kann das Lied nicht starten, das ist unser Problem. Und wir müssen jetzt, glaube ich, mal technische Hilfe holen. Irgendwie kommen wir hier nicht voran. Also eigentlich habe ich gedacht, Sie könnten jetzt bei mir anrufen und mal mitmachen beim Kopfknoten. 0800 5678 444 ist die Nummer. Und ich komme mir so ein bisschen vor wie Günther Jauch. Wissen Sie noch, als das Tor umgefallen war und der musste da irgendwie eine halbe Stunde durchmoderieren und irgendwie was erzählen. So ist es bei mir hier gerade auch. Ich kann Ihnen leider keine Musik spielen. Jetzt müssten Sie mich mal kurz ertragen. Aber vielleicht haben wir ja auch Glück und wenn dieses Element zu Ende ausgespielt ist, was ja sein könnte, dass sich das dann nochmal von allein normal rebootet. Wir warten mal ab, es wird schon von alleine leiser. Mal schauen, ob was passiert. Ich fürchte nein, es bleibt alles rot und schaltet nicht auf grün. Aber jetzt versuche ich mal diesen Knopf hier. Ha! Hör mal! Läuft! Softcell, Tainted Love. Ich hoffe, wir sind jetzt wieder in der Spur. Drücken Sie die Daumen. Toi, toi, toi.

Ja, Desiree mit Live. Live ist live, sind Ohrenzeuge einer technischen Panne heute bei WDR 4. Aber wir haben es gleich im Griff, wir können gleich spielen. Den WDR 4 Kopfknoten.

0: Dusty Rolling Stones und Painted Black. Hier ist Video 4 am Freitagvormittag. Wir haben ja versucht, den Kopfknoten zu spielen, das Andersrum-Quiz. Und hat uns die Technik ja eine kleine Verzögerung reingedonnert. Kommt mir vor wie bei der Bundesbahn. Wir starten heute ein bisschen später, macht aber nichts, aber mit Sigrun Krämer aus Dormagen. Hallo liebe Sigrun, guten Morgen.
1: Ja, hallo, guten Morgen.
0: Spielen Sie öfters mal den Kopfknoten zu Hause mit? Sind Sie da fit?
1: Ja, nicht immer. Ja, habe ich auch schon vertan.
0: Was glauben Sie, was das Schwierige eigentlich in unserem Quiz ist?
1: Man muss einfach konzentriert bleiben und nicht schnell antworten. Ein bisschen Zeit sich lassen.
0: Ein bisschen Zeit sich nehmen. Denn der Trick ist ja, Sie antworten mit richtig oder falsch, aber immer genau andersrum, als es eigentlich korrekt wäre. Ja. Und wenn Sie heute Morgen Nachrichten bei WDR 4 gehört haben, dürfte Ihre erste Frage kein Problem sein, nur die erste Behauptung. Soll ich mal loslegen?
1: Oh, ja.
0: Ach, das klappt schon. Aber jetzt, wo sind die 45 Sekunden? Warte mal. Boah, ich muss aber heute hier wirklich was leisten mit Technik. Und los geht's. Achtung. In Winterberg startet heute die Minigolf-WM.
1: Falsch.
0: Mexiko hat gestern das erste Spiel der WM gewonnen.
1: Falsch.
0: Dirk Nowitzki ist ein bekannter Jockey.
1: Richtig.
0: Ariel heißt die Hexe bei Hänsel und Gretel.
1: Richtig.
0: Heute ist Freitag der 13.
1: Richtig.
0: Die Flotte Lotte braucht man zum Fensterputzen.
1: Richtig.
0: Ab heute wird die A40 bei Mülheim gesperrt.
1: Oh, falsch.
0: Boah, super. Elton John gehört zu den Beatles.
1: Richtig.
0: Am Montag ist Bus- und Bahnfahren in Bonn kostenlos.
1: Falsch.
0: Boah, das ist der Hammer. Das sind 9 Punkte. Sigrun, das ist mega.
1: Wow. Super.
0: Das ist echt wirklich mega. 9 Punkte hatten wir, glaube ich, erst einmal, seitdem wir das Spiel spielen. Das ist der Hammer. Also ich würde sagen, Sie sind definitiv prädestiniert für die Tagessiegerrunde nachher um 20 vor 12. Ich freue mich. Dann hören wir uns wieder.
1: Muss ich dann nochmal spielen, oder?
0: Nee, da müssen Sie nur zuhören, was der andere macht. Aber der muss ja dann auch erstmal 9 machen, ne?
1: Alles klar. Super, Martina, danke, ich freue mich.
0: Ich mich auch, bis nachher, ne?
1: Jo, tschüss.
0: Ja, dann müssen wir jetzt ran an den Speck, ne? 0800 567 8444. Die Sigrun hat megamäßig vorgelegt. Dormagen ganz weit vorn.
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0: Das Wetter heute grau und nass ist es noch. Zum Start ins Wochenende wird es ein bisschen trockener. Der Nachmittag dann eigentlich ganz okay. Es kann allerdings windig sein. In Winterberg bis 14 Grad, Rhein und Gütersloh bis 20 und Aachen bis 21 Grad. Morgen oft trocken, auch mal Sonne. Nördlich der Ruhr, da gibt es auch mal einen Schauer.
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2: Um 10.30 Uhr mit Simone von der Forst. Guten Tag. Mehr als 100 Schwarzfahrer sollen heute in NRW aus Gefängnissen entlassen werden. Die Initiative Freiheitsfonds hat sie freigekauft. Sie kritisiert, dass Schwarzfahren überhaupt als Straftat gilt und mit Haft bestraft werden kann. Das Argument, die Betroffenen seien überwiegend arbeitslos, obdachlos oder krank und könnten deshalb die 60 Euro Strafe fürs Schwarzfahren oft nicht bezahlen. Viele Krankenhäuser in NRW protestieren heute symbolisch mit verschlossenen Haupteingängen. Sie befürchten, dass sie durch die geplante Gesundheitsreform Stellen streichen müssen. Ministerin Wagen stellt die Pläne heute im Bundestag vor. Anbieter und Fahrer von E-Scootern sollen stärker in die Pflicht genommen werden. Bundesjustizministerin Hubig hat dazu einen Gesetzentwurf in den Bundestag eingebracht. Demnach sollen in Zukunft die Anbieter haften, wenn beispielsweise ein geparkter E-Roller gegen ein Auto fällt. Das Geld könnten sie dann beim Fahrer eintreiben.
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2: Im Aachener Stadtpark wird das Wochenende feierlich. Nach 10 Jahren wird das historische Kurhaus am Eingang des Parks wieder eröffnet. Am Mittag schon findet die Übergabe des Schlüssels an Aachens Oberbürgermeister statt. Morgen feiern dann Gäste aus Politik, Wirtschaft und Kultur offiziell. Am Sonntag können Besucher ins Kurhaus und bekommen Tanz, Musik und Lesungen in verschiedenen Räumen. In der Zukunft ist das Kurhaus am Eingang des Stadtparks in Aachen für Konzerte, Messen und kulturelle Veranstaltungen, aber auch private Feiern nutzbar. Für Autofahrer wird das Leben in Lüchte im Weserbergland jetzt zumindest tagsüber etwas einfacher. Die Höxter Straße, eine große Ein- und Ausfallstraße, ist wieder befahrbar. Allerdings nur von Montag bis Samstag, jeweils zwischen 6 und 20 Uhr. Und nur für Fahrzeuge, die weniger als 3,50 Meter hoch sind. Zuletzt war die Landesstraße wegen Brückenarbeiten komplett gesperrt. Weil dort auch weiter ein Baugerüst unter der Eisenbahnbrücke steht, werden Warnposten aufgestellt, damit sich in Lüchte keine Lkw festfahren. Im Allwetterzoo in Münster nimmt der Ameisenbär Tayo jetzt seine Arbeit auf als WM-Orakel. Das Tier soll das Ergebnis des ersten Deutschlandspiels übermorgen gegen Curaçao vorhersagen. Der Zoo hat sich für den Ameisenbär als Orakel entschieden, weil man das mit ihm gut trainieren konnte und weil es sich um ein einzelnes Tier handelt. Wie Tayo dann getippt hat, verraten wir später in der WDR 4 Lokalzeit. Das war die WDR 4 Lokalzeit.
0: Dankeschön und hallo auf die Straßen. Hier kommen die Staus bei WDR 4. Die A1 Euskirchen Richtung Köln zwischen Euskirchen und Weilerswist-West. Viertelstunde mehr, 4 Kilometer Stau. Dann die A1 Köln Richtung Euskirchen zwischen Hürth und Kreuz-Bliesheim. 10 Minuten, 4 Kilometer. A4 Olpe Richtung Aachen zwischen Kreuz Köln-Ost und Kreuz Köln-Grimberg. 10 Minuten fahren Sie länger, 2 Kilometer Stau. Hier gibt es Bauarbeiten. Die A43 Münster Richtung Recklinghausen zwischen Notteln und Dülmen-Nord. Eine Baustelle, 10 Minuten fahren Sie länger, 3 Kilometer Stau sind der Grund. A44 Essen Richtung Düsseldorf, da ist die Autobahn zwischen dem Kreuz Düsseldorf-Nord und Düsseldorf-Flughafen wegen Bauarbeiten bis Montagmorgen gesperrt. Der Flughafen ist aber erreichbar ab dem Kreuz Meerbusch in Richtung Essen und Umleitungen sind natürlich eingerichtet. A45 Hagen Richtung Dortmund zwischen Kreuz Hagen und Westhofener Kreuz, nochmal 6 Kilometer stockender Verkehr. Und die A45 Düsseldorf Richtung Wuppertal zwischen Wuppertal-Fahrersbeck und Wuppertal-Oberbarm, hier auch 5 Kilometer stockend. Hier noch die A52 Essen Richtung Düsseldorf zwischen Düsseldorf-Rath und Mörsenbrucher Eid. 10 Minuten mehr, 2 Kilometer Stau. Alle Staus jederzeit, auch bei uns in der WDR 4 App. Ich bin Martina Emmerich. Sie haben den Freitagvormittag eingeschaltet bei WDR 4 und wir spielen den WDR 4 Kopfknoten. Ich bin mal gespannt, wie Sie mit Herausforderungen umgehen. Davon lassen Sie sich nicht abschrecken. Ja dann, flott mitmachen hier beim Andersrum-Quiz. 0800 5678 444. 9 Punkte hat die Sigrun vorgelegt.
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0: dafür? Bachmann Turner Overdrive, You Ain't Seen Nothing Yet. Ja, Technik ist eine Welt für sich, manchmal will sie, manchmal nicht. Das kennt auch Marion Schmitz aus Zülpich. Hallo, guten Morgen, Marion.
1: Ja, guten Morgen alle zusammen, hi.
0: Hallo. Auch schon mal so eine schöne, richtig deftige technische Panne gehabt?
1: Ja, Panne würde ich nicht sagen, aber ich kenne mich auch nicht so wild damit aus, wenn man sich jetzt irgendwo, zum Beispiel, ich spiele auch privat ein bisschen Tennis, ist mein Hobby. Mhm. Und dann sagte man mir letztens, ja, wir nehmen die Bestellung so nicht an, leider. Melden sich da bitte internetmäßig an, und ich habe das mal versucht, dann hat mir die Gänge alle probiert und ich bin Stück für Stück nachgegangen und ich stand dann nachher, nein, kam nicht durch, aber es ist immer schön zu wissen, dass man so zwei nette Söhne hat, die einem dann zur Seite stehen und helfen. Also ich sag immer nur, Technik, die begeistert.
0: Ja, oder Söhne, die begeistern in ihrem Fall. Ne?
1: Nee. Nee.
0: Die es drauf haben, meinte ich damit. Ach, Marion, das klingt schon mal gut. Ich habe hier 45 Sekunden für Ihre Behauptungen im WDR4-Kopfknoten. Und los geht das. Achtung! Esspapier ist essbar.
1: Falsch.
0: Hauptstadt von Mexiko ist Guadalajara.
1: Das ist richtig.
0: Schauspielerin Nora Tschirner wird heute 20.
1: Falsch. Ich hätte richtig sagen müssen.
0: Ja, die wird sich natürlich wieder mal freuen. Die wird 45, wir kennen sie von Kleinohrhasen oder Tatort Weimar. 45 wird sie heute. Vergessen umzudrehen. Ach, ist nicht schlimm. Ist
1: ja
0: nicht schlimm.
1: Das ärgert mich, weil ich habe das nicht irgendwie so im Kopf gehabt. Das ist wirklich Kopfknoten.
0: Ja, es ist eine Konzentrationssache. Das ist so. Aber Dankeschön fürs Mitmachen, liebe Marion. Ja, viel Spaß gerne. Auf dem Tennisplatz weiter. Schönes Wochenende.
1: Ne? Ja, euch auch. Ne?
0: Dankeschön. Liebe
1: Bis
0: Grüße.
1: Dann.
0: Bis dann. Tschüss. Liebe Grüße nach Zülpich.

Time of My Life bei WDR 4. Ja, gute Zeiten hatten wohl oft offensichtlich auch Dua Lipa und der Schauspieler Callum Turner. Die haben nämlich 3 Tage Hochzeitsparty gefeiert in Italien. 300 Gäste waren da geladen und kein geringerer als Elton John hat für sie gesungen. Und zwar genau diesen Song. Your Song, Elton John bei WDR 4. Für sie.

0: Springsteen und das Hungry Heart. Die Wetteraussichten für Nordrhein-Westfalen. Heute gibt es viele Wolken und auch Schauern. Es kann auch ziemlich windig sein. Am Nachmittag wird es aber ein bisschen trockener. Wasters Ufflen bis 19 Grad. Dienstlaken bis 20. Heinsberg bis 21. Morgen auch mal Sonne dabei. Allerdings auch Wolken und einzelne Schauer. Am Sonntag scheint die Sonne nur selten. In Westfalen kann es dann auch mal heftiger schauern.
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2: Die Nachrichten mit Sebastian Ehl. Guten Tag.
3: Wir müssen in Zukunft wieder Einnahmen und Ausgaben in der gesetzlichen Krankenversicherung ins Gleichgewicht bringen.
2: Bundesgesundheitsministerin Warken hat im Bundestag ihren Entwurf zu den Sparplänen im Gesundheitssystem verteidigt. Damit sollen die Beiträge für die Krankenkassen stabil bleiben. Die Regierung plant unter anderem Einschnitte in der Krankenhausfinanzierung. Dagegen regt sich unter anderem in NRW Widerstand. Andrea Mioska, WDR-Landespolitik.
4: Es ist ein symbolischer Protest, der dennoch viel Aufmerksamkeit erlangen soll. Viele Krankenhäuser in NRW wollen ihre Haupteingänge schließen. Gleichzeitig soll der Klinikbetrieb normal weitergehen. Patientinnen und Patienten werden weiterhin aufgenommen und versorgt. Mit der Aktion wollen die Kliniken vor den Sparplänen der Bundesregierung warnen. Laut Krankenhausgesellschaft droht allein in NRW bereits im kommenden Jahr ein Finanzloch von mindestens 1,9 Milliarden Euro. Das Bundesgesundheitsministerium begründet die Sparvorhaben dagegen mit Milliardendefiziten der Krankenkassen.
2: In der EU gelten ab heute deutlich schärfere Asylregeln. Das Ziel: weniger unkontrollierte Einwanderung. Dazu soll es unter anderem schnellere Asylverfahren und konsequentere Abschiebungen geben. Bundesinnenminister Dobrindt sprach im ARD-Morgenmagazin von einem Meilenstein für Europa. Jasper Ruppert, WDR Berlin.
5: Doch an der Reform gibt es auch laute Kritik. Der AfD geht sie nicht weit genug. An der unkontrollierten Zuwanderung verändere sich nichts, argumentiert die Partei. Linke und Grüne sehen dagegen die Menschenrechte in Gefahr, unter anderem weil Asylsuchende in den geplanten Zentren an den Außengrenzen festgehalten werden könnten. Es wird vor haftähnlichen Zuständen gewarnt, auch für Familien. Dobrindt sieht das anders. Die Kontrollen an den deutschen Grenzen will Dobrindt weiter durchführen. Zunächst wolle man sehen, ob GEAS wirke. Sollte die Reform den erhofften Effekt bringen und die Asylzahlen weiter sinken, sei man offen dafür, die Kontrollen wieder zu beenden.
2: Weitere Meldungen im Überblick. Mehr als 100 Schwarzfahrer sollen heute in NRW aus Gefängnissen entlassen werden. Die Initiative Freiheitsfonds hat sie freigekauft. Sie kritisiert, dass Schwarzfahren überhaupt als Straftat gilt und mit Haft bestraft werden kann. Das Argument: die Betroffenen seien überwiegend arbeitslos, obdachlos oder krank und könnten deshalb die 60-Euro Strafe fürs Schwarzfahren oft nicht bezahlen. Ab heute Abend ist die A40 bei Mülheim für 10 Tage voll gesperrt, zwischen Mülheim-Heißen und Winkhausen in beiden Richtungen. Grund für die Sperrung: 2 Brücken werden abgerissen und neu gebaut. Davor suchen Fachleute noch nach Blindgängern. Bis zum 22. Juni sollen die Bauarbeiten an der A40 dauern. In Mecklenburg-Vorpommern sind die Peilsenderdaten des Buckelwals veröffentlicht worden, der dort wochenlang vor der Küste lag. Eine private Initiative hatte das Tier in einer aufwendigen Aktion zurück in die Nordsee geschleppt. Kurz später wurde der Wal dann tot vor der dänischen Küste gefunden. Laut den Peilsenderdaten hat das Tier noch etwa 4 bis 5 Tage in der Nordsee gelebt.
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2: In der Kölner Flora öffnet heute das neue Schaugewächshaus. Nach 10 Jahren Bauzeit und 3 Jahre später als ursprünglich geplant. Ab heute Mittag können Besucher in dem Botanischen Garten dann wieder kostenlos exotische Pflanzen anschauen. Andreas Palik, WDR Köln.
6: Der neu angelegte Tropenwald liegt unter einer 18 Meter hohen Glaskuppel. Durch die hochgewachsenen Bäume und Pflanzen führt ein Rundweg. Der liegt zum Teil 5 Meter über dem Boden und schlängelt sich durch die Baumkronen. Mehr als 6000 unterschiedliche Pflanzenarten erwarten die Besucher. Zum Beispiel Mangroven, Kakao oder Papaya. Im neuen Wüstenhaus steht außerdem ein 300 bis 400 Jahre alter Brotpalmfarn. Das ist die älteste Pflanze in dem Schaugewächshaus. Die Flora rechnet jetzt zur Eröffnung mit längeren Wartezeiten.
2: Das war WDR aktuell.
0: Hier ist WDR 4 mit der aktuellen Verkehrslage. Hallo auf die Straßen. Die A1 ist dabei, Euskirchen Richtung Köln. Zwischen Euskirchen und Weilerswist-West. 10 Minuten fahren Sie länger. 4 Kilometer stockt der Verkehr. A1 Köln Richtung Euskirchen zwischen Gleuel und Kreuz-Bliesheim. 1/4 Stunde. 6 Kilometer stockt's. A33 Bielefeld Richtung Osnabrück zwischen Hiltham, Teutoburger Wald und Harderberg. Baustelle 10 Minuten, 4 Kilometer. Die A43 Münster Richtung Recklinghausen zwischen Nottuln und Dülmen-Nord. 10 Minuten mehr, 3 Kilometer Stau. Dann die 44 Essen Richtung Düsseldorf, da zwischen dem Kreuz Düsseldorf Nord und Düsseldorf Flughafen wegen Bauarbeiten die Sperrung bis Montag früh. Alles ist aber ausgeschildert, sie werden den Flughafen treffen. Also da ankommen, meine ich. A45 Hagen Richtung Dortmund, zwischen Kreuzhagen und Westhofener Kreuz 10 Minuten mehr, 5 Kilometer. A52 Düsseldorf Richtung Mönchengladbach, zwischen Büderich und Schiefbahn, Viertelstunde 2 Kilometer. Und hier noch die A61 Mönchengladbach Richtung Koblenz, zwischen Türnich und Dreieck Erftal, Viertelstunde 4 Kilometer. Mann, ich schicke Ihnen Geduld und wünsche Ihnen eine gute und sichere Fahrt.
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0: Schönen Freitagvormittag. Wir spielen ja vormittags immer das Andersrum-Quiz, den WDR 4 Kopfknoten. Und das ist ja an sich nicht wirklich schwierig, die Behauptung. Ne? Es ist eigentlich eine reine Konzentrationssache. Es geht um die WDR 4 Soundbox. Die ist klein, aber oho, schick anzusehen, kann man gut mitnehmen. Ist übrigens nirgendwo zu kaufen. Kann man nur gewinnen. Einer unserer WDR 4 Soundbox-Gewinner, das ist der Frankie aus Wermelskirchen.
7: Hallo Martina, der Frankie hier, grüße dich. Hier kommt jetzt ein Foto von dem begehrten Teil. Ich sag nur eins, so sehen Sieger aus mit 8 Punkten.
0: Ja, 8 Punkte ist wirklich super gewesen, aber es geht noch ein kleines bisschen mehr. Sigrun aus Dormagen hat vorhin 9 gemacht. Schreckt sie das ab? Überhaupt nicht? Finde ich gut. 0800 5678 444. Bis gleich dann, ne? 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

0: 80 Millionen.
1: Max Giesinger und die 80 Millionen. Hier ist WDR 4. Wir spielen vormittags immer das Andersrum-Quiz, den WDR 4 Kopfknoten. Und das mache ich jetzt mit einem Pärchen. Zu zweit geht alles besser, sagen sich nämlich Martina und Alfons Schör aus Waldesloh. Hallo Martina, hallo Alfons.
2: Hallo.
3: Hallo Martina.
1: Hallöchen. Die beiden sind gerade mit dem Wohnmobil auf dem Heimweg. Wo wart ihr denn?
2: Wir waren im Rheinland eine gute Woche. Wir sind gestartet ganz spontan in Mainz und haben dann auch wirklich sehr spontan den Fernsehgarten besucht.
1: Oh, cool.
2: Aha. Und das Coolste war, weil wir keinen zweiten Stellplatz gefunden haben, durften wir beim Obstbauer Nikolaus mitten in die Obstplantagen fahren und dort stehen bleiben.
1: Ah, oh, wie schön ist das denn? Was für ein Obst ist, war das gerade?
2: Also Kirsch, Kirschplantage hat er, und aber auch Erdbeeren und ich weiß gar nicht, Quitten oder irgendwas. Ich weiß es nicht mehr, aber die Kirschen waren schon sehr verlockend.
1: Ja, und durftet ihr mal naschen so ein bisschen?
2: Wir haben als Begrüßung tatsächlich sogar ein riesengroßes Schälchen bekommen.
1: Ach toll.
2: Und wir durften halt auch naschen.
1: Ah, das
2: war
1: ist
2: richtig klasse.
1: Oh, mega. So, und am Ende dieser Woche dann auch noch bei WDR 4 die Soundbox gewinnen. Das ist der Plan.
2: Das ist der Plan.
1: Ihr habt euch aufgeteilt. Martina wird antworten und Alfons wird Handzeichen geben. So?
2: Ja, so ungefähr. Er lacht.
1: Ja, Alfons, Sie sind jetzt auch gefragt. Los geht das nämlich hier. Ja, Achtung. Cher ist Mitglied bei ABBA.
2: Richtig.
1: HF ist das Autokennzeichen für Hannover.
2: Richtig.
1: Der kleinste Knochen beim Menschen ist der Steigbügel.
2: Falsch.
1: In Bonn startet heute ein Ballonfestival.
2: Oje, falsch.
1: Vor 10 Jahren kam das Musical Starlight Express nach Bochum.
2: Falsch. Ich hab gedacht, das wäre älter.
1: Ja, es ist ja auch viel länger schon. 38 Jahre ist das schon in Bochum. Wahnsinnszeit für ein Musical. Ja, okay, 3 Punkte sind es aber trotzdem geworden.
2: Naja, das war es nichts. Aller guten Dinge sind 3.
1: Oh nee, warte, 4. 4. Um Gottes Willen. Aber ihr wart dabei und ihr seid so sympathisch und habt eine schöne Geschichte uns erzählt. Dafür danke ich herzlich und wünsche eine gute Weiterfahrt. Liebe Grüße.
2: Danke schön.
1: Danke beiden. Tschüss, schönes Wochenende.
2: Danke dir.
1: Tschüss. Dann sind wir schon in der Tagessiegerrunde. Alfons und Martina, nee, was sage ich, Alfons? Doch, Alfons und Martina haben 4 Punkte gemacht. Ja, 9 müssten sie ja hinkriegen, ne? Das ist der Beststand, den Sigrun aus Dormagen vorgelegt hat. Immer ran an der Buletten. Freue mich auf Sie. Bis gleich.

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0: Freitagvormittag. Savage Garden mit To the Moon and Back. Das Wetter für Nordrhein-Westfalen ist erstmal grau, windig und nass. Ab dem Nachmittag gibt es aber auch mal längere Regenpausen. Auflockerungen mit Sonne sind aber doch eher selten. In Menden bis 18, Paderborn bis 19 und Pulheim bis 20 Grad. Das Wochenende auch eher durchwachsen, wechselhaft. Morgen vor allem Sonne und Wolken. Ab und zu mal nass bei 14 bis 21 Grad. Am Sonntag dann wieder mehr Wolken.
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2: Um 11.30 Uhr mit Simone von der Forst. Guten Tag. Viele Krankenhäuser in NRW protestieren heute symbolisch mit geschlossenen Haupteingängen. Patienten müssen durch Nebeneingänge reingehen. Die Kliniken befürchten durch die geplante Gesundheitsreform tiefe Einschnitte. Ministerin Waken hat eben im Bundestag vorgestellt, wie sie gegen das Milliardenminus bei den Krankenkassen vorgehen will. In der EU gelten seit heute neue Asylregeln. Sie sollen für weniger unkontrollierte Einwanderung sorgen. Einer der umstrittensten Punkte dabei, Abschiebezentren außerhalb der EU. In die sollen Geflüchtete ohne Bleiberecht kommen, die vor der Abschiebung stehen. Mehr als 100 Schwarzfahrer sollen heute in NRW aus Gefängnissen entlassen werden. Die Initiative Freiheitsfonds hat sie freigekauft. Sie kritisiert, dass Schwarzfahren überhaupt als Straftat gilt und mit Haft bestraft werden kann. Das Argument, die Betroffenen seien überwiegend arbeitslos, obdachlos oder krank und könnten deshalb die 60 Euro Strafe fürs Straffahren oft nicht bezahlen.
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2: In der Flora, dem Botanischen Garten in Köln, ist es heute Mittag soweit. Nach vielen Verzögerungen öffnet das neue Schaugewächshaus seine Türen. Unter einer 18 Meter hohen Glaskuppel findet man da einen Tropenwald mit mehr als 6000 verschiedenen Pflanzenarten. Dazu gehören Kakao und Papaya. Außerdem gibt es ein neues Wüstenhaus in der Kölner Flora. Zur Eröffnung heute rechnet der Botanische Garten mit längeren Wartezeiten. An der Bevertalsperre wirft die Zukunft der zornigen Ameise weiter Fragen auf. Das Ausflugslokal im Hückeswagen im Oberbergischen hatte im Mai zum zweiten Mal innerhalb von anderthalb Jahren gebrannt. Das Gelände, auf dem die Brandruine steht, gehört dem Wupperverband. Und der sagt, er glaubt nicht, dass es so schnell neue Gastronomie an der Stelle gibt. Gründe dafür sind zum einen ein Rechtsstreit mit einem früheren Pächter der Gaststätte. Tourismusexperten zufolge ist die Gegend für Ausflügler zurzeit aber auch nicht attraktiv. Die Rheinkirmes in Düsseldorf muss nicht früher schließen. Ein Ausschuss der Stadt hat gestern Abend die entsprechende Forderung eines Anwohners abgelehnt. Der hatte mit einer Eilklage vor Gericht gedroht und sich beschwert, dass es zu lange zu laut auf der Kirmes ist. Nach Angaben eines Sprechers der Stadt wird aber in Düsseldorf an jedem Kirmestag kontrolliert, ob sich die Schausteller an die Lärmgrenzen und die Öffnungszeiten halten. Das war die WDR 4 Lokalzeit.
0: Danke dir und hallo auf die Straßen. Hier kommen die Staus. Einmal die A1 Euskirchen Richtung Köln. Zwischen Euskirchen und Weilerswist West. 10 Minuten, 4 Kilometer. A1 nochmal, Köln Richtung Euskirchen dann. Zwischen Gleuel und Kreuz Bliesheim. 10 Minuten, 5 Kilometer Stockzier. Wir sind auf der A4 Aachen Richtung Köln. Zwischen Frechen Nord und Köln-Klettenberg. 10 Minuten mehr einplanen, 5 Kilometer stockter Verkehr. Und die A44 Essen Richtung Düsseldorf ist zwischen Kreuz Düsseldorf Nord und Düsseldorf Flughafen. Wegen Bauarbeiten bis Montagmorgen gesperrt. Sie erreichen den Flughafen, aber Umleitungen sind ausgeschildert. Planen Sie vielleicht ein bisschen mehr Zeit ein. A45 Hagen Richtung Dortmund zwischen Kreuzhagen und Westhofen nach Kreuz Viertelstunde 7 Kilometer. A46 Düsseldorf Richtung Wuppertal zwischen Wuppertal-Farrersbeck und Wuppertal-Oberbarm 10 Minuten 5 Kilometer. A52 Düsseldorf Richtung Mönchengladbach zwischen Büderich und Schiefbahn. Hier auch 10 Minuten mehr mitbringen, 2 Kilometer. Und die A61 Mönchengladbach Richtung Koblenz zwischen Türnich und Dreieck-Erftal 3 Kilometer. Stau. Alle Staus auch jederzeit bei uns in der WDR4-App. Ich wünsche Ihnen einen schönen Freitag. Bin Martina Emmerich und bin schon sehr gespannt. Es ist heute wieder spannend, ne, im WDR4-Kopfknoten, wie das gleich laufen wird in der Tagessiegerrunde vom WDR4-Kopfknoten.
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0: fröhlich pfeifend Richtung Wochenende mit WDR 4 und Otis Redding, The Dog of the Bay. Die Sigrun aus Dormagen hat hier beim WDR 4 Kopfknoten 9 Punkte vorgelegt und kann da ganz schön stolz drauf sein. Hallo Sigrun nochmal.
1: Ja, hallöchen Martina, hallo.
0: Das hat gut geklappt. Es gibt aber eine Frau, die hat gesagt, also das versuche ich jetzt aber auch mal. Und zwar ist das die Alice Mertens aus Drin-Steinfurt. Hallo liebe Alice.

0: immer ziemlich einig.
1: Nee, die gibt es eigentlich permanent, aber das Kind soll sich ja auch entwickeln und also bei einer gewissen Rocklänge sage ich dann schon, das ist ein bisschen zu kurz, ne?
0: Ah, die Themen
1: aber ansonsten,
0: die
1: ja. Also lasse ich ihr schon ihre Freiräume, die soll sie ja auch
0: natürlich.
1: Sagen wir, selbstbewusst groß werden.
0: Natürlich. Und die Themen bleiben irgendwie die gleichen, ne? Also Mutter ja. Merkt man das, ne? So, liebe Sigrun, die Alice legt jetzt vor. 45 Sekunden, Alice, für ihre Behauptungen. Achtung, mein Daumen ist natürlich auch für Sie gedrückt. Los geht das hier.
1: Viel ja. Glück. Danke.
0: Mit dicker Onkel ist der große C gemeint.
1: Falsch.
0: Ab heute öffnet die Kölner Flora nach langem Umbau wieder.
1: Falsch.
0: Schauspieler Tom Selleck spielt in den 80ern Magnum.
1: Falsch.
0: Im Allwetter zu Münster ist Ameisenbär Tayo das WM-Orakel.
1: Richtig.
0: Aber das heißt... Für die Sigrun. Herzlichen Glückwunsch.
1: Herzlichen Glückwunsch.
2: Juhu, danke schön. Danke, juhu, ich freue mich.
0: So, 3 Punkte waren es. Ja, das hatten wir vorhin in den Nachrichten, ne? Dass tatsächlich hat Alwetter zu in Münster den Ameisenbär Tayo als WM-Orakel und wir kommen da auch später ja. Im Programm nochmal drauf zurück, wie er für Deutschland getippt hat. Aber Mensch, Alice, ich wünsche einen ganz tollen Shopping-Trip
1: mit
0: der Tochter,
1: ja.
0: Ne? Dass die Rocklänge am Ende stimmt.
1: Vielen Dank.
0: Ich danke.
1: Ja,
0: schönes Wochenende euch.
1: Ja,
0: ne?
1: Danke. Ebenso euch auch allen. Dankeschön.
0: Tschüss. Ja, und Sigrun, alles Liebe, ne?
2: Ja, toll.
0: Viel Spaß mit der Soundbox.
2: Ich bin in Bad Gandersheim angekommen.
0: Ach,
2: ich hätte
0: super.
2: Das Radio hier gut gebrauchen können.
0: Ja, ach Mensch, schade. Ja. Das schicken wir jetzt erstmal nach Hause. Alles klar.
2: Ja.
0: Dankeschön, ne? Schönes Wochenende.
2: Jo, danke.

und Rosanna bei WDR 4. Das Andersrum-Quiz, der WDR 4 Kopfknoten, war heute mal wieder spannend, ne? Dankeschön an alle, die sich getraut haben. War mal wieder richtig schön. Heute eine 9-Punkte-Runde und Glückwunsch nochmal an Sigrun nach Dormagen. Die Soundbox kommt. Und auf die nächste Woche mit Stefan Verhasselt können Sie sich schon freuen. Ich könnte mir vorstellen, es gibt am Montag eine kleine Überraschung für Sie.

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1: Christian Bolte.
0: Was ist Ihre Heimat?
1: Essen, aber ursprünglich geboren bin ich in Bochum und da auch aufgewachsen. Stehle bedeutet für mich mittlerweile auch Heimat, ja.
0: Was lieben Sie an Ihrer Heimat?
1: Das sind die Rippchen von dem Metzger hier vorne, weil die wirklich gut sind.
0: Was macht Ihre Heimat aus?
1: Das Geschichtliche einfach, weil Stehle ist ja total alt, also über 1300 Jahre alt. Das war hier eine wunderschöne Altstadt, alte Fachwerkhäuser und enge Gassen.
0: Und was macht Sie glücklich in Ihrer Heimat?
1: Ja, der Metzger, ne?
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0: Das Rätsel, Nick Kershaw. Und das Wetter für Nordrhein-Westfalen habe ich auch noch für Sie. Also ab dem Mittag, also quasi ab jetzt, sollten die Schauer langsam nachlassen. Dann lässt sich auch mal die Sonne blicken. Höchstwerte erreichen 17 Grad in Meinerzhagen, 10 Grad in Krefeld, 21 Grad in Brühl. Hier und da kann es ganz schön windig sein, wie es sich zum Wochenende hin entwickelt. Das haben wir gleich nach den langen Nachrichten für Sie.
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2: Mit Anne Basak und wir starten mit einem Thema, das uns alle betrifft. Den Krankenkassen fehlt Geld. An allen Ecken soll gespart werden, sagt Bundesgesundheitsministerin Waken.
3: Wir müssen in Zukunft wieder Einnahmen und Ausgaben in der gesetzlichen Krankenversicherung ins Gleichgewicht bringen.
2: Der Bundestag hat zum ersten Mal darüber diskutiert. Was zur Debatte steht, erklären wir gleich. Außerdem, fahren ohne Ticket, das kann Menschen im schlimmsten Fall ins Gefängnis bringen. Eine Initiative hat über 100 Menschen in NRW jetzt freigekauft. Und in Bonn braucht man in Bus und Bahn keine Tickets mehr.
4: Also ab Montag bis Ende des Monats.
2: Hat Oberbürgermeister Deus nach der Stadtratssitzung angekündigt. Der kostenlose ÖPNV ist eine Reaktion auf das Verkehrschaos wegen der gesperrten Nordbrücke. Was noch geplant ist, auch dazu gleich mehr. Das Wetter ist grau, windig und nass bei um die 19 Grad. Es ist ein sensibles, ein äußerst umstrittenes Thema, Sparen im Gesundheitsbereich. Wie bekommt man das hin, ohne Kranken und den Beschäftigten im Gesundheitswesen zu schaden? Aber wir kommen nicht drum rum, hat Bundesgesundheitsministerin Waken vorhin noch mal im Bundestag gesagt.
3: Wenn wir nichts tun würden, würde alleine im nächsten Jahr schon ein Betrag von knapp 19 Milliarden Euro bei den Krankenkassen fehlen. Und im Jahr 2030 würde dann die Deckungslücke auf ca. 44 Milliarden Euro aufwachsen, wenn wir jetzt eben nicht handeln.
2: Damit es für die Versicherten nicht noch viel teurer wird, muss also eine Reform her. Der Bundestag hat zum ersten Mal über das neue Gesetz dazu diskutiert. Bis es in Kraft tritt, dauert es noch etwas. Es geht ja noch in die Ausschüsse und da kann sich noch einiges ändern. Was bisher für die Versicherten geplant ist, erklärt Isabel Karas, WDR Berlin.
5: Wer zum Beispiel Medikamente aus der Apotheke holt oder im Krankenhaus behandelt wird, soll in Zukunft mehr selbst dazu bezahlen. Auch beim Zahnersatz würden die Krankenkassen weniger Kosten übernehmen als bisher. Und diskutiert wird außerdem, die kostenlose Mitversicherung vieler Ehepartnerinnen und Ehepartner einzuschränken. Heißt, wer seinen Partner oder seine Partnerin ohne eigenes Einkommen über die gesetzliche Krankenversicherung mitversichert, müsste dann unter Umständen zusätzlich zahlen. Und auch Gutverdiener sollen höhere Krankenkassenbeiträge zahlen.
2: Aber nicht nur für die Versicherten soll es Einschnitte geben, auch für Arztpraxen, Kliniken, Pharmafirmen und Apotheken.
5: Arztpraxen sollen zum Beispiel für bestimmte Leistungen weniger oder kein Geld mehr bekommen, zum Beispiel für offene Sprechstunden. Bei Krankenhäusern will die Regierung auch sparen. Dort sollen die Ausgaben stärker begrenzt und Abrechnungen genauer kontrolliert werden. Und auch Apotheken und Pharmaunternehmen müssten zumindest durch dieses Gesetz in Teilen mit geringeren Einnahmen rechnen. Genau dagegen gibt es allerdings viel Widerstand. Auch heute streiken wieder einige Kliniken und Arztpraxen.
2: Proteste heute auch in Nordrhein-Westfalen. Symbolisch sind Haupteingänge von Kliniken geschlossen. Über Nebeneingänge geht's aber trotzdem rein. Vermutlich nicht die letzte Protestaktion rund um die Sparpläne im Gesundheitswesen. Heute kommen in Nordrhein-Westfalen 110 Menschen aus dem Gefängnis frei, die dort drin waren, weil sie ohne Ticket, Bus oder Bahn gefahren sind. Die Initiative Freiheitsfonds hat sie freigekauft mit Hilfe von Spendengeldern. Das macht sie seit 2021 regelmäßig, jetzt also wieder. Sascha Wandhöfer, WDR aktuell, warum genau machen die das?
6: Die wollen dafür sorgen, dass der Paragraph, der Schwarzfahren kriminalisiert, abgeschafft wird. Bisher ist das so, wer schwarz fährt und erwischt wird, muss 60 Euro zahlen. Kann er das nicht und das vielleicht sogar mehrfach, wiederholt nicht, dann droht Gefängnis. Und das findet der Gründer der Initiative, Arne Semsrott, ungerecht.
7: Hier geht es nur um das Fahren ohne Ticket. Also sei es 2 oder 3 oder meinetwegen auch 10-mal. Da ist dann der sogenannte Schaden, ist ja kein wirklicher Schaden, aber der sogenannte Schaden vielleicht 50 Euro. Und dafür müssen dann Leute monatelang in den Knast. Das ist natürlich wirklich unverhältnismäßig.
6: Und laut der Initiative sind meist Menschen betroffen, die arm sind, obdachlos oder suizidgefährdet. Ähnlich sieht das zum Beispiel auch die Kriminologin Nicole Bögelein von der Uni Köln. Und laut Semsrott kommen mittlerweile auch Gefängnisse auf die Initiative Freiheitsfonds zu, mit dem Hinweis, hier bei uns sitzen Leute, die hier eigentlich nicht hingehören. Kostet natürlich auch, pro Tag zahlt das Land Nordrhein-Westfalen 215 Euro pro Person. NRW spart jetzt durch die Freikaufaktion täglich fast 400 25.000 Euro.
2: Jetzt treffen sich ja gerade die Justizministerin und Justizminister. Die Initiative will da ein Zeichen setzen mit dieser erneuten Freilassung. Wie steht NRW denn bei dem Thema?
6: Also Minister Limbach hat dem WDR schon früher gesagt, dass diese Strafverfahren für die Verkehrsunternehmen der Justiz viel zu viel Zeit kosten würden. Vom NRW-Justizministerium heißt es deswegen, es reicht, wenn das Schwarzfahren weiter 60 Euro kostet, wie bisher, und die Verkehrsbetriebe selbst zivilrechtlich dem Geld hinterhergehen. Heißt dann, wenn nicht bezahlt wird, kommt erst das Inkassounternehmen, schlimmstenfalls dann der Gerichtsvollzieher oder zum Beispiel Lohnpfändungen. Gefängnis droht dann aber nicht mehr. Einige Städte in NRW verzichten auch schon auf die Strafverfolgung. Köln macht das, Bonn, Düsseldorf und Münster. In Münster sagen die Stadtwerke, wir konnten bisher nicht feststellen, dass es mehr Schwarzfahrer gibt. Trotzdem würde man beobachten, dass das ausgenutzt würde. Der Verband Deutscher Verkehrsunternehmen schätzt den Schaden durchs Fahren ohne Ticket auf jährlich bis zu 1 Milliarde Euro.
2: Danke, Sascha Wandhöfer. Weitere Meldungen aus Nordrhein-Westfalen hat jetzt Regina Mönch.
8: In der Flora, dem Botanischen Garten in Köln, ist es gleich soweit. Nach vielen Verzögerungen öffnet das neue Schaugewächshaus seine Türen. Unter einer 18 Meter hohen Glaskuppel findet man einen Tropenwald mit mehr als 6000 verschiedenen Pflanzenarten, unter anderem Kakao und Papaya. Außerdem gibt es ein neues Wüstenhaus in der Kölner Flora. Im Aachener Stadtpark wird das Wochenende feierlich. Nach 10 Jahren wird das historische Kurhaus am Eingang des Parks wiedereröffnet. Heute Mittag findet die Übergabe des Schlüssels an Aachens Oberbürgermeister statt. Morgen feiern Gäste aus Politik, Wirtschaft und Kultur offiziell und am Sonntag können dann Besucher ins Kurhaus und bekommen Tanz, Musik und Lesungen in verschiedenen Räumen geboten. Womit betreiben wir in Zukunft unsere Autos? Das ist eine der Fragen, die heute eine Fachtagung in Lemgo beantworten soll. Schwerpunkt der Tagung sind als nachhaltig geltende Kraftstoffe, wie zum Beispiel Biodiesel und Wasserstoff, und Energiespeicher. An der Sparkassenhauptfiliale in Dortmund hat es gestern Abend einen Großeinsatz der Polizei gegeben. Mitarbeitende hatten im Tresorraum merkwürdige Geräusche gehört und einen Einbruch befürchtet. Am späten Nachmittag rief der Pförtner deshalb die Polizei. Die durchsuchte 4 Stunden lang Tiefgaragen, Keller und angrenzende Baustellen. Selbst U-Bahn-Schächte wurden kontrolliert. Am Ende stellte sich heraus, dass das Geräusch von den Vibrationen der Heizungsanlage in der Dortmunder Sparkasse kam. Für Autofahrer wird das Leben in Lüchte im Weserbergland jetzt zumindest tagsüber etwas einfacher. Die Höxter Straße, eine große Ein- und Ausfallstraße, ist wieder befahrbar. Allerdings nur von Montag bis Samstag, jeweils zwischen 6 und 20 Uhr und nur für Fahrzeuge mit einer Höhe bis zu 3,50 Meter. Zuletzt war die Landesstraße wegen Brückenarbeiten komplett gesperrt.
2: Wir hatten es ja gerade vom Fahren ohne Ticket und das wird in Bonn für ein paar Wochen ganz legal. Ab Montag bis Ende Juni kosten Bus und Bahn dann nämlich nichts mehr. Das hat der Bonner Stadtrat beschlossen. Grund ist das Verkehrschaos durch die Sperrung der maroden Nordbrücke. Die Hoffnung, kostenlose Öffis plus mehr Park-and-Ride-Parkplätze gleich weniger Autos in der Stadt. Auch der Bonner FDP-Politiker Hümmrich ist fürs Ausprobieren.
9: Ich weiß nicht, ob diese Park-and-Ride-Plätze angenommen werden. Ich weiß auch nicht, wenn man ein Ticket für lau kriegt, ob man dann sich trotzdem in den Bus quetscht, weil man noch dreimal umsteigen muss. Ich weiß nicht, ob das dann bequem ist. Ich kann das alles nicht sagen, aber es ist ja mal eine interessante Naherfahrung, die wir da machen werden.
2: Die Beschlüsse fasst Bonn-Reporter Sebastian Tittelbach zusammen.
10: Mit großer Mehrheit hat der Bonner Stadtrat dem fahrscheinlosen ÖPNV zugestimmt. Bis Ende Juni können im Stadtgebiet Busse und Bahnen kostenlos genutzt werden. Nach Angaben einer Stadtsprecherin soll die Regelung ab Montag gelten. Die Stadtverwaltung rechnet mit Ausgaben von rund 350.000 Euro pro Woche. Ziel sei es, Autofahrern ein zeitlich befristetes Angebot zu bieten, das eigene Fahrzeug stehen zu lassen. Das Maßnahmenpaket sieht außerdem weitere Park-and-Ride-Plätze in und um Bonn vor. An mehreren Stellen im Stadtgebiet soll auch die Verkehrsführung so geändert werden, dass Busse und Bahnen nicht im Stau stehen. Bereits beschlossen ist mehr Homeoffice in der Stadtverwaltung. Außerdem laufen Gespräche, den Fährverkehr auf dem Rhein auszuweiten. Kritik gab es im Stadtrat an den Plänen, auf mehreren wichtigen Innenstadtstraßen die Spuren für Fahrräder und Busse wieder zu entfernen. Laut Stadtverwaltung könnte dabei sogar ein Radfahrverbot auf diesen Strecken nötig werden. Seit der Sperrung der Nordbrücke in der vergangenen Woche hat der Verkehr in Bonn stark zugenommen. Viele Autofahrer versuchen seitdem, über die städtische Kennedy-Brücke und die Südbrücke das Rheinufer zu wechseln.
2: Fehlt noch das Wetter, war bisher grau und nass. Lars Schmidt, WDR-Wetter, geht das so weiter?
11: Bleibt grau und nass, aber nur heute. Und wir haben ja heute auch das Phänomen, es ist ja meistens so ein bisschen Sprühregen, der ist relativ warm. Da zahlen andere im Sparbereich viel Geld für, aber das bleibt auch heute Nachmittag so. Auflockerungen sind selten. Lemgo erreicht 18, Lippstadt 20 und Jülich 21 Grad, aber jetzt zum Wochenende, da wird das nach und nach immer freundlicher. Also morgen schon 14 bis 21 Grad, Sonne und Wolken wechseln sich ab. Vor allem nördlich der Ruhr, da können auch so ein paar einzelne Schauer durchziehen, das wird aber nicht mehr allzu viel. Im Bergland sind allerdings stürmische Böen möglich. Ja, und auch am Sonntag gibt's dann gelegentlich mal ein Scheuerchen, ansonsten Sonne und Wolken im Wechsel bei 16 bis 20 Grad.
2: Vielen Dank. Und das war WDR aktuell der Tag um 12 mit Anne Barsack.
0: Ein Scheuerchen. Ja, da kann man darauf verzichten. Ich muss im Garten Unkraut jäten. Hier ist WDR 4 mit der aktuellen Verkehrslage. Da ist die A1 Euskirchen Richtung Köln zwischen Euskirchen und Weilerswist West. 10 Minuten fahren Sie länger, 4 Kilometer stockt der Verkehr. Und die A1 Köln Richtung Euskirchen zwischen Hürth und Kreuz Bliesheim. Eine Viertelstunde mehr einplanen, 7 Kilometer stockt hier. A3 Oberhausen Richtung Arnheim zwischen Oberhausen-Holten und Kreuz-Oberhausen. 10 Minuten plus, 3 Kilometer. A4 Aachen Richtung Köln zwischen Frechen-Nord und Köln-Klettenberg. Eine Baustelle, 20 Minuten draufpacken, 6 Kilometer. A44 Essen Richtung Düsseldorf. Die Autobahn ist zwischen Kreuz Düsseldorf Nord und Düsseldorf Flughafen wegen Bauarbeiten gesperrt bis Montagmorgen, wenn Sie zum Flughafen müssen. Es ist alles ausgeschildert. Sie kommen an, aber vielleicht planen Sie ein bisschen mehr Zeit ein. Die A45 Hagen Richtung Dortmund zwischen Kreuz Hagen und Westhofener Kreuz, Viertelstunde, 7 Kilometer. A46 Düsseldorf Richtung Wuppertal zwischen Wuppertal-Farresbeck und Wuppertal-Oberbahn, 5 Kilometer. Und die A61 Mönchengladbach Richtung Koblenz zwischen Tönig und Dreieck-Erfttal. 10 Minuten mehr einplanen, 3 Kilometer Stau. Ich wünsche Ihnen eine gute und vor allem sichere Fahrt Richtung Wochenende.
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0: Also hier geht alles ganz gut durchs Ohr. Was Italienisches, ein Duett und was mit Schmackes. Neck, Marshall und Tain und Ultravox für Sie.
12: Wir sind Heimat.

Neck und Laura Nonché. Eigentlich ist an diesem Wochenende das Ballonfestival in den Bonner Ruhrauen, mal kurz eben einen Fluss verlegt, Rheinauen natürlich. Für heute waren die ersten Ballonfahrten ja geplant, aber leider macht das Wetter den Ballonfahrern dann Strich durch die Rechnung. Die Fahrten für heute Abend mussten leider abgesagt werden. Das ist wirklich schade. Aber das Wetter, das soll ja am Wochenende gar nicht mal so schlecht sein, wie es sich dann entwickelt am Samstag und Sonntag mit dem Ballonfahrwetter und ob da was geht, das wissen wir so ab heute Nachmittag wahrscheinlich. Einzelheiten gibt's dann nämlich bei Stefan Vogt in der WDR 4 Lokalzeit. Und dieser Mann füllt immer noch Konzerthallen. Mit wenig Besteck, aber ganz viel Begeisterung. Paul Simon bei WDR 4.

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0: Kate Bush und Wuthering Heights für ihren Freitagmittag. Das Wetter hat heute Nachmittag auch mal trockene Phasen, sagt der Wetterbericht. Es bleibt aber doch ein bisschen grau. Immer mal wieder kann es auch noch mal nass sein. Die Höchstwerte sind in Lemgo bis 18 Grad, in Lippstadt bis 20 und Jülich bis 21 Grad. Morgen kommen wir auch an die 21 Grad. Das wird dann eine Mischung aus Sonne und Wolken. Es kann auch mal ein Schauer unterwegs sein, aber der ist dann eher selten. Sonntag nur ab und zu mal Sonne. Und in Westfalen kommt da dann was runter.
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2: Um 12.30 Uhr mit Simone von der Forst. Guten Tag. Gegen häusliche Gewalt sind in Zukunft mehr Schutzmaßnahmen möglich. Auch der Bundesrat hat einer Gesetzesänderung zugestimmt. Durch die können Gerichte potenzielle Gewalttäter verpflichten, eine Fußfessel zu tragen. Außerdem hat der Bundesrat die Rentenerhöhung bestätigt. Ab Juli steigen die Bezüge um 4,24%. Die Landesregierung will es für ehrenamtliche Vereine und Organisationen leichter machen, Feste und Events zu veranstalten. NRW übernimmt ab Juli die GEMA-Gebühren für sie, allerdings nur, wenn die Veranstaltung für Besucher kostenlos ist. GEMA-Gebühren werden fällig, wenn Musik gespielt wird. Der britische Künstler David Hockney ist tot. Er starb im Alter von 88 Jahren in London. Hockney gilt als einer der einflussreichsten Vertreter zeitgenössischer Kunst und teilweise als Pop-Art-Künstler. Er wurde vor allem durch Porträts und Fotografien bekannt.
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2: Die Duisburger Polizei stellt ein Mahnmal auf, um auf die Gefahren beim E-Scooter-Fahren aufmerksam zu machen. Auf einer Kreuzung, an der im April ein E-Rollerfahrer tödlich verunglückte, wird sie einen sogenannten Geisterscooter befestigen. Der weiße E-Roller soll auf die Gefahren des Rollerfahrens aufmerksam machen, vor allem wenn man ohne Helm unterwegs ist. In Halle im Kreis Gütersloh schlägt jetzt wieder die Tennis-Elite auf. Das Rasenturnier startet mit der Qualifikation. Die Nachfrage nach Tickets ist nach Angaben der Veranstalter groß. Auch der frisch gebackene French Open-Sieger Alexander Zverev spielt in Halle und greift da nach seinem ersten Titel in Westfalen. Zverev gehört zu den Favoriten des Turniers. Das Hauptfeld beginnt am Montag. Das Finale findet nächste Woche Sonntag statt. Das erste WM-Spiel der deutschen Fußballnationalmannschaft am Sonntag gegen Curaçao wird unentschieden ausgehen. Das sagt jedenfalls der Ameisenbär Tayo vorher, WM-Orakel des Allwetterzoos Münster. Der hat heute zum ersten Mal das Ergebnis eines Spiels getippt. Sein Vorgänger, der Flachland-Tapir Theo, lag bei den Spielen der EM immer falsch. Andere WM-Orakel im Land sehen das Ergebnis auch anders als Tayo. Kugelgürteltier Pada im Euregio zu Aachen prognostiziert einen 7:1-Sieg für Deutschland. Das war die WDR 4 Lokalzeit.
0: Ja, und Auges Hühner auf dem Bauernhof in Breckerfeld haben ja auch 2:0 getippt. Also die Zeichen stehen doch irgendwie auf Gewinnen, oder? Hier ist WDR 4 mit der aktuellen Verkehrslage. Hallo auf die Straßen. Hier kommt die A1 Euskirchen Richtung Köln zwischen Euskirchen und Weilerswist-West. 10 Minuten fahren Sie länger, 4 Kilometer stockt der Verkehr. A1 Köln Richtung Euskirchen zwischen Hürth und Kreuz-Bliesheim 10 Minuten mehr. Es stockt auch auf 4 Kilometer. A4 Aachen Richtung Köln zwischen Frechen-Nord und Köln-Klettenberg eine Baustelle. 20 Minuten mehr einplanen, 6 Kilometer. Stau. A30 Bad Oeynhausen Richtung Rheine zwischen Nattbergen und Osnabrück-Hellern 20 Minuten 6 Kilometer. A33 Osnabrück Richtung Bielefeld zwischen Osnabrück-Fledda und Hilter am Teutoburger Wald 10 Minuten 5 Kilometer. A44 Essen Richtung Düsseldorf. Da ist die Autobahn zwischen Kreuz Düsseldorf Nord und Düsseldorf Flughafen. Wegen Bauarbeiten ja gesperrt bis Montag früh. Es gibt aber Umleitungen. Sie kommen auf jeden Fall zum Flughafen. Planen Sie vielleicht aber ein bisschen mehr Zeit ein. A45 Gießen Richtung Dortmund. Man zwischen Hagen Süd und Westhofener Kreuz, Viertelstunde 7 Kilometer. Und die A52 Düsseldorf Richtung Mönchengladbach zwischen Kreuz Karst Nord und Schiefbahn. Da gab es einen LKW-Unfall, deswegen ist die Autobahn da gesperrt. A52 aktuell 3 Kilometer Stau ab Büderich. Viel Geduld, gute Fahrt. Hauptsache Sie kommen heil an. Martina Emmerich an Ihrer Seite.
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0: Louis Armstrong.
1: What a Wonderful World bei WDR4. Ja, die Welt umarmen, es wundervoll finden, das konnten gestern bestimmt die Mexikaner. Also da war auf jeden Fall Stimmung gestern Abend bei der Eröffnung der WM. Mit Shakira, vielen anderen Stars und Selma Hayek begrüßt das Aztekenstadion und die Fans toben.
2: Que vive México! Que vive el fútbol!
1: Ja! Und da konnten die Gastgeber beim Spiel Mexiko gegen Südafrika auch noch direkt das erste Tor der WM schießen. Eine Party, oder? Julián Quiñones in der 9. Minute und aus dem Kanon der Reporter, da könnte man fast einen Hit mixen, oder? Die haben sich so im Chor gefreut in ihren Sprecherkabinen. Also da war Stimmung im Stadion wirklich mitreißend. Aber mindestens genauso temperamentvoll wurde in Nordrhein-Westfalen in einem mexikanischen Restaurant in Paderborn gefeiert. Und allen voran die Inhaberin Alicia Chavez.
3: Wir sind so emotional jetzt gerade für den Zweiten. Ich fühle mich gerade wie mitten in meiner Familie, wo wir alle schreien, wenn das Tor geschrien wird.
1: Ja, Tor schreien können wir hoffentlich auch am Sonntag. Da haben wir zumindest die Chance zum Jubeln. Da spielt ja die deutsche Nationalmannschaft. Flaggen Achim, alias Joachim Klimek, hat mit seinen Nachbarn übrigens schon 4000 Flaggen in der Rulistraße in Essen-Altendorf aufgehängt. Also sein Herz muss ein Fußball sein. Hören Sie bitte mal seine Mannschaftsansprache.
4: Ich will sehen, Schweiß auf der Stirn, dreckige Trikots, das will ich. Ich will Einsatz sehen. Arschbacken zusammen und kämpft. Macht es für uns, für den kleinen Mann. Fertig, Ende, aus.
1: Ja, und bitte auch für die kleine Frau. Schweiß, Dreck und Tore!
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0: Abgeordneten ausgesucht. Dieses Mal wurde das Planspiel Jugend und Parlament von einer rechtsextremen Geste überschattet. Der Bundestag hat bestätigt, dass ein Teilnehmer den rassistischen White Power Gruß gezeigt hat. Ein Zeichen dafür, dass weiße Menschen anderen angeblich überlegen seien. Der Jugendliche wurde von dem Planspiel ausgeschlossen. Darüber hinaus berichteten Politiker der Grünen und der SPD von rassistischen Ausfällen von Nominierten der AfD. Die AfD wiederum spricht von Mobbing. Der Ältestenrat des Bundestags soll das Ganze jetzt genauer prüfen und klären, wie es mit dem Planspiel in Zukunft weitergeht.
1: Die Weltraumfirma SpaceX steht vor dem wertvollsten Börsengang, den es je gab. Das Unternehmen von Milliardär Elon Musk hat mit Aktienverkäufen rund 75 Milliarden Dollar eingenommen. Heute gehen die Papiere in den Handel. Angela Göpfert berichtet für WDR aktuell von der Börse in Frankfurt.
2: Der Börsengang von SpaceX sorgt weltweit für Aufsehen. Der Konzern steht für wiederverwendbare Raketen, Satelliteninternet, künstliche Intelligenz und für eine Bewertung von rund 1,8 Billionen Dollar. Das wirtschaftliche Herzstück von SpaceX ist derzeit Starlink, also das Satelliteninternetgeschäft. Das wächst stark und verdient Geld. Neben der Raumfahrt setzt Musk auf noch größere Zukunftswetten, KI, Rechenzentren im All und langfristig sogar eine Mars-Mission. Genau darin liegt aber auch das Risiko. Denn bei dieser Bewertung ist schon sehr viel Zukunft eingepreist.
1: Weitere Meldungen im Überblick. Gegen häusliche Gewalt sind in Zukunft mehr Schutzmaßnahmen möglich. Auch der Bundesrat hat einer Gesetzesänderung zugestimmt. Durch die können Gerichte potenzielle Gewalttäter verpflichten, eine Fußfessel zu tragen. Außerdem hat der Bundesrat die Rentenerhöhung bestätigt. Ab Juli steigen die Bezüge um 4,24%. Die Landesregierung will es für ehrenamtliche Vereine und Organisationen leichter machen, Feste und Events zu veranstalten. Nordrhein-Westfalen übernimmt ab Juli die GEMA-Gebühren für sie. Allerdings nur, wenn die Veranstaltung für Besucher kostenlos ist. GEMA-Gebühren werden fällig, wenn Musik gespielt wird. Melden müssen Vereine das auch weiterhin. Die Rheinkirmes in Düsseldorf muss nicht früher schließen. Ein Ausschuss der Stadt hat eine entsprechende Forderung abgelehnt. Ein Anwohner hatte sich beschwert, dass es auf der Kirmes zu lange zu laut ist. Die Stadt will dieses Jahr aber täglich kontrollieren, ob sich alle an Lärmregeln und Öffnungszeiten halten. Die Rheinkirmes in Düsseldorf geht am 17. Juli los.
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1: Viele Krankenhäuser in NRW protestieren heute symbolisch mit verschlossenen Haupteingängen, so auch in Südwestfalen. Der Protest richtet sich gegen Sparpläne, die heute im Bundestag diskutiert wurden. Zu den Protesten in Südwestfalen Julian Beuter für WDR aktuell.
4: Bei uns nehmen zum Beispiel das Klinikum Hochsauerland in Arnsberg und Meschede, die Kinderklinik Siegen und die katholischen Krankenhäuser in Werl und Soest teil. Gegen Mittag machen sie jeweils ihre Haupteingänge zu, rein geht's dann zwar noch, aber zum Beispiel über Nebeneingänge. Damit protestieren die Krankenhäuser gegen eine geplante Reform der Bundesregierung. Sie fürchten, dass sie danach weniger Geld zur Verfügung haben und Stellen abbauen müssten.
1: Das war WDR aktuell.
5: Oh, Moment mal, ich muss das Fenster mit dem Zimmer. Das ist so laut. Sekunde, bin sofort bei Ihnen. So geht's besser. Hier ist WDR 4 mit der aktuellen Verkehrslage. Hallo auf die Straßen, hier kommen die Staus. Die A1 ist dabei, Köln Richtung Euskirchen zwischen Gleuen und Erftstadt. Halbe Stunde, 7 Kilometer Stau. Dann die A4 Aachen Richtung Köln, zwischen Frechen Nord und Köln-Klettenberg 20 Minuten mehr, 6 Kilometer Stau. A30 Bad Oeynhausen Richtung Rheine, zwischen Nattbergen und Osnabrück-Hellern, halbe Stunde, 6 Kilometer. Die A40 Essen Richtung Dortmund, zwischen Essen-Krai und Dreieck-Bochum-West, auch eine halbe Stunde mehr mitbringen hier, 5 Kilometer Stau. Die A44. Essen Richtung Düsseldorf ist zwischen Kreuz Düsseldorf Nord und Düsseldorf Flughafen wegen Bauarbeiten ja bis Montag früh gesperrt. Sie kommen hin, ist alles ausgeschildert, aber bringen Sie vielleicht besser ein bisschen mehr Zeit mit. Die A45 Gießen Richtung Dortmund zwischen Hagen Süd und Westhofener Kreuz, Viertelstunde, 7 Kilometer. Die A52 Düsseldorf Richtung Mönchengladbach zwischen Karst Nord und Schiefbahn war ein LKW-Unfall, deswegen die Sperrung, 3 Kilometer Büderich. Und die A61 Mönchengladbach Richtung Koblenz zwischen Türnich und Dreieck Erftal, halbe Stunde, 4 Kilometer.
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5: Ja, eigentlich wollten wir am Sonntag in Deutschland spielt und grillen. Entschuldigung, ich habe irgendwie was im Hals. Freunde wollten vorbeikommen zum Gucken. Ja, ich dachte, ich mache es ganz klassisch, ne? So ein Würstchen und Kartoffelsalat. Aber wenn das Wetter jetzt doch nicht so toll ist, da hat unsere Ulla eine Idee. Die funktioniert auf dem Grill und im Backofen. Gleich nach Herbert Grönemeyer, Karl Douglas und Soul Sister.

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1: Gute Frage von Herbert Grönemeyer. Lied 1, Stück vom Himmel. Viertel nach eins durch am Freitagmittag. Ulla ist da und wir kochen heute knusprigen Schweinebauch und Ofengemüse. Das ist das Rezept bei Lecker und Günstig. Hallo Ulla.
2: Tag Martina.
1: Schweinebauch, das stelle ich mir so fettig vor.
2: Ach nee, ist das eigentlich nicht. Das ist ja das klassische Arbeiterschnitzel eigentlich, was man früher so, da konnte man sich ja nicht so ein teures Fleisch leisten. Das hat man dann paniert und praktisch versteckt und dann
1: gebraten.
2: In der Pfanne gebraten. Das mache ich demnächst auch mal. Heute grillen wir den Schweinebauch und da ist gerade das Fett besonders gut. Es bringt Geschmack und das Fett tropft ja raus. Okay. Wenn man es zum Beispiel jetzt im Backofen grillt, dann mache ich darunter immer eine Schale mit Wasser. Und lass das Fett einfach da reintropfen und dann hinterher ist das super knusprig und ganz lecker, aber man muss marinieren vorher.
1: Sie hat die beiden Hände gehoben, so kleinen Begeisterungszeichen, die in ihren Kopf gehoben.
2: Ja.
1: Okay, geht also auch im Backofen, wenn das Wetter nicht so gut sein sollte beim Fußball gucken. Aber wir brauchen natürlich eine Marinade, damit es schmeckt.
2: Wir machen eine Trockenmarinade, wobei ich vorher das Fleisch noch mit Knoblauchöl und mit ein bisschen Zwiebelöl einreibe.
1: In Stückchen?
2: In Stücke, so in Würfel schneiden. Also nicht so flach. Man kann auch flache Scheiben nehmen, aber diese Würfel sind eigentlich so 3x3 cm groß. Und jetzt machen wir eine Trockenmarmelade. Marinade, das ist so ein Barbecue-Rub, nennt man das. Und zwar, da macht man ein bisschen braunen Zucker rein, Haushaltszucker, einen Löffel Salz, dann Paprikapulver, dann geräuchertes Paprikapulver, Ingwerpulver. Und dann kriegt das Ganze so ein bisschen was asiatischen Touch, ne? Ein bisschen Thymian und einen Teelöffel gemahlenen Kaffee.
1: Ah, okay.
2: Und das Ganze wird gemischt und dann geben wir die Fleischwürfel da rein, lassen das ein bisschen einziehen, klopfen das wieder ab und dann ab auf den Grill.
1: Okay, und dann Fleisch oben auf dem Grill und darunter dann die Fettpfanne und darunter dann das Gemüse?
2: Ja, wenn man jetzt im Ofen so arbeitet, im Backofen oder im Airfryer, kann man das auch wunderbar machen.
1: Auch geht,
2: und auf dem Grill muss man halt gucken, wo Platz ist und wo man was hin tut. Ich rate dazu, dieses Ofengemüse vorher zu machen. Paprika, Zucchini, Knoblauch, Olivenöl, Salz, Pfeffer.
1: Ja.
2: Ganzes Blech fertig, das kann man auf dem Grill nochmal warm machen, weil ich habe oft das Gefühl, da ist viel zu viel auf dem Grill und man weiß gar nicht, was man zuerst machen soll.
1: Ja, und das schrumpelt ja auch alles zusammen.
2: Genau.
1: Wir sind ja bei Lecker und Günstig. Auf wie viel Euro kommen wir?
2: Kommt drauf an, was man für ein Fleisch nimmt. Also man ist bei 2,30 Euro, das ist ja immer welche Menge und pro Portion. Und wer jetzt vegetarisch was essen, also kein Schweinefleisch mag zum Beispiel, da kann man Mini-Mozzarella drauf tun und Basilikum, würde dazugehören. Und beim Schweinefleisch würde ich noch Koriander dabei machen. Das ist auch sehr, sehr schön.
1: Oh, lecker. Rezept wie immer auf wdr4.de. Dank dir, Ulla, und ein schönes Wochenende.
2: Ja, wünsche ich auch allen.
1: Wirst du Fußball gucken?
2: Ja.
1: Okay, in der Gemeinschaft. Rudel gucken bei Ulla.
2: Rudel gucken.
1: Alles klar, dank dir. Michael Jackson hier bei WDR 4. Mit Beat It.

0: will. Ihr vier Teams in Topform. Das tanzt sich Richtung Wochenende und Feierabend mit Take That und Relight My Fire. Das Wetter für Nordrhein-Westfalen, hier und da ist es häufig noch nass, hier bei mir auch, aber die Sonne soll stellenweise schon rausgekommen sein, heute Nachmittag auf jeden Fall mehr trockene Phasen, allerdings auch viel Wind. In Monschau 18 Grad, in Paderborn 19, Unna und Herne bekommen 20 Grad, das Wochenende hat Sonne und Wolken, aber auch ab und zu mal den ein oder anderen Schauer.
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2: Um 13.30 Uhr mit Simone von der Forst, guten Tag. Der Bundesrat hat neue Regeln für Apotheken bestätigt. Sie dürfen in Zukunft in bestimmten Fällen Blut abnehmen, einige Impfungen machen und auf Influenza oder Noroviren testen. Zur Reform gehört auch, dass Apotheken zum Beispiel Patienten mit chronischen Erkrankungen die Medikamente ohne Rezept geben dürfen. Im Bundestag haben die mutmaßlich rechtsextremen Vorfälle bei einer Veranstaltung für Jugendliche Konsequenzen. Eine Kommission des Ältestenrats soll untersuchen, was beim Planspiel Jugend und Parlament passiert ist. Der Bundestag hatte bestätigt, dass ein Teilnehmer den rassistischen White Power Gruß gezeigt hat. Der Jugendliche wurde von dem Planspiel ausgeschlossen. Die Landesregierung will es für ehrenamtliche Vereine und Organisationen leichter machen, Feste und Events zu veranstalten. NRW übernimmt ab Juli die GEMA-Gebühren für sie, allerdings nur, wenn die Veranstaltung für Besucher kostenlos ist. GEMA-Gebühren werden fällig, wenn Musik gespielt wird.
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2: An der Sparkassenhauptfiliale in Dortmund hat es gestern Abend einen Großeinsatz der Polizei gegeben. Mitarbeitende hatten im Tresorraum merkwürdige Geräusche gehört und einen Einbruch befürchtet. Am späten Nachmittag rief der Pförtner deshalb die Polizei. Die durchsuchte 4 Stunden lang Tiefgaragen, Keller und angrenzende Baustellen. Selbst U-Bahn-Schächte wurden kontrolliert. Am Ende hat sich herausgestellt, dass das Geräusch von den Vibrationen der Heizungsanlage in der Dortmunder Sparkasse kam. Von Paderborn aus sind 20 Rennradfahrerinnen und Fahrer für eine Spendenaktion bis nach Aarhus in Dänemark gefahren. In 4 Tagen bewältigte die Gruppe bei der Aktion über 660 Kilometer im Sattel. Dabei sammelten die Teilnehmenden aus Paderborn mehr als 75.000 Euro Spenden. Mit dem Geld sollen jetzt Fahrräder nach Sambia gebracht werden, um Menschen in dem afrikanischen Land zu helfen. Sie bekommen besonders stabile Räder mit dicken Reifen, die auch Lasten transportieren können. Die Stadt Münster hat einen aufsehenerregenden Busfahrer. Er ist erst 18 Jahre alt. Er hat schon als Kind vom Busfahren geträumt und das konsequent weiterverfolgt. Die Stadtwerke Münster haben ihn ausgebildet, seit er 16 ist. Demnach hat er die nötige Qualifikation sehr schnell erreicht. Die meisten fangen mit dem Job erst Mitte 20 an. Obwohl auch der 18-jährige ausgebildeter Berufskraftfahrer im Personenverkehr ist, fragen ihn manche Fahrgäste offenbar noch, ob er schon einen Führerschein hat. Das war die WDR 4 Lokalzeit.
0: Dankeschön. Hier ist WDR 4 mit der aktuellen Verkehrslage. Die A1 Köln Richtung Euskirchen zwischen Gleuel und Erftstadt. Halbe Stunde mehr einplanen, 8 Kilometer Stau. Die A4 Aachen Richtung Köln zwischen Frechen-Nord und Köln-Klettenberg. 1/4 Stunde, 6 Kilometer. A30 Bad Oeynhausen Richtung Rheine zwischen Nattbergen und Osnabrück-Hellern. 1/2 Stunde, 6 Kilometer. A40 Duisburg Richtung Dortmund zwischen Dreieckessen Ost und Dreieck Bochum West. Hier leider 1/4 Stunde mehr einkalkulieren, 8 Kilometer Stau. Nach einem Unfall ist hier gerade nur ein Fahrstreifen frei. Die A44 Essen Richtung Düsseldorf ist zwischen dem Kreuz Düsseldorf Nord und Düsseldorf Flughafen wegen Bauarbeiten bis Montag früh gesperrt. Der Flughafen ist natürlich zu erreichen über Umleitung, aber vielleicht planen Sie ein bisschen mehr Zeit ein. Dann die A46 Düsseldorf Richtung Wuppertal zwischen Wuppertal-Kronenberg und Wuppertal-Oberbarmen, 1/4 Stunde, 8 Kilometer. A52 Düsseldorf Richtung Mönchengladbach, da ist die Autobahn zwischen Karst Nord und Schiefbahn nach einem LKW-Unfall auch gesperrt. 3 Kilometer Stau aktuell ab Büderich. Und die A61 Mönchengladbach Richtung Koblenz zwischen Türnich und Dreieck-Erftal. 20 Minuten mehr, 5 Kilometer Stau. Ich wünsche Ihnen eine gute und sichere Fahrt. Schönen Freitag mit uns. Bin Martina Emmerich.
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0: Tom Jones und WDR4 mit It's Not Unusual. Wir haben ja gerade mal überlegt, auch wenn es ja viele WM-Süßigkeiten zu kaufen gibt, gerade in dem Moment in den Deutschlandfarben, gerade im Bereich Weingummi, man könnte ja auch aus einer normalen Tüte Weingummi einfach alle die anderen Farben rausnaschen. Dann hätte man, okay, ich schweife ab. Aber bleiben wir doch mal eben bei Fanartikeln.
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2: Leute, ich hab mir was überlegt.
3: Oh nein!
2: Morgen, Tina, hier kommt unser neuer WM-Fanartikel.
4: Ein schwarz-rot-goldener Auspufftopf? Aber den sieht man ja gar nicht, wenn der unterm Auto hängt.
2: Ja, das ist eben Understatement. Scholli, antreten! Hast du die Vuvuzela-Hupe fertig? Brillant!
5: Darf ich jetzt wieder was Sinnvolles tun?
2: Banause. Tina, hier sind noch Fußmatten aus Kunstrasen mit weißen Linien drauf.
4: Och, Herr Köttelmann. Und was soll der kleine Teddy mit der Sonnenbrille?
2: Das ist das Sommerbärchen.
6: Morgen, ich denke intensiv über die Anschaffung eines Devotionalia Excessivo nach.
4: Ja, ja, hier ist Ihr Kaffee, Herr Frings.
2: Und zwar hier aus dieser Goretzka-Kaffeetasse.
4: Hä?
6: Das ist natürlich genial. Aber wer ist denn das Gesicht da drauf?
2: Und eine zweite Fantasse ist in Arbeit. Die Jonathan-Tasse.
4: Ja. Und bevor Sie auf die Idee mit dem Sané-Kännchen kommen, machen Sie vielleicht ein bisschen was im Büro?
2: Ja, ja, ist ja gut, ich gehe ja schon.
5: Moment, ich habe noch was. Wie nennt man das vorletzte Spiel bei der Kuhstall-WM?
2: Sag,
5: Kalbfinale.
1: Autohaus Köttelmann.
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Freitagmittag. 11:45. Hatten Sie das eigentlich mitbekommen? Unser WDR4 Alrake für Sonntag. Auge hat ja für seine Hühner auf seinem Bauernhof zwei WM-Legeboxen gebaut. Die dienen so als Tor, hat er extra gebastelt für das Alrake. Und seine Hühner, die waren auch schon fleißig, die haben für das Deutschlandspiel am Sonntag bereits gelegt. Und das Alrake sagt 2:0 für Deutschland. Also Videobeweis haben wir da auf wdr4.de. Und das Beste ist ja, Auges Hühner sehen Sie auch heute Abend im Fernsehen, 19:30 Uhr, in der WDR Lokalzeit Dortmund. Wir überlegen, schon Autogrammkarten drucken zu lassen. Also 2 Eier für Deutschland, 0 für Curaçao. Ich wünsche Ihnen ein schönes Wochenende. Ich bin Martina Emmerich. Stefan Vogt macht Ihnen einen Nachmittag schön. Und hier sind Adele mit Skyfall.

0: Gott, bei WDR 4 ist es wirklich grau draußen. Es gibt auch mal trockene Phasen, aber die scheinen die Ausnahme zu sein. Wir nieseln und regnen uns durch diesen Nachmittag. Dazu in Neuss 15 Grad, Herford 18 und Lippstadt 20 Grad.
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2: Die Nachrichten mit Sebastian Ehl. Guten Tag.
3: Es braucht eine neue Ordnung für den Migrationsbereich. Es braucht auch schnellere Verfahren. Und es braucht ein funktionierendes europäisches System. Und GEAS ist das funktionierende europäische System.
2: Bundesinnenminister Dobrindt sieht das neue europäische Asylsystem GEAS als Meilenstein. Im ZDF sagte er, dass schnellere Asylverfahren möglich werden. Das neue System gilt ab heute. Wenn möglich, sollen Asylsuchende schon vor der Einreise in die EU kontrolliert werden, in geschlossenen Einrichtungen an den Außengrenzen. Deutschland kontrolliert seine Grenzen seit fast 2 Jahren. Das neue System könnte das laut Dobrindt überflüssig machen.
3: Das heißt, wir werden jetzt sehen, wie GEAS anläuft, wenn GEAS funktionsfähig ist, die Zahlen zurückgehen. Wenn an den Außengrenzen der Schutz funktioniert, dann ist auch sukzessive ein Fall der Binnengrenzkontrollen möglich.
2: Die EU verspricht sich von dem neuen Asylsystem konsequentere Abschiebungen. Um die Reform war jahrelang gerungen worden. Der britische Künstler David Hockney ist tot. Er ist im Alter von 88 Jahren in London gestorben und gilt als einer der bedeutendsten Künstler, unter anderem der Pop-Art. Barbara Geschwinde, WDR Kultur.
4: Er arbeitete als Maler, Zeichner, Grafiker, Fotograf und Bühnenbildner. Bekannt ist David Hockney vor allem für seine Swimmingpool-Bilder, die in zahlreichen Museen weltweit ausgestellt sind. Im Museum Ludwig in Köln ist zurzeit das Gemälde Sunbather von 1966 zu sehen. Außerdem eröffnet im Martha Herford in 2 Wochen eine Ausstellung mit Werken des verstorbenen Künstlers. Hockney hat zahlreiche Auszeichnungen erhalten, wie den Premium Imperiale oder den Kulturpreis der Deutschen Gesellschaft für Fotografie.
2: Weitere Meldungen im Überblick. Der Bundesrat hat neue Regeln für Apotheken bestätigt. Sie dürfen in Zukunft in bestimmten Fällen Blut abnehmen, einige Impfungen machen und auf Influenza oder Noroviren testen. Zur Reform gehört auch, dass Apotheken zum Beispiel Patienten mit chronischen Erkrankungen die Medikamente ohne Rezept geben dürfen. Im Bundestag haben die mutmaßlich rechtsextremen Vorfälle bei einer Veranstaltung für Jugendliche Konsequenzen. Eine Kommission des Ältestenrats soll untersuchen, was beim Planspiel Jugend und Parlament passiert ist. Der Bundestag hatte bestätigt, dass ein Teilnehmer den rassistischen White Power Gruß gezeigt hat. Der Jugendliche wurde von dem Planspiel ausgeschlossen. Im Fall des Zugbegleiters, der im Februar in Rheinland-Pfalz getötet wurde, wird es keine Mordanklage geben. Das Landgericht Zweibrücken sieht keine ausreichenden Belege für einen Tötungsvorsatz. Der verdächtige 36-Jährige muss sich stattdessen wegen Körperverletzung mit Todesfolge verantworten. Er soll den Zugbegleiter bei einer Kontrolle durch Faustschläge tödlich verletzt haben.
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2: In der Kölner Flora hat das neue Schaugewächshaus geöffnet. Nach 10 Jahren Bauzeit und 3 Jahre später als ursprünglich geplant. Seit dem Mittag können Besucher in dem Botanischen Garten jetzt wieder kostenlos exotische Pflanzen anschauen. Andreas Palik, WDR Köln.
5: Der neu angelegte Tropenwald liegt unter einer 18 Meter hohen Glaskuppel. Durch die hochgewachsenen Bäume und Pflanzen führt ein Rundweg. Der liegt zum Teil 5 Meter über dem Boden und schlängelt sich durch die Baumkronen. Mehr als 6000 unterschiedliche Pflanzenarten erwarten die Besucher, zum Beispiel Mangroven, Kakao oder Papaya. Im neuen Wüstenhaus steht außerdem ein 300 bis 400 Jahre alter Brotpalmfarn. Das ist die älteste Pflanze in dem Schaugewächshaus. Die Flora rechnet jetzt zur Eröffnung mit längeren Wartezeiten.
2: Das war WDR aktuell.
0: Und hier kommt die Verkehrslage bei WDR 4. A1, Köln Richtung Euskirchen zwischen Gleuel und dem Kreuz Bliesheim. Hier dauert 20 Minuten länger, hier 10 Kilometer stockend. A4, Aachen Richtung Köln zwischen Frechen Nord und Köln-Klettenberg. 20 Minuten dauert es auch hier länger, 7 Kilometer Stau. A30, Bad Oeynhausen Richtung Rheine zwischen Nattbergen und Osnabrück-Sutthausen. Plus 20 Minuten, 5 Kilometer Stau. A40 Duisburg Richtung Dortmund zwischen Essen Zentrum und dem Dreieck Bochum West. Hier kommt etwa eine ganze Stunde sogar dazu, weil es hier sich staut auf mehr als 10 Kilometern Länge. Nach einem Unfall ist dort nur ein Fahrstreifen frei. Die A44 Essen Richtung Düsseldorf ist zwischen dem Kreuz Düsseldorf Nord und Flughafen Düsseldorf wegen Bauarbeiten bis Montag früh gesperrt. Der Flughafen ist ab dem Kreuz Meerbusch in Richtung Essen erreichbar. A45 Gießen Richtung Dortmund zwischen Hagen Süd und Westhofener Kreuz. Eine Viertelstunde dauert es hier länger, 7 Kilometer stockend. A52 Düsseldorf Richtung Essen zwischen Essen Süd und dem Dreieck Essen Ost plus 15 Minuten hier 3 Kilometer Stau. Und die A52 Düsseldorf Richtung Mönchengladbach ist zwischen Karst Nord und Schiefbahn nach einem Lkw-Unfall gesperrt. Aktuell hier 3 Kilometer Stau ab Büderich. Alle Staus finden Sie bei uns in der WDR 4 App und wenn Sie ins Netz klicken bei uns. Gute Fahrt.
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0: Guten Tag. Ja, ist denn schon wieder Wochenende? Ist das so?
6: Nö, ja, nö. Wieso nö? Da bin ich mir auch nicht einig. Wieso ja, nö, aber nö.
0: Ja, nö, also wenn das so ist, dann nö. Dann starten wir erstmal langsam rein Richtung Wochenende. Machen das mit Gloria Estefan. Nö, ne? So, ja.
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0: könnte das Wetter fürs Wochenende, was vor uns liegt, vielleicht mal ein bisschen besser werden. Ich sitze hier im WDR4-Studio, musste gerade schon Licht anmachen, weil es so grau draußen ist. Es wäre schön, wenn wir schönes Wetter hätten, weil doch in Nordrhein-Westfalen so viel los ist am Wochenende, auch viel draußen. Kennen Sie zum Beispiel das Dohlenfest in Bracht? Das lernen Sie jetzt kennen. Das Örtchen Bracht ist bei Brügge im Kreis Viersen und da ist heute Nachmittag unser Reporter Frank Krieger unterwegs. Hol uns mal, Frank, bitte ins Boot. Eine Dohle ist ein Vogel. Was hat der mit diesem Fest zu tun? Warum das Dohlenfest?
1: Ja, ich bin schon an der Dohlenapotheke vorbeigegangen, am Dohlengrill, aber da werden die Vögel nicht serviert, sondern die Vögel, die sitzen hier auf der Dohlenkirche. Jetzt fliegen sie gerade so ein bisschen weg, haben gerade die Hände geklopft. Und 1830 gab es irgendwie mal, dass die Dorfgemeinschaft Dohlenbabys gerettet hat. Und seitdem ist es das Dohlendorf. Mhm. Und hier auf dem Kirchplatz wird nämlich gerade das Dohlenfest vorbereitet. Am Wochenende mega viel Live-Musik, Eintritt frei. Und da kommt schon der Sergej an, hier mit der... Hui, stopp! Stopp, die soll hier hin. Es gibt Palmen, die wir hier auf den Platz stellen. Aber ihr rechnet auch mit schlechtem Wetter, Bianca, ne?
2: Ja, leider. Dafür stellen wir jetzt noch extra große Stürme auf den Platz auf, damit alle trocken stehen können.
1: So, und hier ist noch mehr gearbeitet. Hier werden nämlich schon die ganzen Biertische hingestellt. Bühne steht schon, auch mit der schwarzen Dohle als Logo.
0: Das ist auch wichtig, dass alles vorbereitet ist, weil wir sind ja in der Stadt, in der Dohlenstadt heute unterwegs, weil wir sehen, dass da auch ganz viele Ehrenamtliche das Fest organisieren, wie in vielen Städten in Nordrhein-Westfalen. Ne?
1: Ganz genau. Und das Dohlfest wird organisiert von Jux und Dohlerei.
3: Hallo!
1: Das sind 10 Ehrenamtliche, die das machen. Zum Beispiel, du bist im Büro.
2: Genau, ich bin die Saori und ich mache hier die Orga und bleibe eigentlich immer drin.
1: Weißt du, ich habe ja früher auch so für Kirche und Sachen so vorbereitet, so ein Kirchfest. Aber da haben wir so Sachen laminiert und haben mit Stiften. Ihr habt das Büro wirklich hier auch im... Ihr habt ein richtiges Büro während des Festes hier.
2: Genau, wir dürfen ja das Pfarrheim benutzen und da haben wir einen Raum. Da sitzen wir mit 2 Rechnern drin. Wir haben jede Menge Papierkram dabei, Sachen für die Bands, Merchandise, Lamineriergerät, Drucker. Also wir können hier... Ja, eben die Veranstaltung machen. Ne? Ja,
1: das ist so mega professionell. Wir haben gerade, es gibt schon Merch vom Dohlenfest, also ja, richtige genau. Shirts, Bianca.
2: Ja, richtig.
1: Das kann man hier auch kaufen.
2: Die Jahre, die wir das machen, kann man Merch von uns kaufen, genau. T-Shirts, Hoodies.
1: Das ist schon, also ich meine, das ist ein Traditionsfest, ne? Das ist schon immer ehrenamtlich und dann hat irgendwann der Dohlenverein hier im
0: Irgendwann hat der Dohlenverein gesagt, wir ziehen mal am Kabel.
1: Den Verein Jux und Dohlerei, ne?
2: Genau, das ist passiert vor 4 Jahren. Das wird normal, machen wir das jetzt. Und seit 40 Jahren gibt es aber das Dohlenfest schon und wurde immer ehrenamtlich organisiert.
1: So, man kann hier hinkommen. Bis Sonntag gibt es hier Live-Musik immer abends.
0: Ich muss mal kurz den Frank unterbrechen, weil irgendwer hat wirklich am Kabel gezogen. Das muss der Gabelstapler gerade gewesen sein. Das Wichtigste haben wir mitbekommen. Wir wissen, dass das Dohlenfest startet in Bracht im Kreis Viersen. Wir werden später nochmal entscheiden, dann mit besserer Leitung hoffentlich. Und dann klären wir auch, was für eine Herausforderung noch am Bierstand ausgetragen wird. Klingt schlimmer, als es ist.

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0: Also die Rede ist ja davon, dass es heute Nachmittag auch mal trockene Phasen geben kann. Theoretisch. Vielleicht bei Ihnen vor der Haustür, bei uns hier vom Studiogarten nicht. Es ist örtlich einfach weiterhin Regen möglich. Es bleibt auch meist grau. Auflockerungen sind doch eher selten an diesem Nachmittag, auch heute Abend. Dazu in Monschau 18 Grad, Paderborn hat 19, Unna 20 Grad. Wir gucken mal ganz kurz auf morgen. Da haben wir eine Mischung, auch aus Sonne und Wolken. Vor allem nördlich der Ruhr sind weiter einzelne Schauer unterwegs. Dazu frischer Wind, der auch teilweise stürmische Böen dabei hat.
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2: Um 14.30 Uhr mit Simone von der Forst. Guten Tag. Der Bundesrat hat neue Regeln für Apotheken bestätigt. Sie dürfen in Zukunft in bestimmten Fällen Blut abnehmen, einige Impfungen machen und auf Influenza oder Noroviren testen. Zur Reform gehört auch, dass Apotheken zum Beispiel Patienten mit chronischen Erkrankungen die Medikamente ohne Rezept geben dürfen. In der EU gelten seit heute neue Asylregeln. Sie sollen für weniger unkontrollierte Einwanderung sorgen. Einer der umstrittensten Punkte dabei, Abschiebezentren außerhalb der EU. In die sollen Geflüchtete ohne Bleiberecht kommen, die vor der Abschiebung stehen. Bundesinnenminister Dobrindt hofft, dass bis Ende des Jahres eine erste Vereinbarung zu einem solchen sogenannten Return Hub steht. Der britische Künstler David Hockney ist tot. Er starb im Alter von 88 Jahren in London. Hockney gilt als einer der einflussreichsten Vertreter zeitgenössischer Kunst und teilweise als Pop-Art-Künstler. Er wurde vor allem durch Porträts und Fotografien bekannt.
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2: Im Aachener Stadtpark wird nach 10 Jahren jetzt das historische Kurhaus am Eingang des Parks wieder eröffnet. Am Mittag hat der Oberbürgermeister der Stadt den Schlüssel schon offiziell übergeben bekommen. Morgen feiern dann Gäste aus Politik, Wirtschaft und Kultur offiziell. Am Sonntag können Besucher ins Kurhaus. Sie bekommen Tanz, Musik und Lesungen in verschiedenen Räumen. In der Zukunft ist das Kurhaus im Aachener Stadtpark für Konzerte, Messen und kulturelle Veranstaltungen, aber auch private Feiern nutzbar. An der Bevertalsperre wirft die Zukunft der zornigen Ameise weiter Fragen auf. Das Ausflugslokal in Hückeswagen im Oberbergischen hatte im Mai zum zweiten Mal innerhalb von 1,5 Jahren gebrannt. Das Gelände, auf dem die Brandruine steht, gehört dem Wupperverband. Und der sagt, er glaubt nicht, dass es so schnell neue Gastronomie an der Stelle gibt. Gründe dafür sind zum einen ein Rechtsstreit mit einem früheren Pächter der Gaststätte. Tourismusexperten zufolge ist die Gegend außerdem für Ausflügler zurzeit nicht attraktiv. In Wermeskirchen im Bergischen Land verwandelt sich die Innenstadt wieder in ein Festivalgelände. Dort findet heute und morgen die traditionelle Veranstaltung Rock am Markt statt. Insgesamt 4 Bands werden dort an den beiden Abenden auf der Bühne stehen. Bis zu 3000 Besucher werden erwartet. Für den Eintritt von 7 Euro gibt es automatisch einen Getränkebecher für den Abend dazu. Und die Gäste beteiligen sich damit an den Gagen der Musiker und den Kosten für Veranstaltungstechnik und Sicherheitsauflagen. Das war die WDR 4 Lokalzeit.
0: Wir könnten noch einen Stau dazugeben. Hier ist die Verkehrslage bei WDR 4. A2 Oberhausen Richtung Dortmund zwischen Gelsenkirchen-Buer und Recklinghausen Süd. Hier dauert es 1 Stunde etwa länger, 7 Kilometer Stau. A2 Hannover Richtung Dortmund zwischen Herford, Bad Salzuflen und Bielefeld Ost plus 1,5 Stunden, 7 Kilometer Stau. A3 Köln Richtung Oberhausen zwischen Solingen und dem Kreuz Hilden. Hier dauert es 45 Minuten länger, 6 Kilometer Stau. A40 Duisburg Richtung Dortmund zwischen Mülheim-Heißen und dem Dreieck Bochum West. Hier sollten Sie auch eine Dreiviertelstunde mehr einplanen. Hier etwa 15 Kilometer Stau. Nach einem Unfall ist dort nur ein Fahrstreifen frei. Die A42 Kamp-Lindfort Richtung Dortmund ist zwischen Gelsenkirchen-Schalke und Gelsenkirchen-Bismarck nach einem Unfall gesperrt. Hier zurzeit 6 Kilometer Stau. Die A44 Essen Richtung Düsseldorf ist zwischen dem Kreuz Düsseldorf Nord und Düsseldorf Flughafen wegen Bauarbeiten bis Montag früh gesperrt. Der Flughafen ist ab dem Kreuz Meerbusch in Richtung Essen aber erreichbar. A52 Düsseldorf Richtung Essen zwischen Essen Süd und dem Dreieck Essen Ost plus 20 Minuten hier 3 Kilometer Stau. Und die A52 Düsseldorf Richtung Mönchengladbach ist zwischen Karst Nord und Schiefbahn nach einem LKW-Unfall gesperrt. Hier aktuell 3 Kilometer Stau ab Büderich. Alle Staus, alle Störungen finden Sie im Netz auf wdr4.de und auch bei uns in der App. Da kommen Sie gut durch. Gute Fahrt, gute Nerven. Ich bin Stefan Vogt. Schönen Nachmittag.
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0: Freitagnachmittag bei WDR 4. Ich glaube, es geht vielen so an diesem Wochenende. Wir waren auch eingeladen zu einem Geburtstag draußen im Garten. Ob es was wird bei diesem Wetter? Es war so viel geplant und dann kommt das Wetter und macht einen Strich dazwischen. Ein großes Ballonfestival in den Bonner Rheinauen sollte heute auch starten mit rund 50 Ballonteams und Luftschiffen aus Deutschland, aus Belgien, aus den Niederlanden, auch aus der Schweiz. Es wird auch starten, dieses Festival, irgendwie aber ohne Ballonfahrten heute Abend, weil das Wetter dafür einfach zu ungünstig ist. Joachim Häuser ist einer der Ballonfahrer, der teilnehmen wird. Was genau spricht denn gegen Start heute?
1: Also es gibt im Prinzip drei Kriterien heute, die eine Rolle spielen. Ganz groß von der Wetterlage ist das so, dass eine Warmfront die Region überquert hat und die bringt heute Abend noch so ein paar Restschauer mit sich. Dazu kommt, dass die Wolkendecke relativ tief ist und das dritte ist, der Höhenwind ist relativ flott. Also eigentlich ziemlich stramm, um es mal richtig zu sagen.
0: Ja, Sie erzählen das so routiniert, aber ich kann mir vorstellen, eine gewisse Enttäuschung ist bei Ihnen vermutlich schon da, weil Sie sich ja darauf vorbereitet haben, oder?
1: Oh ja, also klar, wir freuen uns natürlich über jede Ballonfahrt, die stattfinden kann. Aber wissen Sie, ich bin jetzt 30 Jahre mit Ballonfahren beschäftigt. Man muss es nehmen, wie es kommt. Am Ende, it kühlt, sage ich jetzt mal. Ja. Und wir haben natürlich auch die Perspektive, dass die nächste Ballonfahrt auch wieder stattfinden kann.
0: Na, ich wollte gerade sagen, Sie als Ballonfahrer gucken natürlich nach oben, aber Sie gucken auch nach vorne, in dem Fall dann auf morgen, aufs gesamte Wochenende. Da wird ja wohl was gehen in Sachen Losfliegen, oder?
1: Wir planen zurzeit die erste Ballonfahrt tatsächlich für morgen früh. Wenn der Winter nachgelassen hat, eine sehr frühe Fahrt, Start so etwa in der Rheinau um 6 Uhr, also für die Frühaufsteher ist das der Tipp des Tages sozusagen. Dann wollen wir mal schauen, wie es morgen Abend weitergeht beim Abendprogramm. Vielleicht können die Ballone starten, wenn der Wind, also diese Böigkeit, rechtzeitig nachlässt. Aber wo wir sehr zuversichtlich sind, ist, dass in der Rheinau morgen Abend das Ballonglühen stattfinden kann.
0: Ja, das ist ein Hingucker, ne? Wenn die Ballons dann so am Boden sind und einfach schönes Licht da ist. Mich würde noch interessieren, wenn Sie dann morgen früh losstarten. Sie wissen ja grob schon mal, wie die Windrichtung sein wird. Wo kann es denn dann hingehen?
1: Mit Westwind geht es tatsächlich

Das in Real Life, Send Me an Angels, finde ich vom Sound her so ganz typische 80er, oder? Da sind wir hier bei WDR 4 mit unterwegs. Jetzt für diesen Nachmittag am Freitag was Typisches aus einem Jahrzehnt davor. Wir sind Mitte der 70er unterwegs, einer der großen Hits von ABBA. Hier ist Fernando um kurz vor drei.

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0: Es ist wirklich ein grauer Nachmittag heute. Wobei unsere Wetterredaktion sagt, es gibt auch mal trockene Phasen, die müssen wir aber suchen, habe ich das Gefühl. Örtlich ist eben weiterhin auch Regen möglich, meistens ein graues Wetter und selten Auflockerungen. Dazu in Remscheid heute Nachmittag 17 Grad, Münster hat 20 und Hürth bis 21 Grad.
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2: Die Nachrichten mit Sebastian Ehl. Guten Tag. Apotheken können in Zukunft mehr Leistungen anbieten als bisher. Der Bundesrat hat die neuen Regeln bestätigt. So dürfen Apotheken beispielsweise bald auf Influenza oder Noroviren testen, sowie einige Impfungen machen. Sebastian Riechel, WDR aktuell.
3: Neben Grippe und Corona kann man sich auch gegen Tetanus impfen lassen und auch die Zeckenimpfung ist möglich. Blut abnehmen geht in Apotheken bald auch, bei Erwachsenen und wenn es standardmäßig aus der Vene gemacht wird. Das Personal muss dafür aber vorher eine Schulung bekommen. Apotheken dürfen einige Vorsorgeuntersuchungen übernehmen, wenn es darum geht, Diabetes zu erkennen oder auch Krankheiten, die durchs Rauchen ausgelöst werden. Und eine wichtige Änderung ist auch, dass Apotheker bestimmte Medikamente ohne Rezept rausgeben dürfen, auch wenn man dafür eigentlich ein braucht. Das geht zum Beispiel bei Menschen, die länger auf Medikamente angewiesen sind.
2: Der Tankrabatt hat die Preissteigerungen in Deutschland etwas gebremst. Die Verbraucherpreise lagen im Mai 2,6% über dem Niveau des Vorjahres. Das hat das Statistische Bundesamt heute mitgeteilt. Zur Entwicklung der Preise in Nordrhein-Westfalen, Sebastian Moritz, WDR Wirtschaft.
4: In NRW sind die Preise im Mai nicht ganz so stark gestiegen wie bundesweit, im Schnitt um 2,4%. Günstiger als im April waren vor allem Heizöl und Diesel, hier macht sich der Tankrabatt bemerkbar. Trotzdem ist Tanken und Heizöl immer noch deutlich teurer als vor einem Jahr. Lebensmittel sind hingegen zuletzt etwas günstiger geworden, vor allem für Gemüse, Eier, Brot und Butter mussten die Menschen in Nordrhein-Westfalen im Mai etwas weniger bezahlen. Allerdings sind Lebensmittel heute um etwa 30% teurer als noch vor 5 Jahren.
2: Weitere Meldungen im Überblick. In der Europäischen Union gelten ab heute neue Regeln im Umgang mit Asylbewerbern. Wenn möglich, sollen sie bereits vor der Einreise in die EU kontrolliert werden, in geschlossenen Einrichtungen an den Außengrenzen. Ziel ist, dass es weniger unregulierte Zuwanderung gibt, auch nach Deutschland. Gegen häusliche Gewalt sind in Zukunft mehr Schutzmaßnahmen möglich. Auch der Bundesrat hat einer Gesetzesänderung zugestimmt. Durch die können Gerichte potenzielle Gewalttäter verpflichten, eine Fußfessel zu tragen. Außerdem hat der Bundesrat die Rentenerhöhung bestätigt. Ab Juli steigen die Bezüge um 4,24%. Der britische Künstler David Hockney ist tot. Er starb im Alter von 88 Jahren in London. Hockney gilt als einer der einflussreichsten Vertreter zeitgenössischer Kunst und teilweise als Pop-Art-Künstler. Er wurde vor allem durch Porträts und Fotografien bekannt. Viele seiner Werke haben bei Versteigerungen mehrere Millionen Euro erzielt. Bundeskanzler Merz hat der deutschen Fußballnationalmannschaft viel Glück für die WM gewünscht, kurz vor dem ersten Gruppenspiel am Sonntag gegen Curaçao. Merz sicherte dem Team zu, dass das ganze Land hinter der Mannschaft stehe. Der Kanzler sprach in einem Videoanruf unter anderem mit Bundestrainer Nagelsmann und Kapitän Kimmich.
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2: Die Polizei hat gestern Abend in Soest gleich zweimal dasselbe Auto aus dem Verkehr gezogen. Beim ersten Mal saß eine betrunkene Frau am Steuer, kurze Zeit später ihr betrunkener Lebensgefährte. Jonathan Bär für WDR aktuell.
5: Bei der Polizei sind Hinweise eingegangen, da fährt jemand in Schlangenlinien durch die Gegend. Die Beamten finden das Auto und die 32-jährige Fahrerin. Sie hat fast 1,5 Promille im Blut. Die Polizei nimmt den Führerschein weg und verbietet ihr weiterzufahren. Aber nur eine halbe Stunde später findet die Polizei dasselbe Auto auf einem Fitnessstudio-Parkplatz. Zeugen hatten gesehen, wie ein Mann damit gegen eine Hauswand und ein geparktes Auto gefahren ist. Diesmal war es der Lebensgefährte der Frau. Auch er war betrunken und ohne gültigen Führerschein.
2: Das war WDR aktuell.
0: Jetzt die Verkehrslage bei WDR 4. Einiges los. A2, Oberhausen Richtung Dortmund zwischen Gelsenkirchen-Buhr und Recklinghausen Süd. Hier dauert es 1,5 Stunden länger. 9 Kilometer Stau. Nach einem Unfall ist dort nur ein Fahrstreifen frei. A2, Hannover Richtung Dortmund zwischen Herford, Bad Salzuflen und Bielefeld-Ost. Hier kommt mehr als eine Stunde für Sie oben drauf. 7 Kilometer Stau nach einem Unfall. A3, Köln Richtung Oberhausen zwischen Solingen und Mettmann plus 45 Minuten. Hier 7 Kilometer Stau. A4, Aachen Richtung Köln zwischen
6: Frechen Nord und Köln-Eiffeltor plus 20 Minuten, hier 7 Kilometer Stau. A40 Duisburg Richtung Dortmund zwischen Mülheim-Winkhausen und Bochum-Hamme. Hier sollten Sie eine halbe Stunde mehr einplanen, hier etwa 20 Kilometer stockend. A42 Kamp-Lintfort Richtung Dortmund zwischen Gelsenkirchen-Schalke und Gelsenkirchen-Bismarck ist die Autobahn hier nach einem Unfall gesperrt, hier 9 Kilometer Stau. Die A44 Essen Richtung Düsseldorf ist zwischen dem Kreuz Düsseldorf Nord und Düsseldorf Flughafen wegen Bauarbeiten bis Montag früh gesperrt. Der Flughafen ist in Richtung Essen ab dem Kreuz Meerbusch erreichbar. A45 Gießen Richtung Dortmund zwischen Hagen Süd und Westhofener Kreuz, hier dauert 20 Minuten länger, 9 Kilometer Stau. Alle Staus, alle Störungen finden Sie in der WDR 4 App und bei uns im Netz. Kommen Sie gut durch.
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6: Wetter ist echt so ein Ding gerade, ne? Macht uns mit den Planungen teilweise echt einen Strich durch die Rechnung. WDR 4-Hörer Eddie hat eben ins Studio geschrieben, dass er sich mit dem Motorrad von Weeze aus zum Bike-Treffen nach Hangela auf den Weg macht. Ja, Eddie, gutes Durchkommen, auch bei diesem Wetter. Wenn Sie also Eddie irgendwo sehen, unterwegs, bitte durchlassen. Ihn nicht auch noch im Stau stehen lassen. Der Mann wird nass genug geworden sein. Sie wissen, was ich meine. Gute Fahrt.

0: Viertel nach drei am Freitagnachmittag bei WDR 4. Wir sind auf dem Weg in Richtung Wochenende. Das heißt auch auf dem Weg zum ein oder anderen Stadtfest. Wir gucken uns am Nachmittag hier die Vorbereitungen für das Dohlenfest in Bracht im Kreis Viersen an. Es ist eher so ein Dorffest, würde ich sagen. Auf dem Platz vor der Kirche, da stehen schon die Bühne, die LED-Leinwand, Bierzeltgarnitur steht da alles. Unser Reporter Frank Rieger ist auch dabei, guckt sich alles an. Das Ganze wird echt ehrenamtlich organisiert, ne?
1: Ja, von einem Verein, der nennt sich Jux und Dohlerei, weil die Dohlen, die hörst du die im Hintergrund so ein bisschen, die sind hier nämlich auch auf dem Kirchturm und überall sind die da unterwegs, genau, so klingen sie. Die haben dem Dorf den Beinamen gegeben, ne? So kann man das sagen, Bianca.
2: Richtig, genau.
1: Und jetzt am Wochenende Eintritt frei, ihr macht das alles ehrenamtlich, mega organisiert. Heute Abend 90er Jahre Musik.
2: Genau, mit der Band Westpac 90s. Morgen wird's rockiger. Sonntag karnevalistisch, dann haben wir eine Karnevalsband und dann gibt es abends noch das Public Viewing, das Deutschlandspiel.
1: Und ein Kinderprogramm tagsüber, so, also ganz viel los. Es gibt sogar eine Eisenbahn da im Garten, die darf ich aber noch nicht fahren, weil es noch regnen soll. Die ist noch abgedeckt. Ich bin ein bisschen traurig. Aber es gibt noch was richtig Geiles, Stefan. Es gibt nämlich hier ein Duell, ein Battle. Und zwar muss ich so vorstellen, auf der einen Seite gibt es den Bierstand mit dem Klaus vom
3: TFF
1: und auf der anderen Seite den Bierstand vom Jochen vom
3: TSV.
1: So, das sind nämlich zwei Vereine und der TSV kommt aus dem Nachbardorf, aus Kaltenkirchen und die waren die letzten Jahre schon immer dabei, ne?
4: Ganz genau, so ist es.
1: Und dann kam irgendwann mal hier aus dem Ort die Brachter, die haben gesagt, kann nicht sein, dass einfach so ein Verein aus dem Nachbardorf hier Bier vertickt.
5: Nein, das konnte wirklich nicht sein und darum sind wir tätig geworden und möchten an sich in diesem Jahr einen sportlich fairen Wettkampf zwischen TSV Kaltenkirchen und TSF Bracht machen.
1: Wer verkauft das meiste Bier?
5: Wer das meiste Bier verkauft, aber unter Fairplay-Bedingungen.
1: Ja, jetzt gucken wir uns mal an, was die Fairplay-Bedingungen sind. Jochen, wie fahrt ihr auf? Was ist eure Strategie?
4: Ja, wir wollen natürlich wie im letzten Jahr wieder sehr erfolgreich sein und haben sehr attraktive und intelligente Männer hinter der Theke, sodass nicht nur die Frauen, sondern mit Sicherheit auch alle anderen unseren Stand besuchen werden und bei uns die Getränke zu sich nehmen werden.
1: So, was ist eure Strategie?
5: Wir nehmen das an und wir werden natürlich jetzt ab sofort alle Brachter Bürger hier animieren zu kommen. Brachter Bürger, die mich und den TSF kennen, bitte kommen.
1: Du setzt auf Heimat, ihr setzt auf Aussehen, habe ich jetzt richtig verstanden. Mit Aussehen könnt ihr nicht punkten.
5: Nein.
1: So sieht's aus an diesem Wochenende. Mega geil und die Leute sind wirklich gut drauf. Jetzt geht's heute Abend los. Wir drücken die Daumen, dass es trocken bleibt.
0: Das sowieso. Ich dachte, es wäre ein Dohlenfest. Ist das ein Schluckspechtfest? Sie können sich mal Bilder anschauen, wie es da aussieht vor Ort. Die Bühne steht ja schon, wie eben gesagt. Gibt's im Studioblog auf wdr4.de.

0: 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Der schöne Morgen.
1: Was sagen Sie denn? Deutschland Curaçao. Erstes WM-Gruppenspiel. Wird das ein Selbstläufer oder vielleicht eine ganz spannende Kiste, die wir vorher überhaupt nicht auf dem Schirm hatten? Außer vielleicht Bastian Bender. Was tippst denn du? Guten Morgen.
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0: Tops um kurz vor halb vier. So ein weiter wechselnder Nachmittag hier. Mal gibt's trockene Abschnitte, mal kommt auch die Sonne raus, aber es bleibt meistens grau. Dazu in Waldbröl 17 Grad, Herford 18, Aachen bis 19 Grad. Wir gucken mal kurz ein bisschen weiter. In der Nacht zieht der Regen ab, die Wolken lockern stellenweise auf. Bei Tiefstwerten um 15 bis 12 Grad sind aber immer noch einzelne Schauer möglich. Morgen wird's ähnlich wie heute, so eine Mischung aus Sonne und Wolken. Vor allem nördlich der Ruhr sind weiter einzelne Schauer unterwegs und dazu gibt's teilweise auch einen frischen Wind.
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2: Um 15.30 Uhr mit Simone von der Forst. Guten Tag. Der Bundesrat hat neue Regeln für Apotheken bestätigt. Sie dürfen in Zukunft in bestimmten Fällen Blut abnehmen, einige Impfungen machen und auf Influenza oder Noroviren testen. Zur Reform gehört auch, dass Apotheken zum Beispiel Patienten mit chronischen Erkrankungen die Medikamente ohne Rezept geben dürfen. Die Teuerungsrate in Deutschland ist im Mai etwas gesunken durch den Tankrabatt. Nach Angaben des Statistischen Bundesamts lagen die Verbraucherpreise 2,6% über dem Niveau vor einem Jahr. Im April lag die Inflation noch bei 2,9%. Im Bundestag haben die mutmaßlich rechtsextremen Vorfälle bei einer Veranstaltung für Jugendliche Konsequenzen. Eine Kommission des Ältestenrats soll untersuchen, was beim Planspiel Jugend und Parlament passiert ist. Der Bundestag hatte bestätigt, dass ein Teilnehmer den rassistischen White Power Gruß gezeigt hat. Der Jugendliche wurde von dem Planspiel ausgeschlossen.
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2: Die Polizei in Dortmund ist zufrieden mit der Wirkung von Messertrageverboten. Seit Anfang dieses Jahres gab es laut Dortmunder Polizei rund 40% weniger Straftaten mit Messern als im gleichen Zeitraum vergangenes Jahr. Die Polizei in Dortmund kann Menschen, von denen mutmaßlich eine Gefahr für andere ausgeht, so ein Messertrageverbot erteilen. Es besagt, dass sie 2 Jahre lang kein Messer oder andere gefährliche Gegenstände bei sich haben dürfen. Insgesamt haben Dortmunder Polizisten das schon bei mehr als 200 Menschen gemacht. Im ganzen Land gibt's am Wochenende wieder die Tage der offenen Gärten und Parks. Der Landschaftsverband Westfalen-Lippe lädt dazu ein und will damit die Vielfalt in der Region zeigen. Insgesamt öffnen 250 Gärten für Besucher. Dabei geht es nicht nur um die Bepflanzung, sondern auch um die Dekoration. Viele der teilnehmenden Gärten befinden sich übrigens im Ruhrgebiet. Infos zu allen Gärten, die man ansehen kann, gibt es auf der Internetseite des Landschaftsverbands Westfalen-Lippe. In verschiedenen Zoos im Land werden wieder Vorhersagen in Sachen Fußball-Weltmeisterschaft gemacht. Wenn Ameisenbär Tayo aus dem Allwetter-Zoo in Münster recht hat, wird das Spiel der deutschen Nationalmannschaft übermorgen gegen Curaçao unentschieden ausgehen. In Köln ist Elefantenbulle Tarak als Orakel zuständig. Er setzt auf einen Sieg für Deutschland. Das Kugelgürteltier Paddo aus dem Euroregio-Zoo in Aachen ist noch genauer. Demnach wird das Ergebnis des Spiels 7:1 für Deutschland lauten. Das war die WDR 4 Lokalzeit.
0: Das können wir doch auch. Wir haben noch Auges Eirakel. Wie das ausgegangen ist, was da die Hühner getippt haben, da sprechen wir gleich drüber. Wir gucken erstmal kurz auf die Verkehrslage bei WDR 4. A1, Köln Richtung Münster zwischen Hagen West und dem Kreuz Dortmund-Unna. Hier dauert es eine halbe Stunde länger. 10 Kilometer Stau hier. A1, Münster Richtung Dortmund zwischen Ascheberg und Kamener Kreuz. Hier dauert es eine halbe Stunde länger. 9 Kilometer Stau. A2, Oberhausen Richtung Dortmund zwischen Essen-Gladbeck und Recklinghausen Süd. Hier kommt 2 Stunden etwa obendrauf, mehr als 10 Kilometer Stau. Nach einem Unfall ist dort nur ein Fahrstreifen frei. A3, Köln Richtung Oberhausen zwischen Solingen und dem Kreuz Hilden plus 45 Minuten, hier 7 Kilometer Stau. A40, Duisburg Richtung Dortmund zwischen Mülheim-Dümpen und Bochum Zentrum. Eine Stunde dauert es hier länger, 15 Kilometer Stau. A42, Kamp-Lindfort Richtung Dortmund zwischen Bottrop Süd und Gelsenkirchen-Bismarck. Hier dauert es 45 Minuten länger, mehr als 10 Kilometer Stau. Die A42, Kamp-Lindfort Richtung Dortmund ist zwischen Gelsenkirchen-Schalke und Gelsenkirchen-Bismarck nach einem Unfall gesperrt, hier 9 Kilometer Stau. Und die A44 Essen Richtung Düsseldorf ist zwischen dem Kreuz Düsseldorf Nord und Düsseldorf Flughafen wegen Bauarbeiten bis Montag früh gesperrt. Alle Staus, alle Störungen gibt's über die WDR 4 App und auch bei uns im Netz. Ich bin Stefan Vogt, wünsche einen schönen Nachmittag, vor allem gute Fahrt und viel Geduld unterwegs. Echt einiges los heute.
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0: Hello, hier ist WDR 4, wir freuen uns. Die Fußball-WM läuft endlich seit gestern Abend, wobei wir erst noch ein bisschen reinstarten müssen. Am Sonntag hat das deutsche Team ja das erste Spiel gegen Curaçao. Wenn Sie sich die Spannung erhalten wollen, dann sollten Sie jetzt weghören, weil ich Ihnen jetzt sagen werde, wie das Spiel ausgeht. Also, ich kann das nicht vorhersagen, aber unser Dings hier kann das.
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0: Ja! Die Hühner, die können das. Die Hühner von unserem Nachrichtenmann, von Joachim Augner, haben das Ergebnis dieses Spiels schon gelegt in ihrer eigenen, nennen wir es, Arena. Auge hat das Ergebnis ja schon verkündet. Deutschland, Curaçao.
2: Ja, 0 für Curaçao und 2 für Deutschland. 2-0 wird das Spiel ausgehen.
0: Ach, guck mal an. Ein Ei, ein Wort oder zwei Eier, ein Wort, ne? Die Hühner, die Gudrun und die Greta, haben die Siegeier gelegt. Also mit diesen Aussichten kann doch eigentlich auch gar nichts mehr schiefgehen, oder? Sie können sich das auf wdr4.de gerne mal angucken. Das Nest mit der Deutschlandflagge oder auch der von Curaçao, da sehen Sie auch, wie die beiden ihre Eier reingelegt haben. Das Coole ist ja, dass Gudrun und Greta und die anderen auch schon vom Fernsehen gesucht werden. Die Lokalzeit aus Dortmund hat sich das Eirakel angeschaut von Breckerfeld heute Abend 7:30 im Fernsehen.

0: of the World. Das sind die Carpenters bei WDR 4. Wir kommen von dieser Band jetzt zu einem der wirklich ganz großen 80er-Hits. Ja, Footloose haben wir noch im Ohr. Singt ja Kenny Loggins. In einer großen amerikanischen Late-Night-Show hat der Kenny Loggins jetzt das gemacht, was viele schon mal ausprobiert haben. Er hat diesen Song, seinen eigenen, nochmal neu nachgespielt mit Mini-Kinderinstrumenten. Der Talkmaster Jimmy Fallon lädt ja gerne Musikerinnen und Musiker dazu ein, dass sie sich mit ihm und mit seiner Studioband zusammen hinsetzen und dann ihre großen Songs nachspielen auf so kleinen kinderstremmeligen Instrumenten. Kenny Loggins hat das gemacht, aber wer kommt dann plötzlich noch dazu? Der Schauspieler Kevin Bacon, der Star aus Footloose, aus dem Film. Und er ruft, hey, ist das hier eine Party oder was? Lass uns mal tanzen. Und Kenny Loggins legt dann einfach los.
1: Hey, I thought this was supposed to be a party. Let's dance. Now I gotta cut loose.
0: Klingt gut, oder? Kenny Loggins mit der ganz kleinen roten Gitarre. Kevin Bacon mit dem gleichen Modell in Gelb. Bei dieser besonderen Footloose-Wiedervereinigung haben wir das Gefühl, die beiden haben da wirklich alles gegeben. Klingt echt cool, oder? Wäre doch mal eine Idee, so ein ganzes Album mit solchen Kinderinstrumenten aufzunehmen. Möglicherweise ist ja Kenny Loggins auf den Geschmack gekommen. Er hat auf jeden Fall eine Menge Spaß gehabt dabei und wir auch. Jetzt bei WDR 4 die originale 80er-Version von

Than Words, das sind Extreme bei WDR 4. Auch ein Schicksal, oder? Diese Band Extreme ist eigentlich eine Hardrock-Band, hat sich jahrzehntelang versucht, da so in diesem Bereich zu etablieren, Richtung Hardrock. Was bleibt hängen? Was wird gespielt im Radio? Eine Ballade. Hier ist WDR 4. 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

0: Todd Robin, When Your Heart Is Weak. Heute Abend, auch am Nachmittag noch, ist es meistens grau mit nur wenig Auflockerungen. Bei Abendtemperaturen von 12 bis 18 Grad gibt es ab und an Regen oder auch Sprühregen. Nachts regnet es noch, vor allem in Westfalen dann zwischendurch. Und morgen wechseln sich dann dichte Wolken mit ein bisschen Sonne ab. Vor allem nördlich der Ruhr sind weiter Schauer unterwegs. Es wird windig, teilweise auch mit starken bis stürmischen Böen. Die Temperaturen dann morgen tagsüber in Coesfeld 18 Grad, Siegen kommt auf 20 und Zülpich bis auf 21 Grad.
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2: Die Nachrichten mit Sebastian Ehl. Guten Tag. Im Bundestag haben die mutmaßlich rechtsextremen Vorfälle bei einer Veranstaltung für Jugendliche Konsequenzen. Eine Kommission des Ältestenrats soll untersuchen, was beim Planspiel Jugend und Parlament passiert ist. Peter Neuhaus, WDR aktuell, was genau soll aufgeklärt werden?
3: Es geht um eine jährliche Veranstaltung, bei der Jugendliche das Parlament genau kennenlernen sollen. Etwa 250 junge Menschen spielen Abgeordnete von fiktiven Parteien und diskutieren zum Beispiel über ausgedachte Gesetzentwürfe. Die Teilnehmer werden von echten Bundestagsabgeordneten ausgesucht. Dieses Mal wurde das Planspiel Jugend und Parlament von einer rechtsextremen Geste überschattet. Der Bundestag hat bestätigt, dass ein Teilnehmer den rassistischen White Power Gruß gezeigt hat. Ein Zeichen dafür, dass weiße Menschen anderen angeblich überlegen seien. Der Jugendliche wurde von dem Planspiel ausgeschlossen. Darüber hinaus berichteten Politiker der Grünen und der SPD von rassistischen Ausfällen von Nominierten der AfD. Die AfD wiederum spricht von Mobbing. Der Ältestenrat des Bundestags soll das Ganze jetzt genauer überprüfen und klären, wie es mit dem Planspiel in Zukunft weitergeht.
2: Das Land NRW will Vereinen und ehrenamtlichen Organisationen bei der Musik für ihre Feiern unter die Arme greifen. Das Heimatministerium kündigte an, in Zukunft die GEMA-Gebühren für sie zu übernehmen. Antje Passenheim, WDR Landespolitik.
4: Ob Sommerfest, Dorf, Gemeindefest oder Vereinsjubiläum, wenn die Musik aufspielt, zahlt die Zeche für die Verwertungsgesellschaft GEMA das Land. Rund 33.500 Vereinen und Organisationen will das Ministerium helfen, kündigte NRW-Heimatministerin Ina Scharrenbach an. Berechtigt sind überwiegend ehrenamtlich getragene, gemeinnützige, mildtätige und kirchliche Organisationen mit Sitz in NRW. Ihre Events müssen eintrittsfrei sein und vorher bei der GEMA angemeldet werden. Der Vertrag gilt ab 1. Juli und zunächst bis Ende 2027.
2: Weitere Meldungen im Überblick. Der Bundesrat hat neue Regeln für Apotheken bestätigt. Sie dürfen in Zukunft in bestimmten Fällen Blut abnehmen, einige Impfungen machen und auf Influenza oder Noroviren testen. Zur Reform gehört auch, dass Apotheken zum Beispiel Patienten mit chronischen Erkrankungen die Medikamente ohne Rezept geben dürfen. Im Fall des Zugbegleiters, der im Februar in Rheinland-Pfalz getötet wurde, wird es keine Mordanklage geben. Das Landgericht Zweibrücken sieht keine ausreichenden Belege für einen Tötungsvorsatz. Der verdächtige 36-Jährige muss sich stattdessen wegen Körperverletzung mit Todesfolge verantworten. Er soll den Zugbegleiter bei einer Kontrolle durch Faustschläge tödlich verletzt haben. In Berlin ermittelt die Polizei wegen Kameras auf der Damentoilette einer Hochschule. Studierende hatten die Polizei gerufen, nachdem sie eine Kamera entdeckt hatten. Die Beamten fanden dann noch eine weitere. Die Ermittler erhoffen sich jetzt durch mögliche Fingerabdrücke oder DNA-Spuren Hinweise auf den Täter.
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2: In Iserlohn beginnt heute ein dreitägiges Kulturfestival, das lange Zeit auf der Kippe stand. Doch obwohl die Stadt in diesem Jahr aus Geldnot keine Zuschüsse zahlt, ist das Festival größer als in den vergangenen beiden Jahren. Claudia Rollwink erklärt für WDR aktuell, wie es dazu kam.
5: Das klappt, weil Künstler, Bühnenbauer und Techniker sich zusammengetan haben und weitgehend auf ihr Honorar verzichten, denn sie wollen als lokale Kulturszene auch in diesem Jahr öffentlich sichtbar bleiben. Und jetzt präsentieren sie sich hier erstmals an verschiedenen Stellen der Innenstadt mit über 50 Programmpunkten. Konzerte aller Musikrichtungen, Mitsingaktionen, Lesungen, Straßenmalerei, es ist unglaublich viel dabei. Dazu kommen dann die Iserlohner Partnerstädte aus vier Ländern mit ihrer Musik und ihrer Kultur. Und all das gibt es bis Sonntag zum größten Teil ohne Eintritt.
2: Das war WDR aktuell.
0: Ist wieder A4 mit der Verkehrslage. A3 Frankfurt Richtung Oberhausen zwischen Königsforst und dem Kreuz Leverkusen. Hier dauert es eine halbe Stunde länger, etwa 15 Kilometer hier stockender Verkehr. A3 Köln Richtung Oberhausen zwischen Solingen und dem Kreuz Hilden plus auch hier eine halbe Stunde 6 Kilometer Stau. A4 Aachen Richtung Köln zwischen Frechen Nord und Köln-Klettenberg. 20 Minuten dauert es hier länger, 7 Kilometer Stau. A40 Duisburg Richtung Dortmund zwischen Mülheim-Dümpten und Bochum Zentrum. Hier kommt eine Stunde für Sie obendrauf, 15 Kilometer. Hier Stop and Go. A42 Kamp-Lintfort Richtung Dortmund zwischen Bottrop Süd und dem Kreuz Herne. Hier sollten Sie auch eine halbe Stunde mehr einplanen. Hier 15 Kilometer Stau. Wegen Bergungsarbeiten ist nur ein Fahrstreifen frei. Die A44 Essen Richtung Düsseldorf ist zwischen dem Kreuz Düsseldorf Nord und Düsseldorf Flughafen wegen Bauarbeiten bis Montag früh noch gesperrt. A45 Gießen Richtung Dortmund zwischen Hagen Süd und Westhofener Kreuz 20 Minuten plus. Hier 9 Kilometer Stau. Und die A59 Dienstlaken Richtung Duisburg ist zwischen Duisburg-Buchholz und Duisburg-Großenbaum nach einem Unfall gesperrt. Hier momentan 3 Kilometer Stau. Alle Staus finden Sie in der WDR 4 App und auch bei uns im Netz. Kommen Sie gut durch.
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0: Guten Tag, wir sind hier heute Nachmittag unterwegs im Kreis Viersen auf dem Dorf in Bracht. Da, wo sich normalerweise Fuchs und Hase gute Nacht sagen, wenn da nicht an diesem Wochenende das Dohlenfest wäre. Nicht erschrecken jetzt. TSF! Sondern der Soundcheck am Bierwagen. Gleich der Soundcheck an der großen Bühne sind wir natürlich auch live dabei.
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0: Don't Stop Me Now, das sind Queen bei WDR 4. Es ist wirklich, muss man sagen, Respekt, was bei uns im Land alles ehrenamtlich läuft. Ohne das Engagement von ganz vielen Menschen würde es in Sportvereinen beispielsweise anders aussehen, in der Pflege, bei der Feuerwehr und auch generell auf dem Dorf. In Bracht im Kreis Viersen wird von nur 10 Ehrenamtlern gerade ein wirklich großes Fest auf die Beine gestellt. Das Dohlenfest. WDR 4-Reporter Frank Rieger ist heute bei den Vorbereitungen mit dabei. Heute Abend sollen ja dort in Bracht die ersten Bands spielen. Ist die Bühne denn startklar?
1: Check, check, 1, 2, 3. WDR 4 ist in Bracht, hier auf dem Bischof-Dickel-Stadtplatz.
2: Ja, ganz genau. Ich habe mal einen kurzen Check gemacht. Das funktioniert, ne? 1, 2, 3. Geht, super, geht. Das läuft. Genau, und heute Abend, Bianca, ist ja als allererstes ein großer DJ hier.
3: Genau, das DJ Wombel.
2: DJ Wombel ist eine Legende hier in der Region, weil der hat schon am Niederrhein einen richtig bekannten Diskos aufgelegt.
3: Genau.
2: Man sagt eigentlich heute Clubs und nicht mehr Diskos.
3: Ja.
2: Und dann gibt's um 22 Uhr?
3: Nochmal eine 90er-Jahre-Band, Westpac.
2: Und morgen gibt's Hüpfburgen, eine Eisenbahn für Kinder, so richtig coole Sachen hier im Fahrgarten. Genau. Wir sind ja hier an der Kirche, die Dohlen fliegen hier über die Kirche drüber. Jetzt scheint gerade auch die Sonne, es ist alles schon wirklich bestückt mit Blümchen und so, die Bühne steht, LED-Leinwand für Sonntag steht schon. Du grinst, bist aber total unentspannt.
3: Ja, ich habe immer Angst um das Wetter. Dann geht unser Bierverkauf runter, ne? Dadurch finanzieren wir uns.
2: 2,50 Euro, das Bier ist jetzt auch nicht die Menge. Ihr schafft das auch ohne Sponsoren nicht. Das ist, sag mal, ungefähr welche Höhe kostet so ein Fest, so ein Wochenende mit 6 Bands?
3: Ja, mittlerer bis hoher fünfstelliger Betrag.
2: Wie schafft man das ehrenamtlich?
3: Ja, wir haben da einen super Verkäufer, der kann einem alles andrehen.
2: Wie läuft das auf dem Dorf? Ist das dann auch mit Alkohol?
3: Ja.
2: Da können die Leute nicht Nein sagen. Nee, genau. Also Stefan, du musst dir vorstellen, auf der Leinwand laufen halt auch die Sponsoren, die da eben helfen, dass so ein Fest stattfindet. Aber ohne die Manpower und Womanpower von 10 Leuten, ja. Wie oft habt ihr euch getroffen?
3: Wir treffen uns alle 2 Wochen.
2: Regelmäßig?
3: Regelmäßig, ja.
2: Zusätzlich dann noch die Einzelaufträge, die jeder machen muss.
3: Genau.
2: Und hier werden auch noch richtig LEDs aufgestellt, damit alles schön illuminiert ist. Die Palmen sind hier. Ich bin so gespannt. Und wir gucken gleich mal Backstage, was sich die Bands so wünschen. Da gibt's ja immer so eine Aufstellung, ne? Da gucken wir gleich mal drauf.
0: Wir wollen dringend wissen, wie DJ Wombel hinter der Bühne wohnt.
2: Wombel.
0: Ja, was der sich so auf seine Liste geschrieben hat, was da sein muss. Alles im Plüsch oder so vielleicht. Und Sie können gucken, wie die Bühne aussieht, auf der die Bands spielen werden im Studioblog bei uns.

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0: Why Do Fools Fall in Love? Diana Ross ist das. Wenn wir aufs Wetter schauen, dann sehen wir, dass es auch heute am späten Nachmittag, am Abend meistens grau ist, mit nur wenig Auflockerungen. Bei Abendtemperaturen dann zwischen 12 und 18 Grad gibt es ab und an noch Regen oder auch Sprühregen. Morgen wechseln sich dann dichte Wolken mit ein bisschen Sonne ab. Vor allem nördlich der Ruhr sind weiter einzelne Schauer unterwegs. Es wird morgen windig mit starken bis stürmischen Böen, die dabei sein können. Temperaturen erreichen in Nettersheim 18 Grad, Oberhausen kommt auf 19, Warburg auf bis zu 20 Grad.
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2: Um 16.30 Uhr mit Simone von der Forst. Guten Tag. Der Bundesrat hat neue Regeln für Apotheken bestätigt. Sie dürfen in Zukunft in bestimmten Fällen Blut abnehmen, einige Impfungen machen und auf Influenza oder Noroviren testen. Zur Reform gehört auch, dass Apotheken zum Beispiel Patienten mit chronischen Erkrankungen die Medikamente ohne Rezept geben dürfen. Die Landesregierung will es für ehrenamtliche Vereine und Organisationen leichter machen, Feste und Events zu veranstalten. NRW übernimmt ab Juli die GEMA-Gebühren für sie, allerdings nur, wenn die Veranstaltung für Besucher kostenlos ist. GEMA-Gebühren werden fällig, wenn Musik gespielt wird. Melden müssen Vereine das auch weiterhin. Im Bundestag haben die mutmaßlich rechtsextremen Vorfälle bei einer Veranstaltung für Jugendliche Konsequenzen. Eine Kommission des Ältestenrats soll untersuchen, was beim Planspiel Jugend und Parlament passiert ist. Der Bundestag hatte bestätigt, dass ein Teilnehmer den rassistischen White Power Gruß gezeigt hat. Der Jugendliche wurde von dem Planspiel ausgeschlossen.
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2: In der Flora, dem Botanischen Garten in Köln, hat nach vielen Verzögerungen das neue Schaugewächshaus geöffnet. Seit dem Mittag können Besucherinnen und Besucher unter einer 18 Meter hohen Glaskuppel spazieren. Dabei führt ein Rundweg 5 Meter über dem Boden durch einen Tropenwald mit mehr als 6000 verschiedenen Pflanzenarten. Dazu gehören Kakao und Papaya. Außerdem gibt es ein komplett neu gebautes Wüstenhaus in der Kölner Flora. Womit betreiben wir in Zukunft unsere Autos? Das ist eine der Fragen, die eine Fachtagung in Lemgo beantworten soll. Etwa 100 Forschende, Entwickler und Führungspersonal aus Politik und Wirtschaft sitzen da im historischen Rathaus zusammen. Schwerpunkt der Tagung sind als nachhaltig geltende Kraftstoffe wie zum Beispiel Biodiesel und Wasserstoff und Energiespeicher. Die Tagung in Lemgo beschäftigt sich in dem Zusammenhang auch mit den besten Forschungsarbeiten und Doktorarbeiten von Studierenden. Die Polizei in Soest hat gestern Abend zweimal dasselbe Auto aus dem Verkehr gezogen. Beim ersten Mal hatte sie den Hinweis bekommen, der Wagen fahre Schlangenlinien. Die Polizisten stoppten daraufhin die 32-jährige Fahrerin mit fast 1,5 Promille Alkohol im Blut und nahmen ihr den Führerschein weg. Nur eine halbe Stunde später meldete ein Zeuge, das Auto sei auf dem Parkplatz eines Fitnessstudios gegen eine Hauswand und ein abgestelltes Auto gefahren. Diesmal war es der Freund der Frau, ebenfalls betrunken, ein gültigen Führerschein hatte er gar nicht. Das war die WDR 4 Lokalzeit.
0: Und hier kommt die Verkehrslage. A1 Euskirchen Richtung Dortmund zwischen Köln-Bocklemünd und dem Kreuz Leverkusen-West. Hier dauert es eine Viertelstunde länger, 7 Kilometer stockend. A1 Köln Richtung Euskirchen zwischen Gleuel und dem Kreuz Bliesheim. 20 Minuten dauert es hier länger, 9 Kilometer Stau. A4 Aachen Richtung Köln zwischen Frechen-Nord und Köln-Klettenberg. Plus 20 Minuten, hier 7 Kilometer Stau. A40 Duisburg Richtung Essen zwischen Mühlheim-Winkhausen und Essen-Frillendorf. Plus 20 Minuten, hier 10 Kilometer stockend. A42 Kamp-Lindfort Richtung Dortmund zwischen Essen-Altenessen und dem Kreuz Herne. Hier kommen 15 Minuten obendrauf, hier 8 Kilometer stockender Verkehr. Wegen Bergungsarbeiten ist nur ein Fahrstreifen frei. Die A44 Essen Richtung Düsseldorf ist zwischen dem Kreuz Düsseldorf Nord und Düsseldorf Flughafen wegen Bauarbeiten bis Montag früh gesperrt. A45 Gießen Richtung Dortmund zwischen Hagen Süd und Westhofener Kreuz plus 20 Minuten, hier 7 Kilometer Stau. Und die A59 Dienstlaken Richtung Duisburg ist zwischen Duisburg-Buchholz und Duisburg-Großenbaum nach einem Unfall gesperrt, hier 3 Kilometer Stau. Alle Staus gibt's in der WDR4 App und auch online bei uns im Netz. Ich bin Stefan Vogt, wünsche einen schönen Nachmittag, vor allem noch eine gute Fahrt, dass Sie einigermaßen zügig ankommen. Ist ja doch ein bisschen was los.
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0: 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Hier ist WDR 4, Donna Summer ist es. Ich habe das Gefühl, dass Drachenbootrennen gerade schwer angesagt sind, fast überall in Nordrhein-Westfalen. Bei uns im Ruhrgebiet wird gerade auch schon fleißig trainiert für die Rennen, die anstehen. Das haben die Duisburger schon hinter sich, das Trainieren. Da wird es jetzt am Wochenende schon ernst. Sie kennen die Drachenboote, oder? Da sitzen so ungefähr 20 Leute drin, jeder ein Paddel und dann einfach volle Lotte, ne? Auftakt machen in Duisburg die Schulen heute und am Wochenende gehen dann rund 130 Teams aus dem ganzen Ruhrgebiet, auch aus dem Münsterland, vom Niederrhein, auch aus Gießen an den Start. Es ist spaßig, wenn Sie da auch zugucken, weil auch viele da kostümiert unterwegs sind. Dennis Bensko von der ausrichtenden Warnheimer Kanu-Gilde hat uns erzählt, wen er alles schon so an und im Boot gesehen hat.
1: Teams, die als Minions aufgetreten sind oder als Super Mario. Aber wir hatten durchaus auch schon mal Teams, die als Piraten aufgetreten sind oder tatsächlich Häftlinge im Kostüm.
0: Ja, was man nicht alles machen kann. Stellen Sie sich die alle mal im Drachenboot vor, so 20 Mann auf einen Haufen. Es wird ein Spaß, auch zum Zugucken. Und dazu wird der Duisburger Innenhafen sozusagen nebenbei noch zu Chinatown. Da gibt's Papierfaltkunst zu sehen oder auch chinesischen Schwertkampf oder auch chinesische Tuchmalerei. Alle Infos dazu, auch noch mehr Ausflugstipps für Ihr Wochenende gibt's, wenn Sie auf wdr4.de klicken.

Tango in the Night, so hieß das Album, das Ende der 80er rausgekommen ist von Fleetwood Mac mit diesem großen Hit von ihm drauf, Little Lies, heute Nachmittag hier bei WDR 4. Jetzt ein paar Trommeln, die kennen Sie. Die stammen aus einem Jahrzehnt vorher. Wir sind in den 70ern mit Slade. Hier ist Far, Far Away, ihr Soundtrack für ihren Feierabend am Freitag.

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0: 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Das Wetter ist meist grau, es gibt nur wenig Auflockerungen. So geht's dann auch durch den Abend mit nur noch 12 bis 18 Grad. Morgen ist es dann ähnlich wechselhaft, wie wir es heute erlebt haben. Es wechseln sich dichte Wolken mit ein bisschen Sonne ab. Vor allem nördlich der Ruhr sind weiter einzelne Schauer unterwegs. Es wird windig mit starken bis stürmischen Böen. Die Temperaturen erreichen in Schwerte 18 Grad, Velbert kommt auf 19, Aalen auf 20 Grad.
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2: Die Nachrichten mit Stefan Passler. Guten Tag. Im Ruhrgebiet müssen Städte und Gemeinden bei der langfristigen Planung der Region einen Rückschlag hinnehmen. Das Oberverwaltungsgericht hat den Regionalplan Ruhr für unwirksam erklärt. Das könnte sich auf den Bau von 140.000 Wohnungen auswirken. Es betrifft außerdem geplante Gewerbegebiete. Anlass für die Verhandlung vor Gericht war der damit verbundene Abbau von Kies. Torben Wiedenhaupt für WDR aktuell.
3: Das Gericht hat die Planungen für unwirksam erklärt und auch eine Revision ist nicht zugelassen. Das ist das Ergebnis nach der stundenlangen Verhandlung. Ein zentraler Kritikpunkt, die benötigten Mengen an Kies und Sand seien falsch berechnet worden. Diese Zweifel hat auch der Senat mehrfach bestätigt. Die Entscheidung hat nun große Auswirkungen. Der Regionalverband Ruhr muss die Planungen komplett neu aufstellen. Bis geklärt ist, welche Flächen tatsächlich für den Kiesabbau genutzt werden dürfen, herrscht erst einmal Unsicherheit für Kommunen, Unternehmen und Anwohner.
2: Sabotageakte gegen kritische Infrastruktur, wie zum Beispiel die Stromversorgung, sollen in Zukunft härter bestraft werden. Die Justizministerkonferenz hat sich darauf verständigt, den Strafrahmen von 5 auf 10 Jahre zu erhöhen. Außerdem ging es bei dem Ministertreffen darum, den Schutz vor sexueller Gewalt zu stärken. Aus Hamburg Oliver Wuttke für WDR aktuell.
4: Oft sind es prominente Fälle wie der Französin Gisèle Pelicot, die Rechtslücken aufzeigen. Die Frau, die jahrelang betäubt und missbraucht wurde, hätte nach geltendem Recht in Deutschland Probleme, ihren Fall vor Gericht zu bringen. Nun strebt Bundesjustizministerin Stefanie Hubig an, die Verjährungsfrist für Vergewaltigung von 5 auf 20 Jahre heraufzusetzen. Auch eine Anzeigepflicht für schwere Sexualstraftaten ist geplant, etwa wenn man im Netz davon etwas mitbekommt. Bei pornografischen Deepfakes im Netz sollen Betroffene mehr Rechte bekommen und Plattformbetreiber stärker in die Pflicht genommen werden.
2: Weitere Meldungen im Überblick. In New York ist der größte Börsengang aller Zeiten über die Bühne gegangen. Das Raumfahrtunternehmen SpaceX hatte sein Debüt an der US-Technologiebörse Nasdaq. Das Unternehmen nimmt mit dem Börsengang rund 75 Milliarden US-Dollar ein. Firmengründer Musk wird mit einem Stimmrechtsanteil von mehr als 80% auch weiterhin die volle Kontrolle über SpaceX behalten. Im Bundestag haben die mutmaßlich rechtsextremen Vorfälle bei einer Veranstaltung für Jugendliche Konsequenzen. Eine Kommission des Ältestenrats soll untersuchen, was beim Planspiel Jugend und Parlament passiert ist. Der Bundestag hatte bestätigt, dass ein Teilnehmer den rassistischen White Power Gruß gezeigt hat. Der britische Künstler David Hockney ist tot. Er starb im Alter von 88 Jahren in London. Hockney gilt als einer der einflussreichsten Vertreter der zeitgenössischen Kunst und teilweise als Pop-Art-Künstler. Er wurde vor allem durch Porträts und Fotografien bekannt.
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2: Rund 3 Jahre nach dem Start der Altstadt-Staatsanwälte in Düsseldorf sind die Verantwortlichen zufrieden. Bei dem Projekt bearbeiten ein Staatsanwalt und ein Amtsanwalt schwerpunktmäßig Kriminalität in dem Partyviertel. Vorher waren es oft wechselnde Sachbearbeiter. Benjamin Sartori, WDR Düsseldorf.
5: Aus Sicht der Polizei sind die Altstadt-Staatsanwälte hilfreich. Es sei gut, immer dieselben Ansprechpartner zu haben. Die Staatsanwaltschaft selbst meint außerdem, dass sie durch die Schwerpunktbildung Verfahren schneller bearbeiten kann, auch wenn es dazu keine Statistik gebe. Insgesamt ist die Kriminalität in der Düsseldorfer Altstadt in den vergangenen Jahren gesunken. Allerdings stieg gleichzeitig die Zahl der gefährlichen Körperverletzungen. Den Altstadt-Staatsanwälten macht unter anderem Sorge, dass bei Schlägereien Opfern zuletzt öfter auch gegen den Kopf getreten wurde.
2: Das war WDR aktuell.
0: Hier ist WDR 4 mit der Verkehrslage. A1 Osnabrück Richtung Münster zwischen Lengerich und Greven. Hier dauert es eine halbe Stunde länger, 10 Kilometer Stau. Wegen Bergungsarbeiten ist nur ein Fahrstreifen frei. A1 Köln Richtung Euskirchen zwischen Gleuel und dem Kreuz Bliesheim. 20 Minuten plus, hier 8 Kilometer stockender Verkehr. A3 Frankfurt Richtung Köln zwischen Siebengebirge und Lohmar. 20 Minuten plus, hier 5 Kilometer Stau. A3 Oberhausen Richtung Köln zwischen dem Kreuz Hilden und Leverkusen Zentrum. 20 Minuten dauert es hier länger, 7 Kilometer. Kilometer stockend. A4 Aachen Richtung Köln zwischen Frechen-Nord und Köln-Klettenberg plus eine halbe Stunde 6 Kilometer Stau. Die A44 Essen Richtung Düsseldorf ist zwischen dem Kreuz Düsseldorf-Nord und Düsseldorf-Flughafen wegen Bauarbeiten bis Montag früh gesperrt. Wir kommen zur A45 Gießen Richtung Dortmund zwischen Hagen Süd und Westhofener Kreuz. Hier kommt eine Viertelstunde obendrauf, 7 Kilometer stockend. Und noch die A59 Dienstlaken Richtung Duisburg. Die ist zwischen Duisburg-Buchholz und Duisburg-Großenbaum nach einem Unfall gesperrt. Hier 3 Kilometer Stau. Alle Staus gibt's bei uns in der App und auch auf wdr4.de. Gute Fahrt!
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0: Juhu! Die Sonne kommt doch nochmal raus. Zum Beispiel in Bracht gerade im Kreis Viersen. Da startet ja heute das Dohlenfest. Bühne steht schon, haben wir eben gehört. Ist auch richtig so. Die muss ja auch gleich bespielt werden. Was wir noch nicht gehört haben, wie es eigentlich Backstage aussieht. Unser Reporter guckt sich da nicht gerade um. Ich bin gespannt, wer da so von den Menschen, die auf der Bühne stehen, welche Extrawünsche hat. Bin gespannt. In 10 Minuten mehr.
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0: Ich sag mal so, wenn selbst das Dohlen-Echo berichtet, die einschlägige Zeitung des Sportvereins in Bracht, in dem kleinen Örtchen im Kreis Viersen, dann machen wir das von WDR 4 natürlich auch. Wir sind auch dabei beim Start oder bei den letzten Vorbereitungen des Dohlen-Festes an diesem Wochenende. Alles findet statt zwischen Dohlen-Apotheke und Dohlen-Grill auf dem Platz vor der Kirche. Die Bühne steht für die Bands. Unser Reporter Frank Krieger sagt, die Boxen haben auch schon Wumms.
1: Ja, die spielen unsere Playlist, hörst du gerade?
2: Hey,
1: die machen das alles nach. Die haben richtig Geschmack hier, hör mal.
0: Sag mal, wollten wir nicht eigentlich Backstage gehen? Die Idee doch war
1: ja,
0: doch mal
1: Backstage.
0: Zu gucken,
1: komm, Bianca, wir gehen
0: wie
1: mal Backstage.
0: Der DJ Wombel da hinten so haust.
1: Also, gucken wir mal hier rein. Ja, wir sagen jetzt nicht, von wem die Garderobe hier ist, Bianca. Das ist ja geheim. Aber ihr macht das ja alles ehrenamtlich. Jux und Dollerei heißt, oder Dohlerei. Weiß ja, dass Dohlendorf ist, heißt euer Verein. Die Bands wünschen sich immer was. Das heißt offiziell Twix.
3: Technical Rider.
1: Rider. Es heißt Rider. Was wünschen sich denn Bands?
3: Zum Beispiel Süßigkeiten. Die brauchen stilles Wasser in Plastikflaschen zum Beispiel, damit die auf die Bühne mitnehmen können.
1: Spiegel,
3: ja.
1: Darf ich mir denn hier jetzt was nehmen?
3: Ja, kannst du ruhig.
1: Und hier sind sogar Liegestühle, voll toll. 6 Bands sind am Wochenende dabei.
3: Genau.
1: Für die Kinder gibt's Hüpfburgen Tag über Tag. Ja, so das ganze Wochenende Public Viewing sogar. Und Stefan, das ist nur möglich. Pass auf, ich mach die Tür mal auf, ich habe was vorbereitet. Mit diesen Leuten hier. Das sind die 10 Ehrenamtler, die das auf die Kette kriegen. Und das, ich bin so begeistert, weil das ist so professionell. Die haben sogar T-Shirts mit Dohlenfest. Die haben alles illuminiert. Die Kirche wird angestrahlt. Ihr habt euch um alles gekümmert. So Saori, was ist euer Geheimrezept?
4: Also A, haben wir alle einen Knall. Und B, ist es so, dass jeder von uns was anderes kann. Und das war sehr gut.
1: Du machst zum Beispiel Kasse, ne?
4: Genau, ich mache die Kasse. Wir haben jemanden, der die Sponsoren eintreibt. Wir haben jemanden, der das Marketing macht. Wir haben jemanden, der die Pläne zeichnet. Also jeder von uns kann halt eben seins dazu tun. Und daraus wird eine runde Sache.
1: Mega. Und ich sage danke. Danke von NRW, von WDR 4, dass ihr das macht. Stellvertretend für alle Ehrenamtler im Land. Mega.
0: Es ist super. Ganz toll. Ihr könnt es selber applaudieren. Es ist großartig, was da in Bracht auf die Beine gestellt wird von Ehrenamtlern. Sie haben es gehört gerade. Wenn Sie das auch mal sehen wollen, was unser Reporter gerade beschildert hat, sehen Sie auf wdr4.de.

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1: 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Mario vom Junkersbütchen in Köln hat vorhin schon hier bei WDR 4 im schönen Morgen erzählt, Bilder sind ständig ausverkauft. 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
1: Also was tut man nicht für die lieben Kleinen, ne?
2: Erst 25.
1: Okay.
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0: So ein bisschen grau haben wir heute Abend noch im Angebot. Bei Abendtemperaturen von 12 bis 18 Grad gibt es ab und zu Regen oder auch Sprühregen. In der Nacht regnet es dann vor allem in Westfalen noch zwischendurch. Im Verlauf der Nacht lässt der Regen dann aber nach. Wenn wir auf den morgigen Tag gucken, vom Wetter her wechseln sich dann dichte Wolken mit ein bisschen Sonne ab. Vor allem nördlich der Ruhr sind weiterhin einzelne Schauer unterwegs. Es wird windig mit starken bis stürmischen Böen. Die Temperaturen erreichen in Winterberg 13 Grad, Ibbenbüren kommt auf 18 und Leverkusen bis auf 20 Grad morgen.
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2: Um 17.30 Uhr mit Simone von der Forst. Guten Tag. Ein Urteil des Oberverwaltungsgerichts Münster könnte wichtige Bauvorhaben im Ruhrgebiet bremsen. Es erklärte den Regionalplan Ruhr für unwirksam. Der Regionalverband Ruhr hat Gebiete für den Bau von 140.000 Wohnungen, Gewerbeflächen für fast 200.000 Jobs und Erholungsgebiete festgelegt. Im Prozess ging es eigentlich um Regelungen für den Kies- und Sandabbau. Bei der Justizministerkonferenz haben sich die Teilnehmer darauf verständigt, den Schutz vor sexueller Gewalt zu verbessern. Geplant ist unter anderem die Verjährungsfrist bei schwerwiegenden sexuellen Übergriffen von jetzt 5 auf 20 Jahre anzuheben. Und es soll eine Anzeigepflicht geben, etwa wenn man in Chatgruppen etwas von schweren Sexualstraftaten mitbekommt. Beim Lebensmittelhersteller Rügenwalder Mühle gibt es eine Rückrufaktion. Es geht um das Produkt veganes Cordon Bleu mit Sojaprotein. Laut Unternehmen können sich im Einzelfall transparente Plastikteilchen darin verbinden. Der Hersteller rät vom Verzehr ab. Betroffene Verbraucher bekommen im Supermarkt ihr Geld zurück, auch ohne Kassenbon.
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2: Obwohl es lange auf der Kippe stand, fängt in Iserlohn im Sauerland heute ein dreitägiges Kulturfestival an. Die Stadt kann dieses Jahr zwar aus Geldnot nichts dafür zahlen, aber Künstler, Bühnenbauer und Techniker haben sich zusammengetan und verzichten größtenteils auf ihr Honorar. Das Ziel, dass die örtliche Kulturszene sichtbar bleibt. An 16 Stellen in Iserlohn gibt es jetzt über 50 verschiedene Programmaktionen. Die meisten kosten keinen Eintritt. Die Polizei in Duisburg will an einen tragischen E-Scooter-Unfall erinnern. An einer Kreuzung, an der im April ein Rollerfahrer ums Leben kam, stellt sie einen weißen E-Scooter auf. Der sogenannte Geisterscooter ist als Mahnmal gedacht. Weil E-Scooter so schnell fahren können, keine Knautschzone haben und Fahrerinnen und Fahrer oft keinen Helm tragen, können selbst leichte Stürze zu schweren Verletzungen führen. Die Duisburger Polizei will darauf aufmerksam machen, dass mit Unfallstatistiken persönliche Schicksale verbunden sind. Bahnpendler im Bergischen haben es ab heute Abend wieder etwas leichter. Ab 21 Uhr ist die Strecke zwischen Hagen und Düsseldorf zumindest teilweise wieder befahrbar. Das gilt für die S-Bahnen 8 und 9 und die beiden REs 4 und 13, allerdings nur von Wuppertal nach Düsseldorf. Von Wuppertal nach Köln bleibt es erstmal noch bei Ersatzbussen. Auch Solingen bleibt noch 2 Wochen abgeschnitten. Bis zum 10. Juli soll die Generalsanierung im Bergischen abgeschlossen sein. Das war die WDR 4 Lokalzeit.
0: Dann legen wir noch die Staus mit den Straßen obendrauf hier bei WDR 4. A1 Euskirchen Richtung Dortmund zwischen dem Kreuz Köln-Nord und dem Kreuz Leverkusen. Hier dauert 10 Minuten länger, 4 Kilometer stockender Verkehr. A1 Köln Richtung Euskirchen zwischen Gleuel und dem Kreuz Bliesheim plus 15 Minuten, 8 Kilometer stockend. A2 Hannover Richtung Dortmund zwischen Hamm und Kamener Kreuz 10 Minuten plus, hier 7 Kilometer Stau. A3 Köln Richtung Oberhausen zwischen Köln-Delbrück und dem Kreuz Leverkusen. 10 Minuten dauert es hier länger, 6 Kilometer Stau. A4 Aachen Richtung Köln zwischen Frechen-Nord und Köln-Klettenberg. 20 Minuten plus, 6 Kilometer Stau. A40 Duisburg Richtung Dortmund zwischen Mülheim und Essen-Kreid. 20 Minuten dauert es hier länger, mehr als 15 Kilometer stockend. Die A44 Essen Richtung Düsseldorf ist zwischen dem Kreuz Düsseldorf-Nord und Düsseldorf-Flughafen wegen Bauarbeiten bis Montag früh gesperrt. Und wir haben noch die A57 hier, Köln Richtung Nimwegen zwischen Bovard und Mörskapellen. Hier dauert es eine Viertelstunde länger, 8 Kilometer stockend hier zurzeit. Alle Staus finden Sie auf wdr4.de und auch bei uns in der App. Sie kommen hoffentlich gut durch. Stefan Vogt, mein Name. Einen schönen Nachmittag und gute Fahrt in den Feierabend und überhaupt.
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0: Oh, hören Sie das? Die Fußball-WM läuft. Hier ist WDR 4. Gestern das Eröffnungsspiel. Mexiko gegen Südafrika. Heute noch Kanada gegen Bosnien-Herzegowina und die USA diese Nacht unserer Zeit gegen Paraguay. Wobei es für uns ja erst am Sonntag so richtig spannend wird. Deutschland gegen Curaçao. Entscheidende Frage ist ja, wo gucken wir das Spiel? Wenn Sie Lust haben, im Rudel. Das geht in der Arena Oberhausen zum Beispiel, auf dem Rathausplatz in Heinsberg, in der Hafenarena in Münster oder auch im Stadion Elsewiese im sauerländischen Plettenberg. Da ist ganz viel Platz. Bisschen schnuckliger wird's in Wuppertal-Barmen. Hier hat Jörg Schüller eine Freizeitanlage inklusive Minigolfplatz und Biergarten ist auch dabei. Passt doch.
1: Also wir haben viele Stammgäste auf unserer Minigolfanlage, Vereinsmitglieder der Tennisanlage, Nachbarn und Freunde. Also ein illustrer Kreis liebenswerter Menschen, die sich kennen und dann wiederum Freunde mitbringen. Und irgendwie kennt jeder jeden. Und das macht das Besondere auch noch aus dann an der Stelle.
0: Ist auch alles schon grob vorbereitet. Die Fähnchen, die schwarz-rot-goldenen, die hängen schon. Aber nicht nur die.
1: Aus Respekt hängen auf meiner Tennisanlage, die da angeschlossen ist, natürlich auch alle 48 Fahnen aller Nationen, die teilnehmen. Die ganze Anlage ist geschmückt und jeden Tag, wenn man draufkommt, freut man sich darüber.
0: Das klingt gut. Also Wuppertal-Barmen macht sich Startler, aber gemeinsam geht das auch in ihrer Nähe. Wir haben auf wdr4.de eine Übersicht über die Public Viewings in Nordrhein-Westfalen. Sonntagabend, 19 Uhr, ist Anstoß. Motto sollte klar sein, oder?
2: Geht's raus und spielt's Fußball.

Kim Wilde und Cambodia hier bei WDR 4. Gibt es eigentlich eine genaue Definition, wann das Wochenende beginnt? Ich behaupte immer mit dem Start des Freitagsabends hier bei WDR 4 mit Ab in die 80er. Das ist ja die Sendung, in der Sie mitbestimmen können, was läuft. Ich kann schon mal sagen, was Jürgen Mayer gleich vorlegt. Diesen Hit zum Beispiel. Lange nicht gehört, oder? Love on Your Side. Das sind die Thompson Twins. Aber das ist nur die Vorlage. Jetzt kommen Sie nämlich ins Spiel. Ihre Hitwünsche schicken Sie gern rüber über wdr4.de oder als Nachricht oder Sprachnachricht an die 0221 56789 444. Ich bin Stefan Vogt. Schönes Wochenende.

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1: Ich bin die Britta Lusberg und ich komme aus Vossenack. 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
1: Das Vossenacker Freibad, das ist ganz klein, sehr nostalgisch und es wird liebevoll von einem Förderverein geführt.
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1: 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Das ist ein sehr starker Schnaps.
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0: Wir schauen aufs Wetter. In Nordrhein-Westfalen heute Abend ist es meistens grau mit nur wenig Auflockerungen. Bei Abendtemperaturen von 12 bis 18 Grad gibt es ab und an Regen oder Sprühregen. Und morgen wechseln sich dichte Wolken und etwas Sonne ab. Vor allem nördlich der Ruhr sind weiterhin einzelne Schauer unterwegs.
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2: Mit Anne Basak. Kritik an neuem europäischen Asylsystem, kostenloses Hautkrebs-Screening vor dem Aus und gratis ÖPNV gegen das Bonner Verkehrschaos. In der EU ist das gemeinsame europäische Asylsystem in Kraft getreten, kurz GEAS. So sollen Asylbewerber, die mit dem Flugzeug kommen, jetzt in Flughafenlagern untergebracht werden. Dann gelten sie juristisch als noch nicht eingereist und bekommen ein Asylschnellverfahren von maximal 12 Wochen. Kritik kommt unter anderem von der linken Politikerin Clara Bünger.
3: Die GEAS-Reform bedeutet Grenzverfahren unter Haft oder haftähnlichen Bedingungen, Familien mit Kindern in Lagern und weniger Rechtsschutz, weniger Beratung. Und wir halten das für verfassungswidrig und auch für menschenrechtswidrig. Und ich hoffe, dass die Betroffenen dagegen klagen werden.
4: Haftähnliche Bedingungen bedeutet, Asylbewerber können nicht nach Deutschland einreisen, aber sie können theoretisch wieder abreisen und in ein anderes Land gehen. Allerdings gehen sie, dann wird auch ihr Asylverfahren beendet. Da diese Regelung auch Kinder betrifft, sehen einige Juristen einen Widerspruch zu den Kinderrechten. Demnach dürfen Kinder nicht in Haft oder Haftähnliches genommen werden. Innenminister Dobrindt von der CSU sieht darin kein Problem.
5: Naja, erstens ist die Kritik falsch. Also man muss jetzt nicht gleich immer an Familien mit Kindern denken, sondern das, was wir sie erleben, sind alleinreisende männliche Personen in einem ganz hohen Zahl. Und sich damit auseinanderzusetzen, sagen wir brauchen schnelle Verfahren an den Außengrenzen. Wir haben immer vom Schutz an den Außengrenzen gesprochen. Der wird jetzt deutlich gehärtet und dazu gehören diese schnellen Verfahren, die wir an den Außengrenzen etablieren. Etwas, was lange gewollt ist, jetzt endlich Realität wird.
4: Die nächsten Monate werden zeigen, ob betroffene Familien klagen gegen das Festhalten am Flughafen oder an den EU-Außengrenzen und wie die Gerichte das Verfahren dann bewerten.
2: Bianca Schwarz berichtete. Und auch das ist hoch umstritten. Im Gesundheitswesen soll gespart werden, denn den gesetzlichen Krankenkassen fehlen Milliarden. Heute hat der Bundestag zum ersten Mal über die Sparpläne beraten. Sie sollen viele Bereiche betreffen. Zum Beispiel das Hautkrebs-Screening soll nur noch für die wenigsten Kassenlastung sein. Mehr von Birte Sönnigsen, WDR Berlin.
6: Eva Köhler ist gesetzlich krankenversichert. Wie viele andere geht sie zum Hautkrebs-Screening. Dass an dieser Vorsorgeuntersuchung gespart werden soll, findet sie falsch.
7: Nein, finde ich nicht richtig.
6: Das Screening wird bisher von den gesetzlichen Krankenkassen bezahlt. Alle 2 Jahre für alle, die älter als 35 Jahre sind.
7: Da ist weiße Hautkrebs bei mir festgestellt worden an der Nase. Das soll operiert werden. Und das hätte ich nie und nimmer selber gemerkt.
6: Auch wenn immer wieder Hautkrebsfälle entdeckt werden, ist geplant, das Screening für alle zu streichen. Die Kassen sollen nur noch die Kosten für Risikogruppen übernehmen, sagt Bundesgesundheitsministerin Nina Warken.
8: Es soll nicht mehr pauschal für alle bezahlt werden. Wir richten jetzt die Reform und das, was wir bezahlen, auch stark daran aus. Hat es einen zusätzlichen Nutzen für die Patientinnen und Patienten?
6: Warken stützt sich mit ihren Plänen auf die Empfehlung einer Kommission von Fachleuten. Zu dieser Kommission gehört auch Medizinprofessor Ferdinand Gerlach. Er verweist darauf, dass Deutschland das einzige Land auf der Welt ist, in dem so ein Screening von den Krankenkassen übernommen wird.
9: Das hat sich nicht bewährt. Es gibt keinerlei Hinweise darauf, auch in Studien, dass deshalb Patienten, die am Hautkrebs-Screening teilnehmen, länger leben.
6: Etwa jeder Vierte lässt seine Haut auf krankhafte Veränderungen untersuchen. Das kostet die Kassen rund 240 Millionen Euro im Jahr. Aus Sicht von Mediziner Gerlach lässt sich nicht nur Geld sparen, wenn das Screening gestrichen wird. Ärztinnen und Ärzte hätten dadurch auch Zeit, sich um andere Patientinnen und Patienten zu kümmern. Denn das Hautkrebs-Screening,
9: das kostet übrigens 600 bis 900 Vollzeit-Haut- und Hausärzte im Jahr oder pro Tag, wie Sie wollen. Die sind nur damit beschäftigt.
6: Hautkrebs zählt inzwischen zu den häufigsten Krebsarten in Deutschland. Das liegt auch daran, dass die Menschen im Schnitt immer älter werden.
2: Dieses Geräusch hier. Gebimmel und Jubel bringt uns zu den weiteren Meldungen mit Stefan Pössl.
10: In New York ist der größte Börsengang aller Zeiten über die Bühne gegangen. Das Raumfahrtunternehmen SpaceX hatte sein Debüt an der US-Technologiebörse Nasdaq. Das Unternehmen von Elon Musk nimmt mit dem Börsengang rund 75 Milliarden US-Dollar ein. Ein Urteil des Oberverwaltungsgerichts Münster könnte wichtige Bauvorhaben im Ruhrgebiet bremsen. Das Gericht hat den Regionalplan Ruhr für unwirksam erklärt, wegen schwerer Planungsfehler. Der Regionalverband Ruhr hat darin Gebiete für den Bau von 140.000 Wohnungen, Gewerbeflächen für fast 200.000 Jobs und Erholungsgebiete festgelegt. In dem Prozess ging es eigentlich nur um Regelungen für den Kies- und Sandabbau. Die Landesregierung will es für ehrenamtliche Vereine und Organisationen leichter machen, Feste und Events zu veranstalten. Nordrhein-Westfalen übernimmt ab Juli die GEMA-Gebühren für sie. Allerdings nur, wenn die Veranstaltung für Besucher kostenlos ist. GEMA-Gebühren werden fällig, wenn Musik gespielt wird. Der britische Künstler David Hockney ist tot. Er starb im Alter von 88 Jahren in London. Hockney gilt als einer der einflussreichsten Vertreter zeitgenössischer Kunst. Er wurde vor allem durch seine farbenfrohen Gemälde bekannt.
2: Könnte mir vorstellen, dass vor allem Menschen in Lüdenscheid gerade mit den Menschen in Bonn fühlen. Die Lüdenscheider erinnern sich noch gut an das Verkehrschaos wegen der gesperrten Rahme der Talbrücke. Und ähnlich geht's jetzt eben den Bonnern. Vor 10 Tagen musste die vielbefahrene Nordbrücke überraschend gesperrt werden. Die Folge: lange Staus. Um die Blechlawine ein bisschen zu reduzieren, hat der Stadtrat beschlossen, Busse und Bahn in Bonn kostenlos zu machen, von Montag bis Ende Juni. Wie das ankommt, dazu Britta Schwanenberg, WDR Bonn.
11: Kostenlos mit Bus und Bahn quer durchs Bonner Stadtgebiet für alle. Die Sperrung der Bonner Nordbrücke macht's möglich. Auf den auch heute vollen Bonner Straßen treffen wir auf gemischte Reaktionen.
12: Wundervoll. Ich finde, jeglicher Nahverkehr sollte eigentlich kostenlos sein.
13: Vielleicht schafft man es doch, dass man einige Autofahrer von der Straße wegbekommt, was ich bezweifle.
14: Ich finde es furchtbar. Weiß gar nicht, wen es was bringen soll. Zum Beispiel, ich bin selber Arbeitgeber. Ich habe 26 Angestellte. Alle von mir haben das Jobticket.
11: Es bleibe ein Trial-and-Error-Verfahren auf der Suche nach neuen Wegen aus dem Verkehrschaos, heißt es von Bonns Oberbürgermeister Guido Deus. Es gilt, so viele wie möglich aus dem Stau zu holen, auf dem Weg in die Innenstadt und wieder raus. Auch 2 weitere Park-and-Ride-Parkplätze sind geplant.
2: Noch ein bisschen durchhalten, dann wird's wieder sommerlicher, oder? Lars Schmitz, WDR-Wetter.
15: Ja, ein bisschen Geduld brauchen wir noch. Heute bleibt es erstmal grau bei 12 bis 18 Grad. Es regnet zwischendurch auch immer mal wieder. Das passiert auch heute Nacht noch. Morgen haben wir dann schon mal weniger Regen bei Sonne und Wolken im Wechsel. Allerdings zieht der Wind an, weht mit starken bis stürmischen Böen bei 14 bis 21 Grad. Sie wird uns auch am Sonntag noch begleiten, aber in der nächsten Woche kommt der Sommer zurück.
2: Und das war WDR aktuell, der Tag um 6 mit Anne Barsack.
0: Hallo auf die Straßen, hier ist WDR 4, die Verkehrslage. A1, Köln Richtung Euskirchen zwischen Gleuel und Kreuz Bliesheim, eine Viertelstunde plus und 6 Kilometer Stau. A3, Köln Richtung Oberhausen zwischen Köln-Delbrück und Kreuz Leverkusen, Viertelstunde, 6 Kilometer. A4, Aachen Richtung Köln zwischen Frechen-Nord und Köln-Eiffeltor, der Klassiker, Viertelstunde, 6 Kilometer. A33, Bielefeld Richtung Brilon zwischen Paderborn Schloss Neuhaus und Paderborn Zentrum, etwa 10 Minuten plus und 3 Kilometer Stau. A40 Duisburg Richtung Essen zwischen Mülheim-Dümpen und Mülheim-Heißen, 10 Minuten drauf, 2 Kilometer Stau. A40 Essen Richtung Duisburg zwischen Essen-Holsterhausen und Mülheim-Winkhausen, eine halbe Stunde plus wegen 4 Kilometern Stau. Die A44 Essen Richtung Düsseldorf ist zwischen dem Kreuz Düsseldorf Nord und Düsseldorf Flughafen wegen Bauarbeiten noch bis Montag früh gesperrt. Und A46 Düsseldorf Richtung Wuppertal zwischen Wuppertal-Elberfeld und Wuppertal-Oberbarmen eine Viertelstunde plus und 6 Kilometer Stau. 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Wir wünschen eine gute Fahrt.
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0: Es ist Freitagabend und tatsächlich fängt genau jetzt das Wochenende an, haben wir gerade beschlossen. Das Wetter hat es nur noch nicht gemerkt. Vom Wetter her ist gefühlt an diesem Freitagabend noch so ein bisschen Montag. Aber wir rocken dagegen an und tanzen mit ihren 80ern ganz weit weg vom Montag und diesem Wetter. Das ist Lana Miles mit Black Velvet. Und mit Black Velvet meint die Frau tatsächlich das Haarfärbemittel von Elvis Presley. Schönen guten Abend.

0: Elton John kann auch rockig. Zusammen mit Jennifer Rush, Flames of Paradise.
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0: Was heißt das, ab in die 80er? Wir spielen hier bis um 22 Uhr ausschließlich Musik aus den 80ern. Keine Ausnahme. Das ist unser Part. Ihr Part ist, uns zu verraten, welches denn Ihre Lieblings-80er sind, damit Sie, wenn Sie gegen diesen Regen zu Hause antanzen, in der Küche, im Wohnzimmer, im Flur, damit Sie dann auch zu Ihrer eigenen Musik tanzen können. 0221 56789 444, das ist die Nummer für Ihre Sprachnachrichten mit Ihrem 80er-Wunsch. Sie können den aber auch über die WDR4-App abliefern oder per Mail. WDR4@wdr.de. Und das hier ist Prince and the Revolution. Take me with you.

Sandra Midnight Man. Und das Antatzen gegen den Regen scheint ein bisschen zumindest genutzt zu haben. Der Regen lässt heute Abend nämlich nach. Allerdings kommt die Sonne auch nicht mehr so richtig raus, was daran liegt, dass es schon fast ein bisschen dunkel geworden ist. Es bleibt allerdings windig, auch in den nächsten Stunden bei 12 bis 18 Grad. Der Tag morgen startet wieder windig und mit vielen Wolken. Vor allem im Norden von Nordrhein-Westfalen kann es auch nass werden. Winterberg kommt morgen auf 13 Grad, Ibbenbüren und Nümbrecht kommen auf 18 und Leverkusen und Ratingen bis zu 20 Grad. Am Sonntag ändert sich ziemlich wenig. Hallo auf die Straßen, WDR4 ist hier die Verkehrslage und es ist immer noch eine Menge los. A1 Köln Richtung Euskirchen zwischen Hürth und Kreuz Bliesheim, 3 Kilometer stockender Verkehr. A4 Aachen Richtung Köln zwischen Frechen Nord und Köln Klettenberg, eine Viertelstunde plus wegen 5 Kilometern Stau. A4 Köln Richtung Aachen zwischen Dreieck-Heumer und Kreuz Köln Süd, 3 Kilometer stockend. A40 Duisburg Richtung Essen zwischen Mühl am Heißen und Essen Holsterhausen, 10 Minuten plus. 3 Kilometer Stau. A40 Essen Richtung Duisburg zwischen Essen-Holsterhausen und Mülheim-Winkhausen 20 Minuten plus 5 Kilometer Stau. Die A44 Essen Richtung Düsseldorf ist zwischen dem Kreuz Düsseldorf Nord und Düsseldorf Flughafen wegen Bauarbeiten bis Montag früh gesperrt und A52 Essen Richtung Düsseldorf zwischen Düsseldorf-Rath und dem Mörsenbrucher Ei etwa 10 Minuten plus, da gibt es 2 Kilometer Stau. 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Da wünschen wir doch weiter gute Fahrt und sagen, schön, dass Sie bei uns sind. Ab in die 80er bei WDR4. Ich bin Jürgen Mayer und das hier ist nochmal ein Tacken drauf zum Tanzen. AC/DC. Highway to Hell.

extra breit. Als Punker gestartet, in der neuen deutschen Welle gelandet, aus Hagen. Hurra, hurra, die Schule brennt war ihr erster richtig großer Hit. Und der Name extra breit soll ihnen übrigens eingefallen sein, als ein besonders dicker Edding auf dem Schreibtisch lag. Und da stand extra breit drauf. Sagt zumindest die Legende, keine Legende, nichts als die Wahrheit ist. Sie bestimmen hier am Freitagabend bei WDR 4 ab in die 80er, welche 80er wir für Sie spielen. Das geht über die WDR 4 App, das geht per Mail über wdr4@wdr.de oder auch per Sprachnachricht. 0221 56789 444. Joy Sims, Come into my life. Viel Spaß beim Mittanzen.

Das kommt davon, wenn man Videokids einen Computer oder einen Synthesizer schenkt. Woodpeckers from Space. Aus den 80ern hier bei WDR 4 am Freitagabend. Wir sind mitten in der Disco-Ecke. Shalamar, I can make you feel good. Das wollen wir doch am Freitagabend.

Dirty Race sind das mit Manhattan. Ab in die 80er bei WDR 4 mit ihren liebsten 80ern. Und das Schöne ist ja, da kommen von Ihnen immer wieder Vorschläge, die hatten wir gar nicht auf der Karte. Tobias aus Stolberg wünscht sich ein ganz besonderes Lied von 84, schreibt er, bei dem der Gesang mittels Sampler und Vocoder in ein abstraktes Kunstwerk verwandelt wurde. Tolle Nummer, Jean-Michel Jarre, Suluk. Ich hoffe, ich habe es richtig ausgesprochen.

0: Jean-Michel Jarre, da muss man sofort mitmachen. Es ist kurz vor 19 Uhr. In der Nacht ist es stark bewölkt und hartnäckiger Regen zieht Richtung Weser bei Tiefstwerten von 14 bis 7 Grad. Morgen ist es die meiste Zeit bewölkt und wiederholt fällt teils schauerartiger Regen. Dazu ist es auch noch ordentlich windig. Am Sonntag neben Wolken auch zeitweise Sonne und nur wenige Schauer. Für viele bleibt es trocken bei kaum geänderter Temperatur.
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2: Die Nachrichten mit Stefan Passel. Guten Abend. An der Technologiebörse in den USA, Nasdaq, hat es den weltweit größten Börsengang gegeben. Das Raumfahrtunternehmen SpaceX hat damit 75 Milliarden Dollar eingenommen. Zum Handelsstart legte die SpaceX-Aktie um rund 11% zu. Samuel Jakisch, WDR Washington.
3: Das Unternehmen insgesamt wird mit fast 1,8 Billionen US-Dollar bewertet. Firmenchef Elon Musk wird dadurch zum ersten Billionär der Welt. Das Unternehmen SpaceX hat im vergangenen Jahr mehrere Milliarden Verluste gemacht. Die Anleger wetten allerdings auf die Zukunft des Unternehmens und die Vision seines Geschäftsführers Elon Musk. SpaceX gibt an, sein Satellitennetzwerk Starlink ausbauen zu wollen, das auch entlegene Winkel der Erde mit Breitband-Internet versorgen soll. Außerdem investiert SpaceX massiv in den Ausbau von künstlicher Intelligenz. Elon Musk plant mit SpaceX nicht weniger als KI-Rechenzentren im Weltall und die Besiedelung des Planeten Mars.
2: Der Streit um Kiesabbauflächen im Kreis Wesel hat nun auch Folgen für das gesamte Ruhrgebiet. Das Oberverwaltungsgericht hat den Regionalplan Ruhr für unwirksam erklärt, wegen schwerer Planungsfehler. Der Regionalverband Ruhr hat darin Gebiete für den Bau von 140.000 Wohnungen, Gewerbeflächen und Erholungsgebiete festgelegt. Carsten Schabowski, WDR Wirtschaft, erklärt, was das Urteil bedeutet.
4: Das Urteil des Bundesverwaltungsgerichts NRW liegt bis jetzt nur mündlich vor und es ist noch nicht rechtskräftig. Die schriftliche Begründung folgt wahrscheinlich erst in ein paar Wochen, heißt es. Erst dann startet die Frist für eine mögliche Beschwerde beim Bundesverwaltungsgericht in Leipzig. Bis klar ist, ob der Fall dort überhaupt verhandelt wird, können noch Monate vergehen. Für die Wirtschaft heißt das Planung mit Vorsicht. Behörden dürften neue Genehmigungen zum Beispiel für Bauprojekte nun eher zurückhaltend geben. Immerhin, bereits genehmigte Projekte sind nicht betroffen und können weiterlaufen. Investoren und Projektentwickler müssen sich also wahrscheinlich auf eine Hängepartie einstellen.
2: Weitere Meldungen im Überblick. Die Rechte für Flugreisende sollen sich in der EU jetzt doch nicht verschlechtern. Die Mitgliedstaaten wollten unter anderem, dass Fluggäste eine Entschädigung nicht schon nach 3 Stunden Verspätung, sondern erst nach 4 Stunden bekommen. Auch die Höhe der Entschädigung soll gleich bleiben. Die Bundesregierung geht stärker gegen Betrug mit Vaterschaften vor. Der Bundestag hat unter anderem beschlossen, dass die Ausländerbehörden künftig stärker kontrollieren. Sie sollen verhindern, dass deutsche Männer sich für die Anerkennung einer Vaterschaft bezahlen lassen, um Kind und Mutter eine Aufenthaltsgenehmigung zu verschaffen. In Ecuador wird Bier während der Fußball-WM günstiger. Präsident Noboa hat eine Steuerbefreiung angekündigt, wodurch der Bierpreis um mehr als 20% sinkt. Die Gastronomie in dem südamerikanischen Land hofft auf steigende Umsätze. Ecuador ist der 3. Gruppengegner der deutschen Nationalmannschaft.
1: 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Aus der Region.
2: In Iserlohn startet gerade ein Kulturfestival, das lange Zeit auf der Kippe stand. Doch obwohl die Stadt in diesem Jahr aus Geldnot keine Zuschüsse zahlt, ist das Festival größer als in den vergangenen Jahren. Claudia Rohlfink erklärt für WDR aktuell, warum.
5: Das klappt, weil Künstler, Bühnenbauer und Techniker sich zusammengetan haben und weitgehend auf ihr Honorar verzichten, denn sie wollen als lokale Kulturszene auch in diesem Jahr öffentlich sichtbar bleiben. Und jetzt präsentieren sie sich hier erstmals an verschiedenen Stellen der Innenstadt mit über 50 Programmpunkten. Konzerte aller Musikrichtungen, Mitsingaktionen, Lesungen, Straßenmalerei, es ist unglaublich viel dabei. Dazu kommen dann die Iserlohner Partnerstädte aus 4 Ländern mit ihrer Musik und ihrer Kultur. Und all das gibt es bis Sonntag zum größten Teil ohne Eintritt.
2: Das war WDR aktuell.
0: Dankeschön, Stefan. Und hallo auf die Straßen. Hier ist WDR 4. Die Verkehrslage. A4 Aachen Richtung Köln. Zwischen Frechen-Nord und Köln-Klettenberg etwa 20 Minuten plus. 6 Kilometer Stau gibt's da nach einem Unfall. Die A44 Essen Richtung Düsseldorf ist zwischen dem Kreuz Düsseldorf-Nord und Düsseldorf-Flughafen wegen Bauarbeiten bis Montag früh gesperrt. Und A45 Dortmund Richtung Hagen zwischen dem Kreuz Dortmund-Witten und dem Westhofener Kreuz etwa 10 Minuten plus und 2 Kilometer Stau. Zum Schluss der Hinweis, alle Staus können Sie jederzeit nachlesen. In der WDR 4 App geht das und auf wdr4.de.
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0: Schönen guten Abend, und das sind Ihre 80er, die ich heute Abend für Sie spiele. Im nächsten 80er versteckt sich eine Stimme im Hintergrund, die wir alle kennen. Wenn man es weiß, dann hört man es auch. Michael Jackson singt da im Background bei Rockwell. Somebody's watching me.

Mega Fierce hier, ab in die 80er. Markus will Spaß und die Formation Far Corporation, die wollte in den 80ern unbedingt Stairway to Heaven von Led Zeppelin neu produzieren. Da haben viele gleich gesagt, um Gottes Willen, auf gar keinen Fall, sowas geht nicht. An so einen Kultsong geht man nicht ran. Als das Ergebnis dann da war, haben selbst Led Zeppelin gesagt, wow, so gut produziert haben wir das noch nie gehört. Und Sie können es jetzt auch hören, hier bei WDR 4. Far Corporation, Stairway to Heaven.

0: Heute Abend geben wir alles, damit sie tanzen. WDR 4, ab in die 80er. Foreigner war das mit Say You Will. Und ich begrüße in Raden am Telefon jetzt Carsten Rollmann. Guten Abend nach Raden.
1: Schönen guten Abend.
0: Raden liegt im Kreis Minden-Lübbecke, ne?
1: Ganz genau, ja.
0: Und Sie haben sich einen Song von Journey gewünscht, Don't Stop Believin'. Warum gerade den?
1: Also das ist ein Song, der mich in den 80ern immer begleitet hat, den man heute leider, muss ich sagen, nicht mehr so oft hört. Und ich höre ihn, wenn ich ihn denn heute mal höre, auch immer noch sehr gerne und singe auch noch manchmal mit, muss ich gestehen.
0: Ja, ich hoffe, dass Sie da genug Freiraum jetzt haben um sich herum und nicht in irgendeiner engen Mietwohnung wohnen, wo die Nachbarn jetzt gleich klingeln, oder?
1: Na, in der Mietwohnung stimmt, aber ja. Ich werde dann leise singen.
0: Also ja, okay. Und wahrscheinlich können Sie auch super mitsingen, vermute ich mal einfach, oder?
1: Ja, es geht.
0: Hat Sie die Fußball-Weltmeisterschaft auch schon so gepackt wie uns?
1: Ja, noch nicht so ganz. Also ich habe mir das Eröffnungsspiel natürlich gestern angesehen, aber heute wird der Fernseher natürlich erst um 22 Uhr angemacht.
0: Natürlich.
1: Ne? Sie wissen warum?
0: Ja, natürlich. Oh. So lange hören Sie ja ab in die 80er.
1: Ganz genau. Und aber sonst, ich werde also am Sonntag werde ich genau. Fußball in Gemeinschaft schauen, hier in einem Gasthaus in der Nähe. Und das wird sicherlich ganz gut. Das Wetter wird zwar nicht so biergartentauglich, aber dafür hat man genug Innenräume dort.
0: Ja, und Hauptsache wir gewinnen, oder? Aber dürfte zu machen sein. Deutschland, Curaçao, denke ich mal.
1: Ja.
0: Könnte klappen, oder?
1: Das denke ich auch, ja.
0: Wir schweifen, glaube ich, gerade ein bisschen von Journey ab. Deshalb jetzt der Bogen zu Ihrem Wunsch. Und Sie können jetzt laut mitsingen.
1: Das werde ich tun.
0: Journey, Don't Stop Believin' für Carsten Rollmann aus Raden und alle anderen, die diese Musik mögen. Dankeschön.
1: Danke auch. Tschüss.

Journey mit Don't Stop Believin'. Es ist 7:30. Und wir schauen aufs Wetter in Nordrhein-Westfalen. In der Nacht lässt der Regen nach bei Tiefstwerten von 15 bis 10 Grad. Morgen gibt es nur wenig Sonne und auch Schauer, vor allem nördlich der Ruhr. Dabei wird es sehr windig. Brilon kommt auf 17 Grad, Bielefeld auf 19 und Heinsberg auf 21. Ähnlich wird's am Sonntag. Hallo, auf die Straßen, WDR 4 hier mit der Verkehrslage. A1 Münster Richtung Osnabrück zwischen Lattbergen und Kreuz Lotte Osnabrück etwa 10 Minuten plus und 3 Kilometer Stau. A4 Aachen Richtung Köln zwischen Kreuz Köln West und Köln Eiffeltor 4 Kilometer Stau nach einem Unfall, heißt für Sie, es dauert etwa 10 Minuten länger als üblich. Die A44 Essen Richtung Düsseldorf ist zwischen dem Kreuz Düsseldorf Nord und Düsseldorf Flughafen wegen Bauarbeiten bis Montag früh gesperrt. A45 Dortmund Richtung Hagen zwischen Kreuz Dortmund-Witten und dem Westhofener Kreuz 3 Kilometer stockender Verkehr. Zum Schluss noch der Hinweis, Sie können alle Staus jederzeit nachlesen auf wdr4.de oder auch in der WDR4-App. Hier ist WDR4 ab in die 80er mit Jürgen Mayer und jetzt kommt der Wasserstandsbericht von Blondie. Aber so schlecht scheint das Wetter bei ihr nicht zu sein. Bei diesen Klängen. The tide is high. Schönen Abend zusammen.

Billy Joel, was für eine schöne, unbeschwerte Nummer. You're Only Human heißt sie. WDR 4 ist hier ab in die 80er. Ich freue mich ganz besonders gleich auf Rheingold und die drei Klangdimensionen. Vorher gibt's Thomson Twins, Sat, Love on Your Side. Und falls Sie vorhaben, dazu zu tanzen, dann holen Sie vielleicht besser jetzt nochmal Tiefluft. Hier gibt's nämlich jetzt die Maxi-Version. Love on Your Side, Rap Boy, Rap ist der Untertitel. Klingt so ein bisschen wie Lauf, Forrest, Lauf. Rap Boy.

Das ist nichts für Stillsitzer. Da muss man mitmachen. Odyssey, Going Back to My Roots bei WDR 4 ab in die 80er. WDR 4-Hörerin Elisabeth Ilau aus Köln war immer ein großer Fan von Richard Chamberlain und hat in den 80ern keine Folge der Serie Shogun verpasst, in der Chamberlain ja einen Samurai gespielt hat. Deswegen wünscht sie sich von Michael Cretu Samurai.

0: Aus den 80ern, Michael Cretu, Samurai. Wir schauen aufs Wetter. In der Nacht regnet es vor allem in Westfalen noch zwischendurch. Im Verlauf lässt der Regen nach bei 15 bis 10 Grad. Morgen wechseln sich dichte Wolken und etwas Sonne ab. Vor allem nördlich der Ruhr sind aber weiterhin einzelne Schauer unterwegs. Dabei wird's windig mit starken bis stürmischen Böen. Nettersheim erreicht 18 Grad, Solingen 19 und Aachen 20.
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2: Die Nachrichten mit Stefan Pössl. Guten Abend.
3: Das Gericht hat entschieden, dass der Regionalplan Ruhr insgesamt unwirksam ist. Die Regel ist, wenn ich einen Teil habe, der unwirksam ist, dann ist da auch der ganze Plan unwirksam.
2: Die Sprecherin des Oberverwaltungsgerichts Nordrhein-Westfalen erklärt ein folgenreiches Urteil für das gesamte Ruhrgebiet. Die Richter in Münster haben den Regionalplan Ruhr für ungültig erklärt. Darin sind Gebiete für den Bau von 140.000 Wohnungen, Gewerbeflächen für fast 200.000 Jobs und Erholungsgebiete festgelegt. Jochen Trumm, WDR-Landespolitik, erklärt die Tragweite des Urteils.
4: Der Regionalplan Ruhr ist die Basis für alle Planung in den Städten und Kreisen des Ruhrgebiets. Das ist schon eine Tragweite, die man so nicht erwartet hatte. Alles, was jetzt auf dieser neuen Planung fußte, da werden die Leute jetzt überlegen, ob sie Fragezeichen hinter ihre Planungen setzen müssen. Ich will mal Beispiele nennen. Der Rohstoffabbau, aber es geht zum Beispiel auch um Vorrangflächen für den Ausbau von Windenergie. Die Forensik in Haltern zum Beispiel, die der Landesgesundheitsminister unbedingt braucht, auch die steht in diesem Plan drin. Kann man das jetzt alles so machen? Alles das ist jetzt mit Fragezeichen versehen.
2: Die Rechte für Flugreisende sollen sich in der EU jetzt doch nicht verschlechtern. Die Mitgliedstaaten wollten unter anderem, dass Fluggäste eine Entschädigung nicht schon nach 3 Stunden Verspätung, sondern erst nach 4 Stunden Verspätung bekommen. In Verhandlungen mit dem EU-Parlament nahmen sie ihre Forderung aber zurück. Auch die Höhe der Entschädigung soll gleich bleiben. Bei der Fußball-WM startet heute der zweite Gastgeber Kanada ins Turnier. Der Gegner im ersten Vorrundenspiel in Toronto ist Bosnien-Herzegowina. Bei Kanada fällt Bayern-Profi Alonso Davies wegen einer Verletzung aus. Anpfiff ist in einer knappen Stunde.
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2: Die Polizei hat in Soest gleich zweimal dasselbe Auto aus dem Verkehr gezogen. Beim ersten Mal saß eine betrunkene Frau am Steuer, kurze Zeit später ihr betrunkener Lebensgefährte. Jonathan Beer für WDR aktuell.
5: Bei der Polizei sind Hinweise eingegangen. Da fährt jemand in Schlangenlinien durch die Gegend. Die Beamten finden das Auto und die 32-jährige Fahrerin. Sie hat fast 1,5 Promille im Blut. Die Polizei nimmt den Führerschein weg und verbietet ihr weiterzufahren. Aber nur eine halbe Stunde später findet die Polizei dasselbe Auto auf einem Fitnessstudio-Parkplatz. Zeugen hatten gesehen, wie ein Mann damit gegen eine Hauswand und ein geparktes Auto gefahren ist. Diesmal war es der Lebensgefährte der Frau. Auch er war betrunken und ohne gültigen Führerschein.
2: Das war WDR aktuell.
0: Hallo auf die Straßen, WDR 4, die Verkehrslage. A1 Münster Richtung Osnabrück zwischen Lattbergen und Kreuz Lotte Osnabrück etwa 10 Minuten plus. Da gibt es zurzeit 3 Kilometer Stau. A2 Dortmund Richtung Oberhausen zwischen Recklinghausen Ost und Kreuz Recklinghausen 3 Kilometer Stau und 10 Minuten extra. A3 Frankfurt Richtung Köln zwischen Siebengebirge und Lohmar eine Viertelstunde plus wegen 4 Kilometern Stau. Die A44 Essen Richtung Düsseldorf ist zwischen dem Kreuz Düsseldorf Nord und Düsseldorf Flughafen wegen Bauarbeiten bis Montag früh gesperrt und A45 Dortmund Richtung Hagen zwischen dem Kreuz Dortmund-Witten und dem Westhofener Kreuz 2 Kilometer Stau. 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
0: Schönen guten Abend. Sabine aus Essen hat sich gerade für die Sendung bedankt und schreibt, sie tanzt durch die Bude. Jetzt kann Sabine zu Italo Disco gerade weitermachen, wobei man bei einem Titel nicht unbedingt vermutet, der Shanghai heißt, dass er aus Italien kommt. Aber der ist von Lee Merrow und der ist italienischer DJ und Sänger und in den 80ern ist keine Disco in Italien ohne ihn ausgekommen.
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Die Münchner Freiheit bei WDR 4 ab in die 80er. Am Freitagabend 0221 568 9444, das ist die Nummer. Da können Sie gerne Ihren Lieblings-80er abliefern. Wir haben jetzt ein tolles Rezept für besseres Wetter. Man nehme ein A von ABBA, setze Reggae-Rhythmen drunter und schon kriegen alle so ein bisschen Sommergefühl. Hier ist Agnetha Feldskog. The Heat is On.

0: Dallas, die erfolgreichste Fernsehserie der 80er Jahre. Bei WDR 4 ab in die 80er. Am Telefon ist jetzt die Andrea aus Essen. Hallo.
1: Ja, hallo, schönen guten Abend.
0: Haben Sie das auch damals geguckt, Dallas?
1: Selbstverständlich, obwohl ich noch sehr jung war.
0: Ja, aber alle mussten es ja gucken, weil wenn man in die Schule kam und nicht wusste, ist jetzt J.R. erschossen worden oder wer hat auf den geschossen, dann war man außen vor, oder?
1: Genau. Um mitreden zu können, durfte man und hat auch notfalls heimlich geguckt.
0: Ja, hatten Sie einen Liebling da bei Dallas?
1: Eigentlich nicht. Ich habe die Serie einfach nur so verfolgt.
0: Ach so, ich dachte, die Mädchen wären alle so ein bisschen in Bobby verliebt gewesen. Aber anderes Thema.
1: Das war nicht so mein Tipp, genau.
0: Sie machen gerade Urlaub vom Urlaub, ist das richtig?
1: Das ist richtig, ja. Wir waren jetzt ein paar Tage an zwei Stationen, einmal in Hessen und dann an der Mosel. Und am Montag geht es nach Großfeld, also Richtung Großfeld ins Münsterland.
0: Ja, und da auch schon wieder Urlaub?
1: Auch schon wieder ein paar Tage Urlaub, Camping.
0: Sie möchten uns neidisch machen, oder?
1: Ich weiß nicht, ob die meisten Leute neidisch macht, aber wir finden es toll.
0: Wir, das sind Sie und Ihr Mann?
1: Mein Lebensgefährte, genau.
0: Ihr Lebensgefährte. Dann wünschen wir ganz viel Spaß jetzt im Münsterland.
1: Ja, dankeschön.
0: Und ich darf jetzt was für Sie spielen aus den 80ern?
1: Words von Effa David, bitte.
0: Das machen wir doch.

0: FR David.
1: Und Words, es ist kurz vor 8:30. Wir schauen aufs Wetter in Nordrhein-Westfalen. In der Nacht ist es stark bewölkt und vom Rheinland her breitet sich länger anhaltender Regen Richtung Weser aus. Bei Tiefstwerten von 14 bis 7 Grad morgen ist es die meiste Zeit bewölkt und wiederholt fällt teils schauerartiger Regen. Und dazu ist es auch noch ordentlich windig. Der Wind weht teils starkböig. Die Temperaturen erreichen in Nümbrecht morgen 17 Grad, in Bad Salzuflen 18 und in Wesseling 20 Grad. Am Sonntag neben Wolken auch zeitweise Sonne und nur wenige Schauer. Für viele bleibt es trocken bei kaum geänderten Temperaturen. Hallo auf die Straßen, WDR 4 ist hier die Verkehrslage. A1 Münster Richtung Osnabrück zwischen Lattbergen und Kreuz Lotte Osnabrück etwa 10 Minuten plus und 2 Kilometer Stau. A2 Dortmund Richtung Oberhausen zwischen Recklinghausen Ost und Kreuz Recklinghausen etwa 10 Minuten plus wegen 3 Kilometern Stau. A3 Frankfurt Richtung Köln zwischen Kreuzborn, Siegburg und Lohmar 2 Kilometer. Die A44 Essen Richtung Düsseldorf ist zwischen dem Kreuz Düsseldorf Nord und Düsseldorf Flughafen wegen Bauarbeiten bis Montag früh noch gesperrt. Und A45 Dortmund Richtung Hagen zwischen dem Kreuz Dortmund-Witten und dem Westhofener Kreuz 2 Kilometer Stau. Alle Staus können Sie jederzeit nachlesen. Das geht auf wdr4.de und in der WDR4-App. Hier ist WDR 4 ab in die 80er mit Jürgen Mayer und wir freuen uns sehr, dass Sie bei uns sind. Das hier ist Tina Turner, typisch Mann, typical male.

Volker Lechtenbrink. Tolle Stimme, toller Schauspieler, toller Autor und Texter. Leben, so wie ich es mag, ist später mal von Peter Maffay gecovert worden und hat sogar auf eine Live-Platte von Maffay geschafft. WDR 4 ist ja ab in die 80er mit den italienischen Momenten am heutigen Abend. Der Zug von Tosseur. I treni di Tosseur. Alice und Franco Battiato.

Da ist ganz viel Rhythmus drin. Earth, Wind and Fire, Can't Let Go. Bei WDR 4 ab in die 80er. Marion Bongertz aus Bergisch Gladbach hat sich in 80er gewünscht. Der erinnert sie an die Polterabende der 80er, die es damals gefühlt fast jedes Wochenende gab, schreibt sie. Dazu gehörten Bier frisch vom Fass, Mettbrötchen und diese 80er. Say I'm Your Number One von Princess. WDR 4 ist hier.

0: Es ist kurz vor 21 Uhr. Wir schauen aufs Wetter. In der Nacht regnet es vor allem in Westfalen noch zwischendurch. Später wird es trocken, aber 10 bis 15 Grad. Morgen dann dichte Wolken und Sonne im Wechsel. Vor allem im Münsterland sind Schauer dabei. Dazu kann es stürmisch sein. Bei diesen Höchstwerten Dortmund kommt auf 18 Grad, Münster und Monschau auf 19 und Lippstadt und Krefeld auf 20 Grad. Am Sonntag ändert sich wenig.
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2: Die Nachrichten mit Stefan Pössl. Guten Abend. Fluggäste bekommen in der EU mehr Rechte. Die EU-Mitgliedsländer und das Parlament haben sich nach mehr als 12 Jahren Verhandlungen geeinigt. Thomas Spickhofen, WDR Brüssel.
3: Neu ist, dass es keine Zusatzgebühr mehr kosten darf, den Namen auf dem Ticket zu ändern. Eltern dürfen auch nicht extra zur Kasse gebeten werden, wenn sie neben ihrem Kind sitzen wollen. Nicht durchsetzen konnte sich das Parlament dagegen mit der Forderung, dass ein kleiner Koffer gratis mit in die Kabine genommen werden darf. Immer mehr Fluggesellschaften verlangen dafür inzwischen zusätzlich Geld. Nach Angaben der zyprischen Ratspräsidentschaft sollen Passagiere auch nicht mehr dazu gezwungen sein, für ihr Ticket eine App zu nutzen oder einen Online-Account anzulegen. Nach der Zustimmung beider Seiten haben die Fluggesellschaften ein Jahr Zeit, die neuen Regeln umzusetzen.
2: Ein Urteil des Oberverwaltungsgerichts Münster könnte wichtige Bauvorhaben im Ruhrgebiet bremsen. Das Gericht hat den Regionalplan Ruhr für unwirksam erklärt, wegen schwerer Planungsfehler. Der Regionalverband Ruhr hat darin Gebiete für den Bau von 140.000 Wohnungen, Gewerbeflächen für fast 200.000 Jobs und Erholungsgebiete festgelegt. In dem Prozess ging es eigentlich nur um Regelungen für den Kies- und Sandabbau. In New York hat es den bislang größten Börsengang gegeben. Das Raumfahrtunternehmen SpaceX feierte den Handel seiner Aktien an der US-Technologiebörse Nasdaq. Das Unternehmen nimmt mit dem Börsengang rund 75 Milliarden US-Dollar ein. Firmengründer Musk wird mit einem Stimmenrechtsanteil von mehr als 80% auch weiterhin die volle Kontrolle über SpaceX behalten.
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2: Bei der Fußball-Weltmeisterschaft startet heute der zweite Gastgeber, Kanada, ins Turnier. Gegner im ersten Vorrundenspiel ist Bosnien-Herzegowina. Bei Kanada fällt Bayern-Profi Alonso Davies wegen einer Verletzung aus. Zur selben WM-Gruppe gehören noch Katar und die Schweiz. Live aus Toronto, Thomas Kunze, WDR Sport.
4: Stephanie Eustachio, der Captain der Ahornblätter der Kanadier, hat sein Team nochmal zusammengeholt. Jetzt gibt's den Countdown. 4, 3, 2 und 1. Und dann beginnt es, das erste WM-Spiel auf kanadischem Grund. Die Mannschaft trainiert von Jesse Marsch mit ganz viel Euphorie, ohne Alfonso Davies. Gleich mal unterwegs mit Jonathan David auf dem linken Flügel. Der wird fair vom Ball getrennt und Ulawajesi auf der Außenbahn sorgt dann zumindest mal für den Einwurf. Stürmischer Beginn. Der Kanadier, noch nichts passiert. Hier kurz nach Anpfiff.
2: Das war WDR aktuell. Das Wetter.
0: Hallo auf die Straßen, WDR 4 ist hier mit der Verkehrslage. Keine Staus mehr, aber folgende Autobahnen sind wegen Bauarbeiten gesperrt. A40 Essen zwischen Mülheim-Winkhausen, Duisburg-Essen zwischen Mülheim-Winkhausen und Mülheim-Heißen in beiden Richtungen. Und zwar bis zum 22. Juni. A44 Essen Richtung Düsseldorf zwischen dem Kreuz Düsseldorf-Nord und Düsseldorf-Flughafen bis Montag früh. A43 Recklinghausen-Wuppertal zwischen Bochum-Riemke und Kreuz-Bochum in beiden Richtungen ebenfalls bis Montag früh. Und A553 Bliesheim-Brühl zwischen Brühl-Ost und Brühl-Nord ebenfalls in beiden Richtungen und ebenfalls bis Montag früh. Wem das alles viel zu viel und viel zu schnell war, Sie können jederzeit alles zu den Staus nachlesen. Das geht in der WDR4-App und auch auf wdr4.de.
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0: Schönen guten Abend. Der Freitagabend gehört Ihnen und Ihren 80ern. Und zu dem hier muss ich vermutlich nicht mehr viel sagen. Das ist einer der verrücktesten deutschen Titel des ganzen Jahrzehnts. Aha, aha.

Santa Maria. Oliver Onions sind das, zwei Brüder aus Italien, ausgebildete Musiker, die vor allem Filmmusiken geschrieben haben. Für zahlreiche Bud Spencer und Terence Hill Filme, aber auch für Italo-Western wie das Lied des Todes. Oliver Onions, zu Deutsch Roland Kaiser, glaube ich. Mit R4 ist hier ab in die 80er.

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0: Herbert Grönemeyer und der Mambo WDR4 ist hier ab in die 80er. Wir spielen ihre 80er und in Kalka ist Steffi und schwurft und singt dazu. Guten Abend, Steffi.
1: Hallo, guten Abend.
0: Sie sind relativ angetan, oder? Von dem, was wir hier gerade spielen.
1: Ja, wunderbar.
0: Habe ich den Eindruck so ein bisschen.
1: Ja, ich bin total begeistert und höre schon den ganzen Abend WDR4.
0: Und das weckt schöne Erinnerungen an eine tolle Zeit, haben Sie uns geschrieben. Was sind das für Erinnerungen?
1: Ja, die Erinnerungen, ja, halt viel in die Diskos gegangen. Da gab es noch die Kleinstadt-Diskos. Man kannte jeden und es war einfach ein tolles Lebensgefühl.
0: Wie ist man denn da hingekommen? Also wir wurden zum Beispiel vom Vater gefahren oder von der Mutter. Wie sind Sie in diese Dörfer gekommen? Oder hat doch schon jemand ein Auto?
1: Ja, es hatte schon jemand ein Auto und wenn, sag ich mal, alle getrunken haben, sind wir mit den Rädern gefahren. Und das war dann meistens so. Und wir hatten hier auch eine super tolle Disco und es war nicht so weit weg. Also so, ich sag mal, zwischen 2 und 7 Kilometer war alles gut erreichbar.
0: Da kann man ja fast noch zu Fuß gehen. Wie hieß die?
1: Es war einmal, ja, früher Schäfer und dann und Joker. Also und in Kalka war es Newcastle und in Zanten, da weiß ich jetzt gar nicht, komme ich gar nicht mehr drauf.
0: Man weiß auch gar nicht, wie die damals immer auf ihre Namen gekommen sind, diese Discos. Diese, was heute sagt man ja gar nicht mehr Disco, Clubs. Heute sind das alles Clubs. Aber ich finde, wir dürfen ruhig noch Disco sagen.
1: Weil für uns sind das Discos und das bleibt.
0: So ist es.
1: Discos.
0: Und Sie haben sich auch eine tolle Disco-Musik ausgesucht jetzt. Was darf ich für Sie spielen?
1: Taylor Dane, Prove Your Love.
0: Und das ist eine tolle Nummer, die geht voll auf die 12. Vielen Dank, Steffi aus Kalka. Schönen Abend noch.
1: Danke auch so.

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3: Das Wetter in Nordrhein-Westfalen: in der Nacht lässt der Regen nach bei 15 bis 10 Grad. Morgen nur ein bisschen Sonne. Vor allem nördlich der Ruhr sind noch einzelne Schauer möglich und es wird sehr windig. In Schwerte bis 18 Grad, in Xanten bis 19 und in Leverkusen bis 20 Grad am Samstag. Und ähnlich wird's am Sonntag. Hallo auf die Straßen, hier ist WDR 4 mit der Verkehrslage. Keine Staus, aber folgende Autobahnen sind wegen Bauarbeiten gesperrt. A40 Duisburg-Essen zwischen Mülheim-Winkhausen und Mülheim-Heißen in beiden Richtungen bis zum 22. Juni. A44 Essen Richtung Düsseldorf zwischen Kreuz Düsseldorf-Nord und Düsseldorf-Flughafen bis Montag früh. A43 Recklinghausen-Wuppertal zwischen Bochum-Riemke und Kreuz Bochum in beiden Richtungen bis Montag früh. A553 Bliesheim-Brühl zwischen Brühl-Ost und Brühl-Nord ebenfalls in beiden Richtungen und ebenfalls bis Montag früh. Alle Staus können Sie jederzeit nachlesen in der WDR4-App und auch auf wdr4.de. Wir wünschen gute Fahrt an diesem Freitagabend. Hier ist WDR4 ab in die 80er mit Jürgen Mayer und wir gehen jetzt in die Latino-Abteilung. Miami Sound zusammen mit Gloria Estefan und die zählen uns heute Abend regelrecht an.

0: mert Bianca ist das. Yeah, yeah!
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0: Lovely Day, diese Nummer von Bill Withers in den 70ern, ist sie nur mittelmäßig gut gelaufen, war offenbar ein Jahrzehnt zu früh rausgekommen. Denn Ende der 80er hat es der Remix dann in die britischen Top 10 geschafft. Und wer drauf tanzen will, der ist mit der 80er-Version sowieso viel besser bedient. Und genau die spielen wir jetzt.

Mel und Kim sind das bei WDR 4 ab in die 80er. Showing out. Und ich denke mal, wir sind jetzt alle auf Betriebstemperaturen und können genau so weitermachen mit Evelyn Thomas. Der Hit, den sie 7 Millionen Mal verkauft hat. High Energy.

Wiederfähr ab in die 80er ist fast am Ende, aber einen haben wir noch. Heiko Jünger aus Altorf hat uns geschrieben, im Oktober 82 hat er mit Freunden zusammengesessen. Wir feierten mit Gianna Nannini, Little Steven und einer Band, die Swing, lateinamerikanische, karibische Musik, Soul und Disco spielte. Mit den drei Coconuts und dem unvergleichlichen Kid Creole schlugen wir uns die Nacht beim Rockpalast um die Ohren. Sommermusik, wäre das nicht auch was für ab in die 80er, aber selbstverständlich. Hier sind Kid Creole and the Coconuts. Annie, I'm not your daddy. Mein Name ist Jürgen Mayer. Ich wünsche noch einen schönen Samstagabend. Nee, Freitag. Aber einen Samstagabend wünsche ich Ihnen natürlich auch. Soll auch schön werden.

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1: Die Nachrichten mit Stefan Pössl. Guten Abend. Der Streit um Kiesabbauflächen im Kreis Wesel hat nun auch Folgen für das gesamte Ruhrgebiet. Das Oberverwaltungsgericht hat den Regionalplan Ruhr für unwirksam erklärt wegen schwerer Planungsfehler. Der Regionalverband Ruhr hat darin Gebiete für den Bau von 140.000 Wohnungen, Gewerbeflächen und Erholungsgebieten festgelegt. Carsten Schabowski, WDR Wirtschaft, erklärt, was das Urteil bedeutet.
2: Das Urteil des Bundesverwaltungsgerichts NRW liegt bis jetzt nur mündlich vor und es ist noch nicht rechtskräftig. Die schriftliche Begründung folgt wahrscheinlich erst in ein paar Wochen, heißt es. Erst dann startet die Frist für eine mögliche Beschwerde beim Bundesverwaltungsgericht in Leipzig. Bis klar ist, ob der Fall dort überhaupt verhandelt wird, können noch Monate vergehen. Für die Wirtschaft heißt das Planung mit Vorsicht. Behörden dürften neue Genehmigungen zum Beispiel für Bauprojekte nun eher zurückhaltend geben. Immerhin, bereits genehmigte Projekte sind nicht betroffen und können weiterlaufen. Investoren und Projektentwickler müssen sich also wahrscheinlich auf eine Hängepartie einstellen.
1: Die Rechte für Flugreisende sollen sich in der EU jetzt doch nicht verschlechtern. Die Mitgliedstaaten wollten unter anderem, dass Fluggäste eine Entschädigung nicht schon nach 3 Stunden Verspätung, sondern erst nach 4 Stunden bekommen. In Verhandlungen mit dem EU-Parlament nahmen sie ihre Forderung aber zurück. Auch die Höhe der Entschädigung soll bleiben wie bisher. Bei der Justizministerkonferenz haben sich die Teilnehmer darauf verständigt, den Schutz vor sexueller Gewalt zu verbessern. Geplant ist unter anderem, die Verjährungsfrist bei schwerwiegenden sexuellen Übergriffen von jetzt 5 auf 20 Jahre anzuheben. Und es soll eine Anzeigepflicht geben, zum Beispiel wenn man in Chatgruppen etwas von schweren Sexualstraftaten mitbekommt.
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1: Ein weiterer Gastgeber der Fußballweltmeisterschaft ist ins Turnier gestartet. Gegner Kanadas im ersten Vorrundenspiel ist Bosnien-Herzegowina. Bei Kanada fehlt Bayern-Profi Alonso Davies wegen einer Verletzung. Aus Toronto Thomas Kunze für WDR Sport.
3: Bryan Adams singt im Hintergrund, diesmal nicht live. Das war vorgestern hier auf dem FIFA Fanfest zur Eröffnung. Der Fall, er ist auch heute nicht im Stadion, hat eine gute erste Halbzeit verpasst. 1-0 für Bosnien-Herzegowina. Die Spieler kommen so langsam wieder auf den Rasen. Aber das Ding ist hier noch längst nicht entschieden, denn Kanada hat die letzten 25 Minuten nach der Trinkpause hier komplett übernommen. Starken Fußball gezeigt, nur eben die Chancen nicht genutzt. Und das kann sich ändern, gleich in Halbzeit 2.
1: Das war WDR aktuell. Das Wetter in Nordrhein-Westfalen. In der Nacht lässt der Regen nach bei 15 bis 10 Grad. Morgen nur etwas Sonne, vor allem nördlich der Ruhr einzelne Schauer. Es wird sehr windig. In Herford bis 18 Grad, in Solingen bis 19 und in Bonn bis 20 Grad. So ähnlich ist es dann auch am Sonntag. Die Zeit, es ist 22.03 Uhr.
4: Hier ist der Verkehrsservice für den ARD-Abend. Die A7 Flensburg-Hannover ist zwischen Hamburg-Stellingen und Hamburg-Heimfeld bis Montag ca. 5 Uhr in der Früh aufgrund von Bauarbeiten in beiden Richtungen gesperrt. Die A38 Richtung Leipzig ist zwischen Lützen und Leipzig-Südwest nach einem Unfall gesperrt, zurzeit Stau. Die A44 Essen Richtung Düsseldorf ist zwischen Kreuz Düsseldorf-Nord und Flughafen wegen Bauarbeiten bis Montag früh gesperrt. Der Flughafen ist ab dem Kreuz Meerbusch in Richtung Essen erreichbar. Auf der A100 Wilmersdorf Richtung Neukölln ist der Tunnel Ortsteil Britz nach einem Unfall gesperrt. Letzte Abfahrt gerade Straße. Die A565 Bonn-Meckenheim ist zwischen Bonn-Beuel und Bonn-Auerberg in beiden Richtungen wegen Brückenarbeiten gesperrt. Das waren Sie, die Meldungen. Weiter gute Fahrt durch den Abend und kommen Sie gut an Ihr Ziel.
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4: Willkommen, hier ist MDR Sachsen aus Dresden. Ich bin Frank-Michael Bauer und hier im ARD-Abend haben wir jetzt Dusty Springfield mit den Pet Shop Boys in Private.

Mark Cohen im ARD-Abend von 1991 mit seiner Hommage Walking in Memphis, quasi einer musikalischen Reise voller Blues- und Gospel-Einflüsse durch die Wiege des Rock'n'Roll. Und wir sind bei der Preisfrage des Abends. Wer hat das Lied Needles and Pins im Original aufgenommen? Also zuallererst. Bei dem Titel fallen uns ja sofort die Searchers und Smokey ein. Aber wer hat den Song zuerst aufgenommen, das Original quasi abgeliefert? A. Smokey, B. Die Ramones, C. Jackie DeShannon oder D. Die Searchers. ard-abend@mdr.de. Ich habe schon viele Mails bekommen und Sie können auch anrufen. Ich war die ganze Zeit mit meinem Anrufbeantworter schon beschäftigt. Da ist echt viel drauf. Danke schon mal. 0800 80 80 110, kostenfrei. A. Smokey, B. Die Ramones, C. Jackie DeShannon oder D. Die Searchers. Gewinnen Sie das Greatest Hits Album von Smokey, so eine extra Ausgabe. Da sind etliche Songs drauf, auch ein paar, die vorher noch nie auf CD erschienen sind. So, und wir bleiben jetzt beim handgemachten, vom Blues inspirierten Sound und schalten einen Gang höher, als wie das bei Mark Cohen der Fall ist. Hier von 1977 Eric Clapton mit Lay Down Sally. 52 Minuten sind übrigens gespielt in der Partie Bosnien-Herzegowina, Kanada und Bosnien-Herzegowina liegt 1:0 weiterhin in Führung bei der Fußball-WM. Und im ersten in der ARD läuft das Spiel live für Sie.

0: Hier ist der ARD Abend. Seine Fans, ja, die wollen alles sehen, was ihm gehörte. Natürlich auch die Karossen. Die Rede ist von Elvis Presley. Und die Karossen, die er gekauft hat und gefahren ist. Deshalb wurde er auch am 12. Juni 1989 auf seinem Anwesen Graceland in Memphis, Tennessee, ein Autolandmuseum für Elvis quasi eröffnet. In der Ausstellungshalle finden sich Autos von Elvis, Hochglanz poliert. MDR Sachsen-Kollege Thomas Hede ist seit vielen Jahren Elvis-Kenner, beschäftigt sich da sehr viel mit ihm, mit seinem Leben, war an Orten, wo er aufgekreuzt ist und war. Warum eigentlich dieser Spleen und waren das auch besondere Wagen?
1: Der hatte furchtbar tolle Autos. Also der hat sich wirklich jeden kleinen Kindertraum erfüllt. Und so wie wir vielleicht mit Matchbox früher gespielt haben und den Wunsch hatten, so ein Auto mal wirklich zu haben, so war das bei ihm auch. Aber man muss auch dran denken, dass in den 50er und 60er Jahren so ein Auto auch ein Zeichen von Wohlstand gewesen ist.
2: Statussymbol.
1: Man wollte einfach zeigen, man hat es geschafft. Und da er seine Mutter ja auch so geliebt hat, war er auch eins der ersten Autos, das er verschenkt hat, das Auto für die Mama.
0: Stimmt das, dass er auch ein deutsches Auto hatte?
1: Ja, der hat einen BMW gefahren. Allerdings hat er dieses Auto zwar sehr geliebt, aber dieses Auto war auch sehr anfällig. Er hat nämlich immer an diesem Auto rumbauen lassen, um es noch ein bisschen schneller zu machen. Und das vertragen ja nun deutsche Autos überhaupt nicht.
0: Naja, wenn die Amis an den deutschen Autos rumschrauben. Hier ist Elvis.

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7: 22.32 Uhr, hier ist der Verkehrsservice für den ARD-Abend. Die A7 Flensburg-Hannover ist zwischen Hamburg-Stellingen und Hamburg-Heimfeld bis Montag ca. 5 Uhr aufgrund von Bauarbeiten in beiden Richtungen gesperrt. Die A38 Richtung Leipzig ist zwischen Lützen und Leipzig-Südwest nach einem Unfall gesperrt, zurzeit Stau. Die A44 Essen Richtung Düsseldorf ist zwischen Kreuz Düsseldorf-Nord und Flughafen wegen Bauarbeiten bis Montag früh gesperrt. Der Flughafen ist ab dem Kreuz Meerbusch in Richtung Essen erreichbar. Die A72 Richtung Leipzig ist zwischen Hof Töpen und Dreikofranken nach einem Unfall gesperrt. Die A565 Bonn-Meckenheim ist zwischen Bonn-Beuel und Bonn-Auerberg in beiden Richtungen wegen Brückenarbeiten gesperrt. Soweit die Meldungen. Kommen Sie gut an Ihr Ziel und eine gute Fahrt.
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7: Und gleich kommen wir zur Auflösung unseres Rätsels. Und hier ist Jennifer Rush. Oh, yes.

0: Hier ist der ARD-Abend, moderner Synthie-Pop-Rock aus dem Jahr 2008 von der amerikanischen Band The Killers und ihr Welthit Human hier gehört. Und ich schau mal schnell auf zum Monitor, das Fernsehen. ARD überträgt ja das WM-Spiel Kanada gegen, also einer der Gastgeber, Kanada gegen Bosnien-Herzegowina. Es steht jetzt 1:1 unentschieden. Wir sind in der 81. Spielminute. So, und jetzt kommen wir zur Preisfrage des Abends. Für Ihre Mails und zahlreichen Anrufe schon mal ein ganz herzliches Dankeschön. Wer hat das Lied Needles and Pins im Original aufgenommen? Wer hat den Song also zuerst gesungen, das Original damit abgeliefert? Und da wird jetzt großes Staunen einsetzen, denn ungefähr 80% jener, die heute mitgemacht haben, die lagen nicht richtig. Und jetzt müsste ich Rita Kretz am Telefon haben. Schönen guten Abend, Rita.
1: Ja, guten Abend.
0: Ja, A war Smokey, B die Ramones, C Jackie DeShannon oder D die Searchers. Was ist richtig?
1: Jackie DeShannon.
0: Das ist richtig. Jackie DeShannon hat nämlich im April 1963 den Titel aufgenommen und erreichte in Kanada sogar Platz 1 der Charts. Und es ist schon erstaunlich. Und in Amerika war sie auch, also in dem Fall in den USA, war es für sie ein kleiner Hit. Und das klang damals so. Was?

0: im April 63 aufgenommen. Die Searchers, die haben dann in Hamburg einen Auftritt hingelegt und hörten damals dieses Lied und haben gesagt, Mensch, das passt eigentlich zu uns, und haben es dann 1964 aufgenommen und sind auf Platz 1 in Großbritannien gelandet und waren natürlich ein bisschen erfolgreicher als Jackie DeShane, um es mal so auszudrücken. Smokey kam dann 77 dazu mit ihrer Version, die Ramones 1978, und dann gab es auch nochmal Tom Petty, die Heartbreakers und Stevie Nicks zusammen 1985. Ja, Rita,
1: ja?
0: Haben Sie geraten? Haben Sie nachgeguckt?
1: Nein, ich habe ein bisschen nachgeguckt.
0: Das ist ja unbedingt auch erlaubt. Wunderbar.
1: Ja, war auch interessant, muss ich sagen.
0: Ja, nicht? Also ich bin ehrlich, ich habe auch immer sehr stark dann doch eher zu den Searchers tendiert. Das haben ja die meisten gemacht. Aber das war dann schon ein Jahr davor, diese Version, die wir gerade gehört haben. Und auch schon damals in Stereo produziert, 63, ja?
1: Ja, das ist enorm. Ja, Alter hatte ich, glaube ich, noch keine Stereoanlage. Also da gab es auch das Kofferradio.
0: Das Kofferradio war sozusagen die gepflegte Mono-Anlage, die wir damals hatten, nicht?
1: Genau.
0: Ja, wunderbar. Damit bekommen Sie die Greatest Hits CD von Smokey, die ja natürlich auch eine Version abgeliefert hat mit Needles and Pins. Und wünsche Ihnen dann noch einen schönen Abend. Ich habe hier gerade schon auch ein bisschen Fußballergebnisse durchgesagt, beziehungsweise wie es aktuell steht. Interessieren Sie sich auch ein bisschen für Fußball?
1: So ein bisschen. Ich gucke mindestens die Ergebnisse. Mein Mann sitzt vorm Fernseher und ich höre ihren Sender.
0: Ja, das ist dann der Ausgleich.
1: Habe ich diese Woche gerade erst so richtig genossen.
0: Ja, wunderbar. Freut mich natürlich. Und am Sonntag werden Sie natürlich wahrscheinlich auch die Daumen drücken für die deutsche Mannschaft, wenn dann der erste Auftritt naht.
1: Ja, auf jeden Fall. Das ist ja doch ein bisschen mehr so ein Höhepunkt. Die anderen Länder jetzt so gerade am Anfang sind noch nicht so super interessant. Zwar, wie gesagt, die Ergebnisse, aber ja, aber Deutschland ist schon was anderes.
0: Ja, auf jeden Fall, sagt Rita Kretz in Grebin. Dankeschön. Und bleiben Sie noch bitte in der Leitung. Wir brauchen ja noch die Adresse. Und Ihnen noch einen schönen Abend. Und allen anderen Dankeschön nochmal fürs Mitspielen.

Langsam aber sicher geht er zu Ende. Der ARD-Abend und gleich für Sie die ARD-Hitnacht aus Erfurt mit meinem lieben Kollegen Klaus Schreder-Grau. Ich bin Frank-Michael Bauer und wünsche Ihnen noch einen schönen Abend.

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1: Die Nachrichten mit Stefan Pastel. Guten Abend. Das Oberverwaltungsgericht Nordrhein-Westfalen hat den Regionalplan Ruhr für unwirksam erklärt. Davon betroffen sind 53 Städte und Gemeinden im Ruhrgebiet und am Niederrhein. Torben Wiedenhaupt für WDR Münster.
2: Der Regionalplan regelt vieles auf einmal. Neue Wohngebiete, Flächen und Jobs für Unternehmen, aber auch Natur- und Klimaschutz. Die Reaktionen fallen deshalb deutlich aus. Die Industrie- und Handelskammer spricht von einem Tiefschlag für die Region und warnt vor fehlender Planungssicherheit. Der Kreis Wesel als Kläger und 6 weitere Kommunen sehen sich dagegen bestätigt. Sie wollen vor allem größere Kiesabbauflächen verhindern und fordern jetzt einen neuen rechtssicheren Plan. Bis dahin greifen wieder ältere Regelungen, die als weniger aktuell gelten.
1: An der US-Technologiebörse Nasdaq hat es den weltweit größten Börsengang gegeben. Das Raumfahrtunternehmen SpaceX hat damit 75 Milliarden Dollar eingenommen. Zum Handelsstart legte die SpaceX-Aktie um rund 11% zu. Samuel Jakisch, WDR Washington.
3: Das Unternehmen SpaceX hat im vergangenen Jahr mehrere Milliarden Verluste gemacht. Die Anleger wetten allerdings auf die Zukunft des Unternehmens und die Vision seines Geschäftsführers Elon Musk. SpaceX gibt an, sein Satellitennetzwerk Starlink ausbauen zu wollen, das auch entlegene Winkel der Erde mit Breitband-Internet versorgen soll. Außerdem investiert SpaceX massiv in den Ausbau von künstlicher Intelligenz. Elon Musk plant mit SpaceX nicht weniger als KI-Rechenzentren im Weltall und die Besiedelung des Planeten Mars.
1: Die Fußballweltmeisterschaft hat ihr erstes Unentschieden. Co-Gastgeber Kanada und Bosnien-Herzegowina trennten sich im ersten Vorrundenspiel der Gruppe B 1:1. Die weiteren Gegner in der Gruppe sind Katar und die Schweiz.
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1: In Iserlohn hat ein dreitägiges Kulturfestival begonnen, das lange Zeit auf der Kippe stand. Doch obwohl die Stadt in diesem Jahr aus Geldnot keine Zuschüsse zahlt, ist das Festival größer als in den vergangenen beiden Jahren. Claudia Rohlfink für WDR aktuell.
4: Das klappt, weil Künstler, Bühnenbauer und Techniker sich zusammengetan haben und weitgehend auf ihr Honorar verzichten, denn sie wollen als lokale Kulturszene auch in diesem Jahr öffentlich sichtbar bleiben. Und jetzt präsentieren sie sich hier erstmals an verschiedenen Stellen der Innenstadt mit über 50 Programmpunkten. Konzerte aller Musikrichtungen, Mitsingaktionen, Lesungen, Straßenmalerei, es ist unglaublich viel dabei. Dazu kommen dann die Iserlohner Partnerstädte aus 4 Ländern mit ihrer Musik und ihrer Kultur. Und all das gibt es bis Sonntag zum größten Teil ohne Eintritt.
1: Das Wetter in Nordrhein-Westfalen. In der Nacht lässt der Regen nach bei 15 bis 10 Grad. Morgen nur etwas Sonne, vor allem nördlich der Ruhr einzelne Schauer. Es wird sehr windig. In Schwerte bis 18 Grad, in Xanten bis 19 und in Leverkusen bis 20 Grad. So ähnlich ist es dann auch am Sonntag. Das war WDR aktuell.
5: Und damit guten Abend auf die Straßen. A3 Frankfurt Richtung Würzburg. Zwischen Rohrbrunn und Marktheidenfeld 3 Kilometer Stau wegen Bauarbeiten. Nochmal die 3 Nürnberg-Passau nun. Die Autobahn ist zwischen dem Kreuz Deggendorf und Hengersberg wegen Bauarbeiten bis Montag 2 Uhr in beiden Richtungen gesperrt. Dann haben wir die A7 Flensburg-Hannover. Ist ebenfalls gesperrt bis Montag 5 Uhr in beiden Richtungen. Und zwar zwischen Hamburg-Stellingen und Hamburg-Heimfeld wegen Bauarbeiten. Die A8 Stuttgart nach Karlsruhe ist zwischen Pforzheim-West und Karlsbad nach einem Unfall gesperrt. Nochmal die A8 in der Gegenrichtung, Karlsruhe Richtung Stuttgart, ist gesperrt zwischen Pforzheim-West und Pforzheim-Nord wegen Bauarbeiten. Das Ganze bis Montag früh 5 Uhr. Die A40 Duisburg-Essen ist zwischen Mülheim-Winkhausen und Heißen in beiden Richtungen bis zum 22. Juni gesperrt. Die A43 Recklinghausen-Wuppertal ist zwischen Bochum-Riemke und dem Kreuz Bochum in beiden Richtungen bis Montag früh gesperrt. Und das gilt auch für die A44 Essen Richtung Düsseldorf zwischen dem Kreuz Düsseldorf-Nord und dem Flughafen. Die A61 Ludwigshafen Richtung Hockenheim ist zwischen dem Kreuz Speyer und dem Dreieck Hockenheim noch bis Sonntagmorgen gesperrt. Die 67 Mannheim nach Darmstadt ist zwischen dem Viernheimer Dreieck und Lorsch nach einem Unfall gesperrt. Die A72 Hof Richtung Plauen ist zwischen Hof Tülpen und dem Dreieck Hochfranken nach einem Unfall gesperrt. Die 81 Stuttgart-Singen ist zwischen Sindelfingen-Ost und Büblingen-Hulb wegen einer Baustelle bis Montag 5 Uhr in beiden Richtungen gesperrt. Die A94 München-Passau ist zwischen Feldkirchen-West und Ost in beiden Richtungen bis morgen 5 Uhr gesperrt.
6: Die A480 Reiskirchen-Gießen ist zwischen dem Reiskirchener Dreieck und Wittenberg ebenfalls bis Montag früh gesperrt. Und die A553 Bliesheim-Brühl ist zwischen Brühl-Ost und Nord ebenfalls bis Montag früh in beiden Richtungen gesperrt. Das war's, gute Fahrt.
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6: Ja, wenn die Verkehrshinweise schon ähnlich lange dauern wie die Nachrichten, dann ist eine Menge los in dieser Nacht. Ich bin Klaus Schredergau, die ARD-Hitnacht von MDR Thüringen und los geht's mit David Bowie. Viel Spaß!

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1: Ja, ist in vollem Gange. Kanada ist jetzt auch mit im Boot, der Mitgastgeber. Und die haben am Abend gespielt gegen Bosnien-Herzegowina 1:1, ein fröhliches Unentschieden. Ja, und so viele Spiele hat es ja noch nicht gegeben bei dieser Fußball-WM. Aber Karten, Platzverweise und gelbe Karten schon zuhauf. 3 rote und bereits 9 gelbe Karten sind bereits präsentiert worden. Also wenn das so weitergeht, bei über 100 Spielen wird da sicherlich eine anständige Zahl am Ende unterm Strich stehen. Heute Nacht geht es weiter. Um 3 Uhr. Da muss ebenfalls Mitgastgeber USA gegen Paraguay ran. Um 3 Uhr geht's los. ARD und ZDF sind nur bedingt im Boot. Im Fernsehen können Sie das bei uns nicht sehen, aber ARD Sounds, unsere App, da gibt's eine Vollreportage. Können Sie sich im Internet gerne reinklicken. Sehen können Sie das übrigens nur über Pay-TV. Die ARD-Hitnacht, jetzt gleich mit ABBA und Angel Eyes und zuvor Boyzone und Words.
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0: Mr. Johnny Logan. In der ARD-Hitnacht und jetzt eine Kultfigur der 80er, Kim Wilde. Und sie hat uns mal im Interview verraten, dass sie eigentlich schon immer Popstar werden wollte.
1: Yes, I think my earliest memories are of fantasizing about being a popstar.
2: Ja, seit ich denken kann, habe ich immer davon geträumt, ein Popstar zu werden. Ich bin mit Elvis groß geworden. Elvis war unsere Religion. Mit ihm begann und endete die Welt.
1: You know, the world began and ended with Elvis Presley.
0: Ja, in der Tat. Und im kommenden Jahr geht sie auf große Singles-Tour. So heißt sie nämlich. The Singles Tour 2027. Sie wird wahrscheinlich alle ihre großen Single-Erfolge singen und noch einige weitere hinzukommen. Einige Titel. Und das Ganze beginnt im November des kommenden Jahres. Also sie haben noch Zeit, ihren Terminkalender mit diesen Daten zu bestücken. In München geht's los über Saarbrücken, Stuttgart, Mannheim, Frankfurt, Nürnberg, Köln, Münster, Bremen, Berlin, Magdeburg, Hamburg, Bochum. Und in diesem Jahr ist sie noch zu sehen im Sommer, im Juli auf zwei großen 80er-Festivals in Hamburg und in Gelsenkirchen mit Kurzauftritten. Und zur Singles-Tour wird wahrscheinlich auch dieser Song gehören, der sie groß und bekannt gemacht hat. Kids in America.

0: kurz nach halb zwölf. Und damit guten Abend auf die Straßen. Hier ist der Verkehrsservice in der ARD-Hit-Nacht. Die A3 Nürnberg-Passau ist zwischen dem Kreuz Deggendorf und Hengersberg wegen Bauarbeiten bis Montag 2 Uhr in beiden Richtungen gesperrt. Die A7 Flensburg-Hannover ist ebenfalls gesperrt bis Montag 5 Uhr aufgrund von Bauarbeiten in beiden Richtungen, und zwar zwischen Hamburg-Stellingen und Hamburg-Heimfeld. Und jetzt kommt ein Falschfahrer noch dazwischen. Aufpassen bitte auf der A524 Breitscheid Duisburg Süd. Zwischen Duisburg-Rahm und Huckingen ist der Falschfahrer unterwegs. Äußerst rechts fahren, nicht überholen. Falschfahrer auf der A524 Breitscheid Duisburg Süd. Zwischen Duisburg-Rahm und Huckingen. Vorsicht in beiden Richtungen. Dann geht's weiter. A8 Stuttgart Richtung Karlsruhe. Zwischen Pforzheim-West und Karlsbad. Hier wird der Verkehr nach einem Unfall über den Standstreifen geleitet. Noch einmal die A8 Karlsruhe-Stuttgart nun. Zwischen Pforzheim-West und Nord. Bauarbeiten bis Montag früh 5 Uhr geht da nix. Die A40 Duisburg-Essen ist zwischen Mülheim-Winkhausen und Heißen in beiden Richtungen gesperrt. Das Ganze bis zum 22. Juni. Dann die 43 Recklinghausen-Wuppertal ist gesperrt bis Montag früh in beiden Richtungen zwischen Bochum-Riemke und dem Kreuz Bochum. Ebenfalls bis Montag früh gesperrt ist die 44 Essen nach Düsseldorf zwischen dem Kreuz Düsseldorf-Nord und Flughafen. Die A61 Ludwigshafen-Hockenheim ist zwischen dem Kreuz Speyer und dem Dreieck Hockenheim bis Sonntagmorgen gesperrt. Die A72 Hof Richtung Plauen ist zwischen Hof Töpen und dem Dreieck Hochfranken nach einem Unfall gesperrt. Die 81 Stuttgart-Singen ist zwischen Sindelfingen-Ost und Böblingen-Hulb bis Montag 5 Uhr in beiden Richtungen gesperrt. Die 94 München-Passau ist zwischen Feldkirchen-West und Ost in beiden Richtungen bis 5 Uhr gesperrt, morgen früh. Die A480 Reiskirchen-Gießen ist zwischen dem Reiskirchener Dreieck und Wettenberg bis Montag früh in beiden Richtungen gesperrt. Und das gilt auch für die A553 Bliesheim-Brühl zwischen Brühl-Ost und Nord in beiden Richtungen. Ihnen eine gute Fahrt durch die Finsternis.
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0: Mit Klaus Schräder-Grau, wie immer aus dem schlecht beleuchteten großen Sendesaal des Mitteldeutschen Rundfunks. Und das Ganze bis morgen früh um 5 oder 6, je nachdem, welchen Sender Sie eingeschaltet haben. Und hier ist nun Julian Lennon, Too Late for Goodbyes.

0: nach wie vor aufpassen, bitte. Auf der A524 Breitscher Duisburg Süd zwischen Duisburg, Gram und Huckingen kommt Ihnen ein Falschfahrer entgegen. Bitte äußerst rechts fahren, nicht überholen. Falschfahrer auf der A524 Breitscher Duisburg Süd zwischen Duisburg, Gram und Huckingen. Die ARD-Hitnacht live aus den Studios des MDR in Erfurt. Und wir haben jetzt gleich ein bisschen Synthie-Pop aus dem hohen Norden. Anfang der 80er gründete sich in Hamburg die Gruppe Motti Special. Dahinter standen vier Herren. Zum einen Manfred Tissi Tiers, dann Nils Tuxen, Reinhard Dicky Tarach und Michael Cretu, der ja später dann eine recht beeindruckende Karriere hingelegt hat. Nicht nur beruflich, sondern auch privat mit Sandra. Und Dicky Tarach hatte uns kürzlich mal in einem Interview erklärt und erzählt, wie das denn eigentlich alles so angefangen hatte mit Michael Cretu und Motti Special.
1: Er kam aus Rumänien als No-Name nach Bad Homburg und wurde bei der Polydor, haben sie gesagt, so pass mal auf, du kannst mal Probeaufnahmen machen und wir stellen die da mal eine geile Band zusammen. Und das war dann mein Freund Tissi Tiers, der Bassist, und ich und Michael. Und wir haben dann ein paar Demos gemacht in Hamburg. Und so haben wir uns kennengelernt und so ist Motti Special entstanden. Dann haben wir alle, also wir vier auch mit Michael gesagt, komm, wir legen ein bisschen Geld zusammen, 5000 D-Mark, und dann haben wir unsere erste Produktion selbst bezahlt. Cold Days, Hot Nights, Don't Be So Shy. Also eigentlich war ich derjenige, der die Band zusammengeführt hat.

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1: Die Nachrichten mit Kira Preuß. Guten Abend. Die Sprecherin des Oberverwaltungsgerichts NRW erklärt ein folgenreiches Urteil für das gesamte Ruhrgebiet.
2: Das Gericht hat entschieden, dass der Regionalplan Ruhr insgesamt unwirksam ist. Die Regel ist, wenn ich einen Teil habe, der unwirksam ist, dann ist da auch der ganze Plan unwirksam.
1: Die Richter in Münster haben den Regionalplan Ruhr für ungültig erklärt. Darin sind Gebiete für den Bau von 140.000 Wohnungen, Gewerbeflächen für fast 200.000 Jobs und Erholungsgebiete festgelegt. Jochen Thrum, WDR-Landespolitik, erklärt die Tragweite des Urteils.
3: Der Regionalplan Ruhr ist die Basis für alle Planung in den Städten und Kreisen des Ruhrgebiets. Das ist schon eine Tragweite, die man so nicht erwartet hatte. Alles, was jetzt auf dieser neuen Planung fußte, da werden die Leute jetzt überlegen, ob sie Fragezeichen hinter ihre Planungen setzen müssen. Ich will mal Beispiele nennen. Der Rohstoffabbau, aber es geht zum Beispiel auch um Vorrangflächen für den Ausbau von Windenergie. Die Forensik in Haltern zum Beispiel, die der Landesgesundheitsminister unbedingt braucht, auch die steht in diesem Plan drin. Kann man das jetzt alles so machen? Alles das ist jetzt mit Fragezeichen versehen.
1: Die USA und der Iran stehen möglicherweise kurz vor einer Friedensvereinbarung. US-Präsident Trump hat einen Beitrag des iranischen Außenministers Araghchi auf X weiterverbreitet. Darin heißt es, man sei einer Einigung nie näher gewesen. Einen Abschluss gäbe es aber noch nicht. Die Rheinkirmes in Düsseldorf muss nicht früher schließen. Ein Ausschuss der Stadt hat eine entsprechende Forderung abgelehnt. Ein Anwohner hatte sich beschwert, dass es auf der Kirmes zu lange zu laut ist. Die Stadt will dieses Jahr aber täglich kontrollieren, ob sich alle an Lärmregeln und Öffnungszeiten halten.
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1: Bei der Fußball-Weltmeisterschaft haben sich Co-Gastgeber Kanada und Bosnien-Herzegowina unentschieden getrennt mit 1:1. Aus Toronto Thomas Kunze, WDR Sport.
4: Irgendwie verdient, aber irgendwie hätten die Kanadier durchaus den Sieg holen können. Bosnien-Herzegowina ging in der ersten Halbzeit nach 21 Minuten in Führung. Ecke, Sead Kolasinac, der Ball verlängert ins Zentrum. Jovo Lukic nickt aus Nahdistanz ein. Das war das 1:0. Kanada in der ersten Halbzeit mit einer hundertprozentigen Möglichkeit. Die vergab ihr Topstürmer Jonathan David. Die Kanadier wurden danach immer besser, immer stärker. Und den verdienten Ausgleich gab es dann erst in der 79. Minute. Und so trennen sich Kanada und Bosnien-Herzegowina 1:1.
1: Und jetzt noch das Wetter in Nordrhein-Westfalen. Über die Nacht lässt der Regen langsam nach bei Tiefstwerten von 15 bis 10 Grad. Tagsüber wechseln sich dichte Wolken und etwas Sonne ab, dazu weiter einzelne Schauer und es wird windig mit starken bis stürmischen Böen. In Nettersheim 18 Grad, in Solingen 19 Grad und in Aachen bis 20 Grad. Das war WDR aktuell.
5: Und damit hallo auf die Straßen. Die A3 Nürnberg-Passau ist zwischen dem Kreuz Deggendorf und Hengersberg wegen Bauarbeiten bis Montag 2 Uhr in beiden Richtungen gesperrt. Die A7 Flensburg-Hannover ist zwischen Hamburg-Stellingen und Hamburg-Heimfeld bis Montag 5 Uhr in beiden Richtungen gesperrt. A8 Stuttgart Richtung Karlsruhe zwischen Pforzheim-West und Karlsbad. Hier wird der Verkehr nach einem Unfall über den Standstreifen geleitet. Noch einmal die 8 Karlsruhe-Stuttgart nun. Sperrung zwischen Pforzheim-West und Nord bis Montag früh 5 Uhr wegen Bauarbeiten. Dann die A43 Recklinghausen-Wuppertal zwischen Bochum-Riemke und dem Kreuz Bochum-Bauarbeiten. Daher Sperrung bis Montag früh in beiden Richtungen. Und das gilt auch für die 44 Essen-Düsseldorf zwischen dem Kreuz Düsseldorf-Nord und Flughafen. Die A61 Ludwigshafen Richtung Hockenheim ist zwischen dem Kreuz Speyer und dem Dreieck Hockenheim bis Sonntagmorgen gesperrt. Die A72 Hof Richtung Plauen ist zwischen Hof Tülpen und dem Dreieck Hochfranken nach einem Unfall gesperrt. Die A81 Stuttgart-Singen ist zwischen Sindelfingen-Ost und Böblingen-Hulb bis Montag 5 Uhr in beiden Richtungen gesperrt. Und das gilt auch für die A94 München-Passau zwischen Feldkirchen-West und Ost und auch für die A480 Reiskirchen-Gießen zwischen dem Reiskirchener Dreieck und Wettenberg und auch für die 553 Bliesheim-Brühl zwischen Brühl-Ost und Nord in beiden Richtungen. Sperrungen bis Montag früh wegen Bauarbeiten. Gute Fahrt, da wo es geht.
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5: Und damit willkommen am Samstag, sagt Klaus Schredderau, live aus Erfurt, aus den Studios des MDR. Und hier ist Take That. How deep is your love? Viel Spaß mit uns.

Die ARD-Hitnacht um 0:11 Uhr. An diesem fröhlichen Samstag, den 13.06. Unser Blick auf die Promi-Geburtstagsliste von heute beginnt mit Sarah Connor. Sie wird heute 46 Jahre alt. Dann die Tochter des spanischen Königs Juan Carlos. Christina von Spanien wird heute 61. Ja, und die Figur Tim Taylor hat ihn weltberühmt gemacht. Den Schauspieler Tim Allen, das war seine Figur, die er über Jahre erfolgreich gespielt hat in dieser Sitcom. Bei uns hieß das, glaube ich, Hör mal, wer da hämmert. Genau, und er wird heute, Tim Allen, 73 Jahre alt. Und dann noch ein Mann des Fußballs in diesen Zeiten, äußerst wichtig, ja, der Fußballspieler und Trainer Erich Ribbeck. Er hat Ende der 90er auch mal die deutsche Fußballnationalmannschaft trainiert, das zwar recht erfolglos, dafür allerdings auch nur 2 Jahre. Erich Ribbeck wird heute 89 und wir gratulieren.

0: Hier und da taucht sie manchmal auf. Namika, neue Musik gibt's von ihr im Moment noch nicht. Das war ihr Erfolgssong Je ne parle pas français in der ARD-Hitnacht. In der kommenden halben Stunde geht es um einen Kultschauspieler, der immer wieder mal Schlagzeilen gemacht hat. Bekannt wurde er durch einen sehr bekannten Streifen von Wolfgang Petersen.
1: Irgendwann ist natürlich Schluss. Ist klar. Hält der Druckkörper nicht mehr. Dann wird das Boot vom Wasserdruck zerquetscht.
0: Das ist Martin Semmelrogge mit einem kurzen Dialog im Film Das Boot mit Herbert Grönemeyer. Und es gibt Neuigkeiten von Martin Semmelrogge und in einem kurzen Interview hat er uns auch mal erklärt, wie er denn mit frechen Medien umgeht. Mehr dazu dann gleich. Bis zu den Verkehrshinweisen jetzt gleich noch Billy Joel und Brian Ferry.

0: 0 Uhr 31. Hallo unterwegs. Die A3 Nürnberg-Passau ist zwischen dem Kreuz Deggendorf und Hengersberg wegen Bauarbeiten bis Montag 2 Uhr in beiden Richtungen gesperrt. Die A4 Kirchheimer Dreieck Richtung Erfurt ist zwischen Friedewald und Wildeck-Höhnebach bis auf Weiteres nach einem Unfall gesperrt. Die A7 Flensburg-Hannover ist zwischen Hamburg-Stellingen und Hamburg-Heimfeld bis Montag 5 Uhr in beiden Richtungen gesperrt. Dann A8 Stuttgart Richtung Karlsruhe zwischen Pforzheim-West und Karlsbad. Hier wird der Verkehr nach einem Unfall über den Standstreifen geleitet. Die A8 Karlsruhe Richtung Stuttgart ist zwischen Pforzheim-West und Nord wegen Bauarbeiten bis Montag 5 Uhr gesperrt. Und das gilt auch für die A43 Recklinghausen-Wuppertal zwischen Bochum-Riemke und dem Kreuz Bochum. Und auch für die 44 Essen-Düsseldorf zwischen dem Kreuz Düsseldorf-Nord und Flughafen. Die A61 Ludwigshafen Richtung Hockenheim ist zwischen dem Kreuz Speyer und dem Dreieck Hockenheim ebenfalls gesperrt. Allerdings nur bis Sonntagmorgen. Die A81 Stuttgart-Singen ist zwischen Sindelfingen-Ost und Böblingen-Hulb bis Montag 5 Uhr in beiden Richtungen gesperrt. Und das gilt auch für die 94 München-Passau zwischen Feldkirchen-West und Ost und auch für die A480 Reiskirchen-Gießen zwischen dem Reiskirchener Dreieck und Wettenberg und auch für die A553 Bliesheim-Brühl zwischen Brühl, Ost und Nord in beiden Richtungen Sperrung bis Montag früh. Da wo es geht, eine gute Fahrt.
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0: Mit Klaus Schredergau. Hallo.

0: Musik von Oasis, Wonderwall. Die ARD-Hitnacht am frühen Samstagmorgen. Jetzt geht es um einen Film aus dem Jahre 1981, also 45 Jahre ist das schon her. Da kam Das Boot in die Kinos und damals ganz, ganz viele junge Schauspieler wie Herbert Grönemeyer, Uwe Ochsenknecht oder auch Martin Semmelrogge. Über ihn gibt's Neuigkeiten. Seine dritte Ehe ist nun leider auch dahin. Das hat Martin Semmelrogge der Bild-Zeitung bestätigt. Regine, so heißt seine letzte Ehefrau. Da sagte er, ja Mensch, wir haben's doch mal probiert und um unsere Beziehung gekämpft, allerdings ohne Erfolg. Und irgendwann muss man mal einen Schlussstrich ziehen, sagte der 70-Jährige der Bild-Zeitung, dem Boulevardblatt. Ja, und in Sachen Boulevardblättern hat ja Martin Semmelrogge auch so seine Erfahrungen gemacht. Er hat ja auch immer so kaputte Typen gespielt. Und so wurde er auch immer von den Boulevardblättern hingestellt, obwohl er das gar nicht ist. Und Martin Semmelrogge sagt dann, ja, ich schaue des Öfteren mal etwas genauer hin, was die so schreiben.
1: Solange der Name richtig geschrieben ist, hat Kurt Jürgens mal gesagt, man soll sich erst dann wundern, wenn nicht mehr über einen geschrieben wird. Solange die so einen Scheiß schreiben, Absurditäten, davon leben gewisse Blätter. Ich habe einen guten Anwalt und ich muss den noch nicht mehr bezahlen, weil er holt sich das Geld an. Weil es gibt ein gewisses Persönlichkeitsrecht und da, wenn sie dann frech werden, dann kriegen sie einen auf die Pfote.

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1: Die Nachrichten mit Kira Preuß. Guten Morgen. Ein Urteil des Oberverwaltungsgerichts Münster könnte wichtige Bauvorhaben im Ruhrgebiet bremsen. Es hat den Regionalplan Ruhr für unwirksam erklärt, wegen schwerer Planungsfehler. Der Regionalverband Ruhr hat darin Gebiete für den Bau von 140.000 Wohnungen, Gewerbeflächen für fast 200.000 Jobs und Erholungsgebiete festgelegt. In dem Prozess ging es eigentlich nur um Regelungen für den Kies- und Sandabbau. Fluggäste bekommen in der EU mehr Rechte. Die EU-Mitgliedsländer und das Parlament haben sich nach mehr als 12 Jahren Verhandlungen geeinigt. Thomas Spekhofen, WDR Brüssel.
2: Neu ist, dass es keine Zusatzgebühr mehr kosten darf, den Namen auf dem Ticket zu ändern. Eltern dürfen auch nicht extra zur Kasse gebeten werden, wenn sie neben ihrem Kind sitzen wollen. Nicht durchsetzen konnte sich das Parlament dagegen mit der Forderung, dass ein kleiner Koffer gratis mit in die Kabine genommen werden darf. Immer mehr Fluggesellschaften verlangen dafür inzwischen zusätzlich Geld. Nach Angaben der zyprischen Ratspräsidentschaft sollen Passagiere auch nicht mehr dazu gezwungen sein, für ihr Ticket eine App zu nutzen oder einen Online-Account anzulegen. Nach der Zustimmung beider Seiten haben die Fluggesellschaften 1 Jahr Zeit, die neuen Regeln umzusetzen.
1: In Deutschland hat es zuletzt deutlich mehr Straftaten gegen Obdachlose gegeben. Das geht aus einer Anfrage der Linken an das Bundesinnenministerium hervor. Danach ist die Zahl der angezeigten Straftaten auf mehr als 2.500 gestiegen, knapp 17% mehr als im Jahr davor. Bei den meisten Fällen pro Bundesland landet NRW auf dem 3. Platz. Die Fußball-Weltmeisterschaft hat ihr erstes Unentschieden. Co-Gastgeber Kanada und Bosnien-Herzegowina trennten sich im ersten Vorrundenspiel der Gruppe B 1:1. Die weiteren Gegner in der Gruppe sind Katar und die Schweiz.
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1: In der Kölner Flora hat es nach 10 Jahren Bauzeit und 3 Jahre später als ursprünglich geplant ein neues Schaugewächshaus gegeben. Dort können sich Besucher jetzt im Botanischen Garten wieder kostenlos exotische Pflanzen anschauen. Andreas Palek, WDR Köln.
3: Der neu angelegte Tropenwald liegt unter einer 18 Meter hohen Glaskuppel. Durch die hochgewachsenen Bäume und Pflanzen führt ein Rundweg. Der liegt zum Teil 5 Meter über dem Boden und schlängelt sich durch die Baumkronen. Mehr als 6000 unterschiedliche Pflanzenarten erwarten die Besucher, zum Beispiel Mangroven, Kakao oder Papaya. Im neuen Wüstenhaus steht außerdem ein 300 bis 400 Jahre alter Brotpalmfarn. Das ist die älteste Pflanze in dem Schaugewächshaus.
1: Und das Wetter in Nordrhein-Westfalen. Heute Nacht zunächst vor allem in Westfalen noch zwischendurch Regen. Der lässt aber langsam nach bei Tiefstwerten von 15 bis 10 Grad. Tagsüber wechseln sich dichte Wolken und etwas Sonne ab. Weiterhin einzelne Schauer und windig mit starken bis stürmischen Böen. In Herford 18 Grad, in Velbert 19 Grad und in Düren bis 20 Grad. Das war WDR aktuell.
4: Hallo, unterwegs, hier ist der Verkehrsservice in der ARD-Hitnacht. Die A3 Nürnberg-Passau ist zwischen dem Kreuz Deggendorf und Hengersberg wegen Bauarbeiten bis Montag 2 Uhr in beiden Richtungen gesperrt. Die A4 Kirchhammer Dreieck Richtung Erfurt ist zwischen Friedewald und Wildeck-Höhnebach bis auf Weiteres nach einem Unfall gesperrt. Die A7 Flensburg-Hannover ist zwischen Hamburg-Stellingen und Hamburg-Heimfeld bis Montag 5 Uhr aufgrund von Bauarbeiten in beiden Richtungen gesperrt. Die A8 Karlsruhe Richtung Stuttgart ist zwischen Pforzheim West und Nord wegen Bauarbeiten bis Montag früh 5 Uhr gesperrt. Die A9 Nürnberg Richtung Halle-Leipzig zwischen Dittersdorf und Triptis, hier behindert eine Unfallstelle den Verkehr. Die A43 Recklinghausen-Wuppertal ist zwischen Bochum-Riemke und dem Kreuz Bochum in beiden Richtungen bis Montag früh gesperrt. Das gilt auch für die 44 Essen Richtung Düsseldorf zwischen dem Kreuz Düsseldorf-Nord und Flughafen. Die A61 Ludwigshafen Richtung Hockenheim ist zwischen Kreuz Speyer und dem Dreieck Hockenheim bis Sonntagmorgen gesperrt. Die A81 Stuttgart-Singen ist zwischen Sindelfingen-Ost und Böblingen-Hulb wegen einer Baustelle bis Montag früh 5 Uhr in beiden Richtungen gesperrt. Und das gilt auch für die 94 München-Passau zwischen Feldkirchen-West und Ost, für die A480 Reiskirchen-Gießen zwischen dem Reiskirchener Dreieck und Wettenberg und auch für die A553 Bliesheim-Brühl zwischen Brühl-Ost und Nord. Und jetzt haben wir noch die B49 Gießen Richtung Limburg. Die Strecke ist zwischen Wetzlar-Gabenheim und der Taubensteinbrücke in Wetzlar nach einem Unfall gesperrt. Allen unterwegs eine gute Fahrt.
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4: Und das wie immer live vom Mitteldeutschen Rundfunk in dieser Woche von MDR Thüringen mit Klaus Schrädergau. Und jetzt Musik von Tom Petty und Free Fallin'. Kommen Sie gut durch mit uns.

Cliff, The Reggae Night. Und das hat ja auch was Karibisches. Und in der Karibik liegt ja auch die kleine Insel Curaçao. Und ja, wir müssen antreten am kommenden Sonntag gegen Curaçao. Und diese kleine Insel, also das ist ähnlich vergleichbar mit der Einwohnerzahl von Paderborn, sag ich mal. Das ist ein ganz, ganz kleines Land und man weiß ja im Fußball nie so genau. Das müsste eigentlich aus unserer Sicht so über die Bühne gehen, aber Überraschungen gibt es im Fußball ja immer und auch bei Weltmeisterschaften. Am Sonntagabend werden wir in dieser Frage schlauer sein. Jetzt gleich Musik von Marius Müller-Westernhagen. Lass uns leben. Er ist ein alter Kumpel von Udo Lindenberg, der kürzlich 80 geworden ist. Und er sagte in einem Interview mit dem Rolling Stone Magazine, der Udo ist so ein hervorragender Trommler, weil er einfach Swing hat. Und das haben nur sehr wenige in Deutschland. Und er hat ja sogar mal bei Doldinger gespielt und die Tatort-Erkennungsmusik mit eingetrommelt. Und Marius sagte, er hat es immer bedauert, dass er damit aufgehört hat.

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You Break My Heart, Meek Kamen. The Best Day, so heißt der nächste Titel hier in der ARD-Nacht von Taylor Swift. Und die Kollegen vom ZDF haben sich die Mühe gemacht, eine zweiteilige Doku über sie zu produzieren. Sie ist ja derzeit die erfolgreichste Musikerin der Welt und setzt neue Rekorde. Und von Millionen von jungen Frauen sehen in ihr nicht nur ein Pop-Idol. Und da fragt man sich, was ist denn das Geheimnis ihres Erfolgs? Von der Country-Sängerin zum Weltstar. Becoming Taylor Swift, zwei Folgen in einer Doku, Ruhm und Rivalen, so heißt die erste Folge, und die zweite, Rückkehr und Rebellion. Finden Sie in der ZDF-Mediathek Becoming Taylor Swift.

0: genau halb zwei. Der Verkehrsservice in der ARD-Hitnacht. Die A3 Nürnberg-Passau ist zwischen dem Kreuz Deggendorf und Hengersberg wegen Bauarbeiten bis Montag 2 Uhr in beiden Richtungen gesperrt. Die A4 Kirchheimer Dreieck Richtung Erfurt ist zwischen Friedewald und Wildeck-Hönebach bis auf Weiteres nach einem Unfall gesperrt. Die A7 Flensburg-Hannover ist zwischen Hamburg-Stellingen und Hamburg-Heimfeld bis Montag 5 Uhr aufgrund von Bauarbeiten in beiden Richtungen gesperrt. Und das gilt auch für die A8 Karlsruhe Richtung Stuttgart zwischen Pforzheim-West und Nord. Die A9 Nürnberg Richtung Halle-Leipzig zwischen Dittersdorf und Triptis. Hier behindert eine Unfallstelle den Verkehr. Die A43 Recklinghausen-Wuppertal ist zwischen Bochum-Riemke und dem Kreuz Bochum in beiden Richtungen bis Montag früh gesperrt. Und das gilt auch für die A44 Essen-Düsseldorf zwischen dem Kreuz Düsseldorf-Nord und Flughafen. Die A61 Ludwigshafen Richtung Hockenheim ist zwischen dem Kreuz Speyer und dem Dreieck Hockenheim wegen Bauarbeiten noch bis Sonntagmorgen gesperrt. Die A81 Stuttgart-Singen ist zwischen Sindelfingen-Ost und Böblingen-Hulb bis Montag 5 Uhr in beiden Richtungen gesperrt. Und das gilt auch für die 94 München-Passau zwischen Feldkirchen-West und Ost und auch für die A480 Reiskirchen-Gießen zwischen dem Reiskirchener Dreieck und Wettenberg. Und auch für die A553 Sperrung in beiden Richtungen bis Montag früh zwischen Brühl-Ost und Nord. Allen unterwegs eine gute und sichere Fahrt. Kommen Sie gut an.
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0: Mit Klaus Schredderau. Hallo.

Wichtige Warnmeldung für die Autofahrer. Vorsicht bitte, auf der A62 Nonnweiler-Pirmasens. Zwischen Freisen und Landstuhl-Atzel kommt Ihnen ein Falschfahrer entgegen. Äußerst rechts fahren, nicht überholen. Falschfahrer auf der A62 Nonnweiler-Pirmasens. Zwischen Freisen und Landstuhl-Atzel. Bitte äußerst rechts fahren, nicht überholen. Wir melden, wenn die Gefahr vorüber ist.

0: Das sind die 80er in der ARD-Hitnacht. Paul Young, Come Back and Stay. Sven Plöger, der ARD-Wetterfrosch, hat in seiner heutigen Vorhersage den Hochsommer für die kommende Woche ausgerufen. Morgen bzw. heute wird es ja im Südwesten auch schon angenehm warm und dann wird das von Süd nach Nord auch von Tag zu Tag wärmer. Und das heißt, da werden auch wieder die Freibäder gestürmt. Aber es gibt mittlerweile Einschränkungen für Kinder unter 16 Jahren. Die müssen an verschiedenen Eintrittskassen das Bronze-Schwimmabzeichen vorzeigen, sonst kommen sie alleine nicht mehr ins Bad. Das gilt zum Beispiel im ostwestfälischen Verl oder auch in Lippstadt, Porta Westfalica, in Hagen und auch in vielen anderen Freibädern. Ja, damit soll die Sicherheit in den Bädern etwas nach vorne gebracht werden, weil die Bademeister dort und die Schwimmmeister doch ohnehin viel zu tun haben, wenn das Wetter so heiß ist und die Bäder überfüllt sind. Und die Erziehungsberechtigten sollen dann etwas mit aufpassen, wenn das bronzene Schwimmabzeichen bei den Kindern noch nicht in der Tasche sein sollten. Und wir haben Sie mal gefragt, sagen Sie mal, was halten Sie denn davon?
1: Ich finde es gut. Man muss halt schon schwimmen können, finde ich.
2: Kann ich nicht nachvollziehen. Es ist so über einen Bademeister da. Ist doch eigentlich okay.
3: Unter 16 ist schon Quatsch.
1: Ich finde es bis 10, 11 okay, aber dann danach nicht mehr.
4: Manche Kinder, die da einfach schwimmen gehen wollen, die können ja nichts dafür, dass sie kein Abzeichen haben.
5: Ich nehme mein Abzeichen nie mit zum Freibad oder so.
6: Ich hätte Angst, dass es nass wird.
7: Macht schon Sinn, bevor die Leute ertrinken oder so. Ich meine, es gibt ja auch wenige Bademeisterinnen, Bademeister, ja. Wenn man sich anschaut, wie viele Kinder da im Freibad so sind, ist schon eine große Aufgabe und Verantwortung.
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1: Und hier ist die Entwarnung für die A62 Nonnweiler-Pirmasens. Kein Falschfahrer mehr zwischen Freisen und Landstuhl-Atzel.

Stern bei You von den Pretenders. 2:10 haben wir's und jetzt gleich noch Musik aus den 80er Jahren. Und das sind zwei Jungs aus Reutlingen in Baden-Württemberg und die haben die Zahl schon quasi im Bandnamen. Two of Us. Lange haben sie es nicht miteinander ausgehalten, so knapp 3 Jahre. Sie hatten 2 Alben produziert und ein paar Singles und das hier war die erfolgreichste. Blue Night Shadow.

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1: Die Nachrichten mit Kira Preuß. Guten Morgen. Der Streit um Kiesabbauflächen im Kreis Wesel hat nun auch Folgen für das gesamte Ruhrgebiet. Das Oberverwaltungsgericht hat den Regionalplan Ruhr für unwirksam erklärt, wegen schwerer Planungsfehler. Der Regionalverband Ruhr hat darin Gebiete für den Bau von 140.000 Wohnungen, Gewerbeflächen und Erholungsgebieten festgelegt. Carsten Schabowski, WDR Wirtschaft, erklärt, was das Urteil bedeutet.
2: Das Urteil des Bundesverwaltungsgerichts NRW liegt bis jetzt nur mündlich vor und es ist noch nicht rechtskräftig. Die schriftliche Begründung folgt wahrscheinlich erst in ein paar Wochen, heißt es. Erst dann startet die Frist für eine mögliche Beschwerde beim Bundesverwaltungsgericht in Leipzig. Bis klar ist, ob der Fall dort überhaupt verhandelt wird, können noch Monate vergehen. Für die Wirtschaft heißt das Planung mit Vorsicht. Behörden dürften neue Genehmigungen zum Beispiel für Bauprojekte nun eher zurückhaltend geben. Immerhin, bereits genehmigte Projekte sind nicht betroffen und können weiterlaufen. Investoren und Projektentwickler müssen sich also wahrscheinlich auf eine Hängepartie einstellen.
1: Die USA und der Iran stehen möglicherweise kurz vor einer Friedensvereinbarung. US-Präsident Trump hat einen Beitrag des iranischen Außenministers Araghchi auf X weiterverbreitet. Darin heißt es, man sei einer Einigung nie näher gewesen. Einen Abschluss gäbe es aber noch nicht. An der US-Technologiebörse Nasdaq hat es den bisher weltweit größten Börsengang gegeben. Das Raumfahrtunternehmen SpaceX hat damit 75 Milliarden Dollar eingenommen und Unternehmensgründer Musk zum ersten Billionär gemacht. Am ersten Handelstag kam die SpaceX-Aktie auf ein Plus von gut 19%.
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1: Rund 3 Jahre nach dem Start der Altstadt-Staatsanwälte in Düsseldorf sind die Verantwortlichen zufrieden. Bei dem Projekt bearbeiten ein Staatsanwalt und ein Amtsanwalt schwerpunktmäßig Kriminalität in dem Partyviertel. Vorher waren es oft wechselnde Sachbearbeiter. Benjamin Satori, WDR Düsseldorf.
3: Aus Sicht der Polizei sind die Altstadt-Staatsanwälte hilfreich. Es sei gut, immer dieselben Ansprechpartner zu haben. Die Staatsanwaltschaft selbst meint außerdem, dass sie durch die Schwerpunktbildung Verfahren schneller bearbeiten kann, auch wenn es dazu keine Statistik gebe. Insgesamt ist die Kriminalität in der Düsseldorfer Altstadt in den vergangenen Jahren gesunken. Allerdings stieg gleichzeitig die Zahl der gefährlichen Körperverletzungen. Den Altstadt-Staatsanwälten macht unter anderem Sorge, dass bei Schlägereien Opfern zuletzt öfter auch gegen den Kopf getreten wurde.
1: Und das Wetter in Nordrhein-Westfalen. Heute Nacht zunächst zwischendurch noch Regen, der lässt aber langsam nach bei Tiefstwerten von 15 bis 10 Grad. Tagsüber wechseln sich dichte Wolken und etwas Sonne ab, es sind weiter einzelne Schauer unterwegs und es wird windig mit starken bis stürmischen Böen. In Dortmund 18 Grad, in Arnsberg 19 Grad und in Gütersloh bis 20 Grad. 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
4: Auf die Straßen. Die A3 Nürnberg-Passau ist zwischen dem Kreuz Deggendorf und Hengersberg wegen Bauarbeiten bis Montag 2 Uhr in beiden Richtungen gesperrt. Die A4 Kirchheimer Dreieck Richtung Erfurt ist zwischen Friedewald und Wildeck-Höhnebach bis auf Weiteres nach einem Unfall gesperrt. Die A7 Kassel Richtung Hannover ist zwischen dem Kreuz Kassel-Mitte und Kassel-Ost nach einem Unfall in einer Baustelle gesperrt. Dann die A7